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1: Ich bin Tina Golatrella. Guten Morgen. Die dargebotene Hand hat in der Deutschschweiz künstliche Intelligenz für Online-Beratungen eingeführt. Der Chatbot komme seit Monatsbeginn zum Einsatz, wenn keine menschliche Beratungsperson verfügbar sei und außerhalb der Öffnungszeiten, teilt die Organisation des Nottelefons mit. Er soll als Brücke dienen, damit Menschen in Notlagen nicht abgewiesen werden müssen. Der Bot sei zudem klar als künstliche Intelligenz erkennbar. Es handle sich um ein geschlossenes System, das keine menschliche Beziehung vortäusche und nicht aus den Gesprächen lerne. In der spanischen Exklave Ceuta hat die Polizei damit begonnen, ein provisorisches Migrantenlager mit rund 3000 Menschen am Strand zu räumen. Die Räumung erfolgt kurz vor dem Besuch des spanischen Königspaars. Die Migranten wurden in ein Aufnahmezentrum gebracht und registriert. Rund 500 kehrten laut Behörden freiwillig nach Marokko zurück. Israel will die Sicherheitsmaßnahmen bei internationalen Flügen ins Land überprüfen. Das teilt das Büro von Regierungschef Benjamin Netanyahu mit. Laut der Zeitung Haaretz lag den israelischen Behörden die Besatzungsliste des Dubai-Flugs vor. Warnsignale zum osmanischen Co-Piloten seien aber übersehen worden. Dieser hatte am Mittwoch den Kapitän mit einer Notfallaxt angegriffen. Daraufhin griffen Passagiere ein. Die Maschine mit rund 180 Menschen an Bord musste auf dem Flug von Dubai nach Tel Aviv in Saudi-Arabien notlanden. Bei der Präsidentenwahl in Brasilien kommt es zu einer Stichwahl zwischen dem linken Amtsinhaber Luiz Inácio Lula da Silva und dem rechten Senator Flavio Bolsonaro. Nach Auszählung von 97% der Stimmen erreichte keiner der Kandidaten das absolute Mehr. Ob der 80-jährige Lula eine vierte Amtszeit antritt oder der 45-jährige Sohn des früheren Präsidenten Jair Bolsonaro, entscheidet sich am 25. Oktober. In den gestrigen Spielen der Eishockey National League unterliegt der EVZ auswärts gegen Genf Servette mit 2:1 und Aschua besiegt Lugano mit 5:4. An der Tabellenspitze stehen die ZSC Lions. Schlusslicht ist der EHC Kloten.
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1: Wir starten bewölkte Tag. Ab und zu kann es auch einen Regensprutz oder ein Gewitter geben bei 12 Grad. Gegen Nachmittag wird es dann im Flachland schön bei rund 22 Grad.
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1: Es gibt zurzeit keine Meldungen in der Region. Kommt gut und sicher ans Ziel.

Ja, man hat es ja gesagt, einer von Joachim Wüthrich ist in der Ferien und es ist nicht der Wüthrich. Herzlich willkommen, es ist der Start in die Herbstferien, wo ich für Sie da bin natürlich, also für alle anderen. Es sind ja die einen sind die Glücklichen, die haben Ferien, die anderen sind die Glücklichen, weil sie die loswerden, die in der Ferien sind beim Arbeiten. Also jetzt haben sie endlich mal ihre Ruhe im Büro, in der Kabine, im Labor, auf der Baustelle, in der Werkstatt, wo immer sie sind. Ich bin mit ihnen dabei. Jetzt zum Wochenstart mit guter Musik.

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1: Am Montag, 5. Oktober. Ich finde es moralisch abstoßend und intellektuell absurd, dass Menschen in einer Welt des Überflusses an Mangel sterben. So der Bob Geldof. Sir Bob Geldof. Musik gegen das Leid in der Welt. Der irische Rockmusiker, der im Hintergrund so viel in Bewegung gebracht hat, der wird heute 75 und natürlich dann auch heute in der Radio 1 Morgenshow ein grosses Thema.
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1: Immer am Ende lassen wir natürlich das Wochenende ein bisschen Revue passieren. Sportlich gesehen hat die Schweizer Nazi gespielt, wird dann auch wieder spielen in dieser Woche, aber auch die Formel 1 mit dem grossen Preis von Bahrain in Malaysia. Dann feiert heute Bob Geldof den 75. Geburtstag. Das ist ein Mann, der wirklich im Hintergrund viel bewegt hat. Geschichte dazu ab 7 Uhr und ab 7:30 Uhr dann ein neuer Morgenmensch. Neue Woche, neuer Morgenmensch. Das ist ein Mensch mit sehr grossem Herz fürs Tier, nämlich Simone Maurer. Sie hat Wetziken, einen Lebenshof für Tiere, die sonst eigentlich auf dem Weg sind in den Schlachthof oder einfach in die Entsorgung. Aktuell leben dort rund 80 Tiere. Und darum geht es in dieser Woche um ihren Einsatz und um Tierliebe und somit um unser Konsumverhalten in Sachen Fleisch. Weil ich habe irgendwie das Gefühl, das ist meine wirklich persönliche Meinung, dass immer in Sachen Fleischkonsum vor gewissen Jahrzehnten einfach mal falsch abbogen. Und weil der Marc in der Ferien ist, habe ich gedacht, ist es mal wieder Zeit für ein Hörbattle. Das ist nebst der Simone Maurer mein zweites Highlight diese Woche in der Morgenshow. Die Hörerinnen und Hörer, die sich musikalisch duellieren. Gerade nach der 6 News mit der Radio 1 Hörerin Barbara, wo wir anfangen, gegen den Radio 1 Hörer Tom.

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0: Figuren ärgerten ihn. Fragen danach, wer sich um die Kinder kümmere, seien Ausdruck eines alten, sehr konservativen Denkens, so Parmelin. Die Zuger Kantonsregierung bleibt rein bürgerlich. Die Stimmberechtigten haben gestern im ersten Wahlgang die 7 bisherigen Regierungsmitglieder von Mitte, FDP und SVP im Amt bestätigt. Im Zuger Kantonsparlament ist nach kleinen Verschiebungen die SVP neu stärkste Kraft. Bei der Präsidentenwahl in Brasilien kommt es zu einer Stichwahl zwischen dem linken Amtsinhaber Luiz Inácio Lula da Silva und dem rechten Senator Flávio Bolsonaro. Nach Auszählung von 97% der Stimmen kommt Lula laut vorläufigen Angaben der Wahlbehörde auf rund 44,6%, sein rechter Rivale auf 47,4%. Beide verfehlen damit die für einen Sieg im ersten Wahlgang erforderliche absolute Mehrheit. Die Stichwahl findet am 25. Oktober statt. Österreichs Vizekanzler Andreas Babler tritt in den kommenden Monaten als Vizekanzler und auch als Parteipräsident der Sozialdemokraten zurück. Das kündigte Babler nach einer Parteisitzung in Wien an. Der 53-Jährige war zuletzt parteiintern wegen schlechter Umfragewerte unter Druck geraten. Als Nachfolger für das Amt des Vizekanzlers hat Babler Finanzminister Markus Marterbauer vorgeschlagen. Wann dieser das Amt übernimmt, ist allerdings noch offen, weil er aktuell in medizinischer Behandlung ist. Die Polizei hat in der spanischen Exklave Ceuta damit begonnen, ein großes Migrantenlager mit rund 3000 Menschen an einem Strand zu räumen. Dies kurz vor dem Besuch des spanischen Königspaars in Ceuta. Die Migranten wurden zunächst in ein Aufnahmezentrum gebracht und registriert. Rund 500 kehrten laut Behörden freiwillig nach Marokko zurück. In den gestrigen Spielen der höchsten Schweizer Eishockey-Liga verliert der EV Zug auswärts gegen Genf Servet mit 1:2 und Aschua besiegt Lugano mit 5:4. An der Tabellenspitze stehen die ZSC Lions, Schlusslicht ist der EHC Kloten.
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2: In Tokio steht der Nikkei-Index im Plus bei 69.868 Punkten, 2,28%. Zu den Devisen. 1 Euro gibt es für, ich muss schnell runterscrollen, das hat man gerade irgendein riesen Werbebild in gepappt. 1 Euro gibt es für 92, jetzt gesehen ist 92 Grad 84, 1 US-Dollar gibt es für 83 Grad 12. Die Werbungen immer.
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2: Guten Morgen, Peter.
3: Guten Morgen, Dani. Guten Morgen miteinander. Heute am Morgen hat es noch dickere Restwolken. Wir ganz Richtung Bodensee und Alpstein, Toggenburg oder Appenzellerland wohnt, kann es sogar noch irgendwo einen letzten Tropfen geben. Sonst ist es trocken. Im Unterland hat es noch ein paar Nebelfelder. Der löst sich rasch auf und dann wird es insgesamt den Tag durch recht sonnig. Zum Aufstehen 12 Grad, am Nachmittag erwarte ich 21 bis maximal 22 Grad. Das bin ich ganz schwache Beise.
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2: Ja, es hat schon morgen Verkehr und zwar vor dem Gubrist Richtung St. Gallen ab Dietikon und darum auch vom Westring ab Urdorf Nord.

Morgen. Einfach zum Erklären, das mit der Werbung. Ich versuche eben wirklich die aktuellsten Daten, sei es bei den Devisen oder natürlich beim Nikkei-Index zu haben und klicke dann wirklich kurz, bevor ich das so kommuniziere, nochmal auf Aktualisieren. Und dann ploppt meistens gerade in dieser Sekunde auch so eine grosse Werbung drüber. Meistens oberhalb von den Zahlen, aber meistens auch komplett über die ganze Seite. Und dann muss ich einfach warten, bis ich da das X finde. Sie kennen es, ausser man ist da irgendwie Gold, Premium, Platin-Member und kann das Ganze werbefrei konsumieren. So, ich lasse mir jetzt einen Kaffee raus zum Wochenstart und dann schon mein erstes Highlight nach den Beatles, nämlich das Hörbattle. Heute starten wir mit der Barbara gegen den Tom.

0: Morgen, bonjour, salut, buongiorno, 9 auf 6, Montag.
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0: Ja, während der Ferien, wenn ich da schon allein bin, ist es mal wieder Zeit für das Hörerbattle, wo man sich jederzeit auch bewerben kann. Einfach eine Sprachnachricht aufnehmen. Ich kann das auch zusammenschneiden, falls Sie Angst haben, Sie sollten sich versprechen. Das mache ich ja auch. Man kann das gut zusammenschneiden. Als Sprachnachricht, wie sie heissen und welchen Song und vielleicht auch noch ein paar Worte zum Song selber oder auch warum man den Song sollte wählen. Und wer mehr Stimmen hat, darf sich freuen. Der Song wird dann ganz ausgespielt. Und das kann man auf 079 254 01 01. Und da kann man dann auch abstimmen. Anfangen tun wir mit der Barbara.
2: Ganz einen wunderschönen guten Tag ins Radio Eisland. Das ist Barbara. Ich freue mich sehr, dass wir wieder mal das Hörer-Battle machen dürfen. Und ich würde das mal sehr gerne mit dem Lied «Long as I can see the light» von Creedence Clearwater Revival, also CCR, ins Rennen gehen.

0: Und zwar ganz einfach darum, weil ich es ein mega tolles Lied finde und man es nicht so wahnsinnig oft hört. Ich würde mich natürlich sehr über ein paar Stimmen freuen und wünsche euch jetzt allen einen ganz angenehmen und gefreuten Tag und allen ganz viel Erfolg. Mögt ihr bessere gewinnen. Ganz liebe Grüße.
1: Barbara mit CCR, Long As I Can See The Rain und den, See The Light, excuse me, nicht The Rain. Ganz wichtig, der Unterschied. Und jetzt haben wir auf der anderen Seite den Tom.
2: Hallo miteinander, da ist der Tom und ich würde gerne ein Songduell starten mit einem Soundtrack. Und zwar ist der Rede aus dem Filmsoundtrack Over the Top von 1987 in der Hauptrolle des Sylvester Stallone. Und interpretiert ist die Ballade worden vom Kenny Loggins Made Me Health Away.

0: Ich finde es eine wunderschöne Ballade, absolut genial gesungen und würde mich extrem freuen, wenn der Song uns rennen macht. Vielen Dank, bis bald, macht's gut, ciao zusammen.
1: Meet Me Halfway, Kenny Loggins, Tom, zum Film Over the Top habe ich wirklich kürzlich mal sogar gesehen. Das ist ein typischer Kabel-1-Film. Team Tom, wenn Sie das Lied hören wollen, oder Team Barbara, wenn Sie Creedence Clearwater Revival hören wollen, mit Long As I Can See The Light. 079-254-0101.
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0: sicher eines von meinen Highlights diese Woche, das Hörbattle. Vielleicht sehen wir das, wenn ich auch weitere Sprachnachrichten bekomme, auch nächste Woche noch weiter, weil es fängt jetzt schon extrem spannend an. Es ist 18 ab 6 Uhr.
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0: Es hat fast eine Unentschieden gegeben. Tom hat aber zwei Stimmen weniger bekommen für Meet Me Halfway von Kenny Loggins, der Soundtrack zu Over the Top. Er kann sich bedanken bei Bella, Conny, Christoph, Catalina, Tanja, Silvi, Thomas, Suki, Peter, Anjan, bei Markus. Barbara, du hast für Creedence Clearwater Revival, Long As I Can See the Light, Stimmen bekommen von Georges, Roland, Luis, Karin, Iris, Pascal, Sarah, Johann, Barbara, Beatrice, Priska, Jeanette und von der Judith.

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5: Ich bin der Nicola Katomas. Guten Morgen. Der abtretende Bundesrat Guy Bamene hat sich für einen Generationenwechsel bei seiner Nachfolge ausgesprochen. In einem Interview mit dem Newsportal Schweiz Heute nannte er die SVP-Politikerinnen Céline Amodrü, Esther Friedli und Nathalie Rickli als mögliche Kandidatinnen. Alle drei verfügten über politische Erfahrung und seien rund 20 Jahre jünger als er. Die Zuger Kantonsregierung bleibt rein bürgerlich. Die Stimmberechtigten haben gestern im ersten Wahlgang die 7 bisherigen Regierungsmitglieder von Mitte, FDP und SVP im Amt bestätigt. Im Zuger Kantonsparlament ist nach kleinen Verschiebungen die SVP neu stärkste Kraft. Bei der Präsidentenwahl in Brasilien kommt es zu einer Stichwahl zwischen dem linken Amtsinhaber Luiz Inácio Lula da Silva und dem rechten Senator Flávio Bolsonaro. Nach Auszählung von 97% der Stimmen kommt Lula laut vorläufigen Angaben der Wahlbehörde auf rund 44,6%, sein rechter Rivale auf 47,4%. Die Stichwahl findet am 25. Oktober statt. In den gestrigen Spielen der höchsten Schweizer Eishockey-Liga verliert der EV Zug auswärts gegen Genf Servet mit 1:2 und Aschua besiegt Lugano mit 5:4. An der Tabellenspitze stehen die ZSC Lions. Schlusslicht ist der EHC Kloten.
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6: Zum Wochenstart zuerst noch Rest Wolkenrichtung östlicher Bodensee, Albstein, Toggenburg, örtlich auch noch Regen möglich im Unterland. Ein paar Nebelfelder, sonst im Laufe des Tages auch recht sonnig. 12 Grad jetzt zum Start im Montag, Nachmittag 21 Grad, dazu eine leichte Beise. Morgen Dienstag nach Nebel, meistens sonnig bis 22 Grad.
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6: Ja, von Herbstferien merken wir da nichts auf der Strasse. Stauen tut es vor dem Gubrist Richtung St. Gallen, und zwar ab Dietikon, darum auch auf dem Westring ab Urdorf Nord. St. Gallen Richtung Zürich, ab Befriedigung bis Zürich Ost, dann auch Seilhochstrasse stadteinwärts und noch auf der A4 Schaffhausen Richtung Winterthur zwischen Henkert und dem Ried-Hölzli-Tunnel.
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6: Und der Inga Stracke mit dem Formel 1 Rennen von Bahrain in Malaysia. Ja, wenn Sie sich fragen sollten, wo war der Regen diesen Sommer 2026? Den haben Sie in Malaysia wieder gefunden. Das hat ja geregnet am Morgen. Also Sie hätten gestern Morgen um 9 Uhr müssen den Wecker stellen, außer Sie sind sonst schon früh wach, und wegen dem Regen ist das Ganze ein bisschen verschoben worden.
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0: Montagmorgen, 5:30.
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0: Ja, man hätte eigentlich gestern gar nicht so früh aufstehen müssen. Statt 9 Uhr hat das Rennen irgendwie um 20:40 können anfangen. Inga, was war da los beim Rennen von Malaysia?
2: Wir haben uns so auf das erste Ringrennen des Jahres gefreut, auch auf das Duell Hamilton gegen Verstappen. Aber malaysischer Platzregen, Start verschoben, das ist klar. Runden hinter dem Safety Car, es sollte dann endlich losgehen, aber einer nach dem anderen ist stehen geblieben. Es gab tatsächlich Softwareprobleme im Nassen. Abbruch und der Start insgesamt 1,5 Stunden verspätet. Dann gab es packende Rad-an-Rad-Duelle, Reifenpoker, Ausfälle und mehrere Safety-Cars. Red Bull feiert am Ende ausgelassen mit Motor- und Namenspartner Ford. Max Verstappen ist verdient Mann des Rennens und es ist der erste Sieg mit dem eigenen Motor. Das hätte Red Bull-Gründer Didi Matschitz echt gefreut.
0: Du hast Max Verstappen ja am Freitag in der Morgenshow schon als heißer Favorit erwähnt. Jetzt eben sein erster Saisonsieg. Zweiter wird der WM-Leader Kimi Antonelli Mercedes. Dritter der Ferrari-Pilot Lewis Hamilton. Was heißt das für die WM?
2: Ja, Verstappen holt in der WM auf, ist jetzt punktgleich mit Lando Norris. George Russell, der nach seinem Baku-Sieg die Titelchancen wahren wollte, ist auf Platz 3 kurz vor Rennende mit Motorproblemen ausgeschieden. Kimi Antonelli feiert strahlend das Podium neben Lewis Hamilton und der hatte mit dem Ferrari ein heftiges Rennen. Start auf Platz 2, rutscht ab bis fast ganz hinten, arbeitet sich vor, pokert auf dem weichen Reifen mit spätem Stopp und kämpft wie ein Löwe. Er hat die Fans für ihren Enthusiasmus gelobt. Lob verdient auch Oldie Fernando Alonso mit Aston Martin auf Platz 8 mit Punkten. Ja, ich bin gespannt, ob wir nach dieser ersten Saison Pole und dem ersten Sieg nun einen erstarkten Max Verstappen öfters an der Spitze sehen.
0: Mit den 0 Punkten für Audi, der Nico Hülkenberg wird undankbaren Elfter, unter anderem Problem beim Boxenstopp. Da haben die Upgrades ja nicht gebraucht, habe ich das Gefühl, muss man da zurückgraden.
2: Ja, da wären sie nicht die Einzigen. Auch Mercedes hat solche Überlegungen. Aber vielleicht ist das bei Audi auch streckenspezifisch. Krass finde ich ja, dass das bei denen immer auch noch so ist, dass das Rennglück fehlt. In diesem Chaosrennen, wo Alonso Achter wird, schafft Audi es nicht. Hülkenberg hat sich stark von Startplatz 15 vorgearbeitet, hat bis zum Schluss mit Lindblad um Rang 10 gekämpft. Bortoleto, zwischenzeitlich auf 11, bekam eine Zeitstrafe wegen eines Remplers gegen Carlos Sainz. Kleiner Lichtblick, beide Hinwieler-Autos wieder zuverlässig. Und im Ziel.
0: Und somit wieder am Start. Nächste Woche hat nur 4 Autobahnstunden entfernt beim grossen Preis von Singapur.
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0: Montagmorgen. Willkommen bei Radio 1, 17 vor 7.
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0: Guten Morgen, Peter.
2: Hey, guten Morgen, Dani. Hi.
0: Wie starten wir in der Herbstferien?
2: Ja, wir haben in der Nacht eine schwache Störung gehabt, die uns geschnäuft hat. Jetzt Morgen, wenn man so richtig Schwarzwald geschaut hat, hat es sogar geblitzt und donnert. Und die paar wenigen Regengüsse, die es dann noch hat, die ziehen jetzt noch über das östliche Thurgau, Bodensee, Alpstein-Region, vielleicht auch die Oggenburg noch, ein paar letzte Regengüsse. Aber die meisten von uns kommen da sowieso trocken durch, Zürich, Winterthur. Und auch Richtung Limmental Europa ist kein Problem, hat sogar örtlich ein paar Nebelbänke gekommen. Die Temperaturen sind aber recht mild, 12 bis 14 Grad. Also ein lauer Morgen zum Aufstehen und eben auch meistens ein trockener Morgen. Im Laufe des Tages wird es eigentlich recht sonnig. Vor allem am Nachmittag sieht das nicht aus bei uns da. Natürlich hat es auch ein paar Wolken, klar, aber die stören dann nicht allzu fest. Und in den Bergen, gerade so richtig klar, in der Schweizer Alpen, eben auch in der Albstadt, Oggenburg, können es mit Pech am Nachmittag noch mal einen kleinen Gutsch geben. Mit den 21 Grad aber leben wir gut, weil es auch noch wenig Wind hat.
0: Wie sieht es sonst aus in dieser Woche?
2: Ich denke, morgen ein richtiger typischer Herbsttag mit Nebel am Vormittag über dem Flachland, der sich im Laufe des Vormittags wird auflösen. Sonst ist es meistens sonnig. Die Temperaturen steigen bis auf angenehme 22 Grad, auch bei wenig Wind. Also man kann es gut draussen aushalten. Dann am Mittwoch ebenfalls ein paar Nebelbänke am Vormittag und zuerst mal ziemlich bis meistens sonnig. Am Nachmittag gibt es vermehrt höhere Wolken, gegen den Abend dichtere Wolken. In der Nacht auf den Donnerstag kann es dann regnen. Die Temperaturen steigen auf angenehm warme 23 Grad. Und Donnerstag bringt dann ein Kontrastprogramm, eben auch Herbstwetter von den anderen Sorten mit kräftigem Wind und immer wieder nass und es wird auch kühler. Die Temperaturen gehen retter auf 15 Grad und ich erwähne es jetzt genau an dieser Stelle ja, erstmal die Schneefallgrenze. Die sinkt dann bis auf 1500 Meter.
0: Was? Gibt es das noch? Was ist das? Ist das Schnee? Was ist denn Schnee?
2: Das kalte Weisse. Ja, das ist komisch.
0: Ja,
2: du,
0: ja.
2: Und wir da bei uns eben fast nie gesehen.

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2: Ich bin der Nicola Katomas. Guten Morgen. Der abtretende Bundesrat Guy Bamele hat sich für einen Generationenwechsel bei seiner Nachfolge ausgesprochen. In einem Interview mit dem Newsportal Schweiz Heute nannte er die SVP-Politikerinnen Céline Amodrü, Esther Friedli und Nathalie Rickli als mögliche Kandidatinnen. Alle drei verfügten über politische Erfahrung und seien rund 20 Jahre jünger als ihr. Auch heute noch bestehende Vorbehalte gegen

0: Im Zuger Kantonsparlament ist nach kleinen Verschiebungen die SVP neu stärkste Kraft. Bei der Präsidentenwahl in Brasilien kommt es zu einer Stichwahl zwischen dem linken Amtsinhaber Luiz Inácio Lula da Silva und dem rechten Senator Flávio Bolsonaro. Nach Auszählung von 97% der Stimmen kommt Lula laut vorläufigen Angaben der Wahlbehörde auf rund 44,6%, sein rechter Rivale auf 47,4%. Beide verfehlen damit die für einen Sieg im ersten Wahlgang erforderliche absolute Mehrheit. Die Stichwahl findet am 25. Oktober statt. In den gestrigen Spielen der höchsten Schweizer Eishockey-Liga verliert der EV Zug auswärts gegen Genf Servette mit 1:2 und Aschua besiegt Lugano mit 5:4. An der Tabellenspitze stehen die ZSC Lions, Schlusslicht ist der EHC Kloten.
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2: In Tokio steht der Nikkei-Index bei 69.714 Punkten im Plus, 2,06%. Zu den Devisen, 1 Euro gibt es für 92,82 Rappen, 1 US-Dollar gibt es für 83,00
1: Rappen. 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
2: Guten Morgen, Peter.
3: Guten Morgen, Dani. Guten Morgen miteinander. Heutige Morgen hat noch eine Restwolke, wenn man so Richtung Bodensee wohnt, Richtung östlichen Thurgau, aber auch Richtung östliche Alpen. Kann es noch ganz vereinzelt einen guten Schreck geben, sonst ist es trocken. Vielleicht hat es da und dann ein paar Nebelbänkchen, die sich rasch auflösen. Sonst wird es im Laufe des Tages eigentlich dann eine recht sonnige Angelegenheit. Das sieht ordentlich aus, speziell am Nachmittag über den Bergen hat es am Nachmittag wieder ein paar Quellwolken. Und die Temperaturen sind aktuell bei 12 bis 14 Grad und steigen am Nachmittag bei wenig Wind auf 21 Grad.
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2: Es braucht Geduld und zwar vom Gubrist Richtung St. Gallen. Da staut es ab Spreitenbach, dementsprechend auch auf dem Westring ab Urdorf Nord. Dann von St. Gallen her Richtung Zürich, zwischen den Frediken und Zürich Ost. Dann noch Westring Richtung Chur, zwischen Birmensdorf und Zürich Weststocken. Dann Zielhochstrasse stadteinwärts, A4 Schaffhausen Richtung Winterthur zwischen Henkert und dem Ried-Hölzli-Tunnel und noch auf der A51 Bülach Richtung Zürich, und zwar auf der Flughafen-Autobahn Kloten-Nord und Glattbrück stockenden Morgenverkehr.

Morgen und herzlich willkommen. Es ist der Wochenstart, es ist der Montag, der 5. Oktober. Das heisst, heute wird der Bob Geldof, der Sir Bob Geldof 75. Darum passend dazu jetzt in die Boomtown Rats mit «I don't like Mondays» zum Wochenstart. Und im Anschluss sage ich Ihnen, was der Herr im Hintergrund alles gemacht hat und in Bewegung gebracht hat, gut gemacht hat, das gerade nach seinem grössten Hit.

0: 9 ab 7. Es ist Montag und passend bei Don't Like Mondays von den Boomtown Rats. Mit dem Frontmann, am Sir Bob Geldof, der heute 75 wird. Er hat das Lied im 79 geschrieben, nicht weil er am Montag nicht gerne arbeiten geht oder will, sondern nach einem Amoklauf in einer Schule.
1: Most people thought it was a song about going to work on a Monday morning or going to school and the drudgery of the boredom of the coming week. And they'd go in, they'd go, I don't like Mondays. Hold on, it's about that? Nobody knew about then, never even heard of. A school shooting.
0: Am 29. Januar 1979 verschiesst eine 16-jährige Schülerin mit einem halbautomatischen Gewehr den Schulleiter und den Hausmeister. Weitere 8 Schüler und ein Polizist werden dabei verletzt.
2: Are there any kids hurt?
3: The shooting began around 8:30 a.m. A sniper was firing random shots at school children on their way to class at Cleveland Elementary.
0: Und nachdem er die 16-jährige Brenda Ann Spencer können verhaften, sagt sie als Grund für den Amoklauf: I don't like Mondays. 5 Jahre später erschütterte eine weitere Meldung der Bob Geldof, nämlich die Nachrichten über die schlimme Hungersnot in Äthiopien.
4: I sat down and 6 o'clock news. I was half paying attention.
5: This place, say workers here, is the closest thing to hell on earth.
4: The images were so arresting in a sort of almost pornographic way, if you like. That it riveted your attention.
0: Die Bilder, die sind so schlimm, dass er zusammen mit dem Mitch Ure den Charity-Song Do They Know It's Christmas schreibt und zusammen mit ganz vielen Popstars aufnimmt.

0: Schlagzeug, Boy George, Francis Rossi und viele mehr. Der Erfolg von dem Weihnachtslied von Band-Aid führt dazu, dass Michael Jackson und Lionel Richie das Gleiche in einer US-Version machen, namens We Are The World. Und noch nicht genug macht Bob Geldof aus Band-Aid Live Aid, ein weltweit übertragenes Konzert.
1: Hi, this is Bob Geldof. Now, this show is coming to your home. It's also going to the countries in Africa who are dying on their feet. The only reason that these guys are playing is for you to give some money to help keep people alive.
0: Mit Konzert in London und Philadelphia wird Live Aid 1985 zum grössten Rockkonzert in der Geschichte mit Musikern wie David Bowie, Eric Clapton, Paul McCartney, Elton John, Madonna, Tina Turner, Bands, U2, Status Quo, Beach Boys, natürlich der legendäre Auftritt auch von Queen oder Phil Collins, der an beiden Orten sogar vor Ort ist, mit der Concorde dann von London überreist in die USA. Und der Bob Geldof hat damals mit 33 eben so einen Spirit gehabt, also mit jungen 33, dass er ja mehrmals teils hässig am Konzerttag die Leute aufgefordert hat, Geld zu spenden. Schließlich hockt ihr gemütlich auf dem Sofa, während Menschen in Afrika jämmerlich verhungert.
1: There is not enough money coming in and all these people are not playing for the good of their health. They're playing for the good of other people's health. So get your money out now and phone up and give us the money. You've got plenty of it, or if you've got none of it, get it to people who are dying of starvation. Get on the phone right now. There's 300 or 200 lines there. We can do it.
0: So Live Aid gibt übrigens eine Jukebox, wo mir der Bob Geldof alles erzählt hat am Telefon, auch von wem er backstage spontan eine Massage bekommen hat. Und heute wird er eben 75 und ist vereinzelt mit seinen Boomtown Rats immer noch unterwegs. Happy Birthday, Sir Bob Geldof.

0: finde mich damit ab, dass es in deinem Leben vor mir Frauen gab, wenn du mir ehrlich sagst, wie viele andere.
1: Einschließlich dir waren es bisher ganz genau 1.502.

0: reden wir am Montagmorgen auf Radio 1 und bald wieder zu Zürich. Eigentlich wie auch letztes Jahr mit der gleichen Tour, Roll with the Punches, ist der Bryan Adams am 27. November im Allerstadion. Es überrascht nicht, dass das Allerstadion eigentlich komplett ausverkauft ist. Es hat ein paar wenige, ich bin gerade auf dem Saalplan am Schauer auf Ticket Corner. Noch wenige Plätze, ein bisschen eher im hinteren Bereich, ab 129 Franken pro Ticket für den Bryan Adams. Und zwar im Monat, also Ende dem November, 27. November im Allerstadion.
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10: Ich bin der Nicola Katomas. Guten Morgen. Der abtretende Bundesrat Guy Bamener hat sich für einen Generationenwechsel bei seiner Nachfolge ausgesprochen. In einem Interview mit dem Newsportal Schweiz Heute nannte er die SVP-Politikerinnen Céline Amodrü, Esther Friedli und Nathalie Rickli als mögliche Kandidatinnen. Alle drei verfügten über politische Erfahrung und seien rund 20 Jahre jünger als ihr. Bei der Präsidentenwahl in Brasilien kommt es zu einer Stichwahl zwischen dem linken Amtsinhaber Luiz Inácio Lula da Silva und dem rechten Senator Flávio Bolsonaro. Nach Auszählung von 97% der Stimmen kommt Lula laut vorläufigen Angaben der Wahlbehörde auf rund 44,6%, sein rechter Rivale auf 47,4%. Die Stichwahl findet am 25. Oktober statt. Der deutsche Bundeskanzler Friedrich Merz hat seine Koalition aufgefordert, bei den geplanten Reformen voranzukommen und die Stabilität der Regierung zu sichern. Man müsse das Land nach vorne bringen, sagte Merz in einer ARD-Sendung. Er sei fest entschlossen, die großen Chancen gemeinsam zu nutzen. Ganz Europa hänge an der Stabilität Deutschlands, so Merz weiter. In den gestrigen Spielen der höchsten Schweizer Eishockey-Liga verliert der EV Zug auswärts gegen Genf Servette mit 1:2 und Aschua besiegt Lugano mit 5:4. An der Tabellenspitze stehen die ZSC Lions, Schlusslicht ist der EHC Kloten.
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0: Nach Restwolken und ein paar Nebelfelder im Unterland dann teils sonniges Wetter. 12 Grad zum Start in Montag und bis 21 Grad am Nachmittag dazu leichte Beise.
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0: Ja, man merkt hier auf der Strasse den Ferienverkehr nicht. Also, dass die Leute in der Ferien sind. Ferienverkehr, da meinen wir ja eigentlich das pure Gegenteil, dass es da Stau gibt vor dem Gotthardtunnel. Also, im ganzen Radio 1 Sendegebiet auf den bekannten Strecken der stockende Morgenverkehr.
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0: Guten Morgen, ich freue mich. Neue Woche, neue Morgen, Mensch. Es gibt eine sinnvolle Woche mit Herz fürs Tier. Und zwar ist Simon Maurer unser Morgenmensch. Sie hat einen Lebenshof namens Sinulei in Wetzikon mit rund 80 Tieren. Dort finden die Tiere im Not noch Schutz. Also Tiere, die sonst im Schlachthof oder einfach auf der Kadaversammelstelle würden landen, findet bei ihr in Wetzikon ein Zuhause. Also Simon Maurer, diese Woche unser Morgenmensch.
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0: Casey in der Sunshine Band, wenn es Get Down. Sag jetzt aber Get Up. Es ist Montagmorgen, der Wochenstart, 7:36.
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0: Ich freue mich auf die Woche mit Simon Maurer vom Lebenshof Sinolei. Rund 80 Tiere leben dort und finden dort auch noch Schutz, wo sonst irgendwie würden einfach auf dem Schlachthof enden, die Tiere. Guten Morgen, Simon.
2: Guten Morgen, Dani.
0: Simon, Frage an Roger Schawinski, wer bist du?
2: Ja, ich bin Simon, 35 und im Moment Vereinspräsidentin vom Lebenshof Sinolei.
0: In Wetzikon, wo selber bist du aufgewachsen?
2: Auch in Wetzikon, ein bisschen noch in Rüti, aber ich bin im Zürich-Oberland treu geblieben und dann hauptsächlich in Wetzikon aufgewachsen.
0: Interessant ist ja dein Werdegang. Erzähl mal, mit was hast du eigentlich angefangen?
2: Ja, ich habe mit dem KV angefangen. Ich habe eigentlich immer sehr gerne Tiere gehabt, aber ich habe keinen passenden Job gefunden für das, was mir so richtig zugesagt hat. Und so habe ich dann mich für das langweilige KV entschieden, wo es aber auch ein Segen ist für meine Arbeit, muss ich sagen.
0: Ich kenne das.
2: Ich bin dann über die Immobilienbewirtschafterin zu meinem jetzigen Leben gekommen.
0: Ja, zu den Tieren. Was heisst denn das? Was hast du denn schon immer für einen Bezug gehabt zu Tieren?
2: Ich habe mich einfach immer sehr nahe an die angezogen gefühlt und mich immer sehr wohl um Tiere gefühlt. Und ich kann das gar nicht so richtig beschreiben, es war einfach da gewesen.
0: Aber hat es denn zuhause schon bei der Familie, wo du Kind warst, immer schon Haustiere gegeben oder eine spezielle Beziehung?
2: Nein, eben leider nicht. Ich habe dann alle Nachbarschaftshunde ausgeführt. Aha. Und wir haben zum Glück mal noch ein Büsi gehabt, das gerne bei uns besuchen ist. Aber wir haben selber sehr lange keine eigenen Tiere gehabt.
0: Lernt man eigentlich, wenn man eben so einen Job hat, wir werden den nächsten Tag intensiv darüber reden, auch die Umstellung kennen vom Essen, von deiner persönlichen Ernährung? Oder bist du in einer vegetarischen Familie schon aufgewachsen?
2: Nein, gar nicht. Also ich bin wirklich in einer klassischen Familie aufgewachsen und es ist irgendwie nie ein grosses Thema gewesen, was ich jetzt hier lebe.
0: Ich nehme mal an, du bist fleischlos unterwegs, oder täusche ich mich da?
2: Ja, auf jeden Fall. Ja, ich bin sehr bezichtet auf die tierischen Produkte inzwischen. Nachdem ich da, was ich alles gesehen habe, da löst es einem automatisch ab.
0: Gell, rund 80 Tiere nach wie vor auf dem Lebenslauf.
2: Genau.
0: Ja. Und
2: ja,
0: ich habe jetzt mehr von dir gelesen, als ich gesehen habe. Gut, letzte Woche hat es einen plus 41 Beitrag gegeben, auf Telezüri unter anderem, wo du von deinem Mann noch so eine Holzfigur bekommen hast. Sag mal schnell, zu welchem Anlass?
2: Ja, ich habe das 10.000. Huhn dieses Jahr gerettet, seit ich die Legehennen rette. Und das ist so ein Symbol dafür, das jetzt im Garten steht.
0: Das muss man sich mal vorstellen, das 10.000. Huhn. Aber eben, die Hühner landen bei dir nicht aufs Platzgrund auf dem Hof, sondern
2: nein,
0: du mehrheitlich dann vermitteln.
2: Ja, also ich will, dass sie schön haben und das hätten sie nicht, wenn sie unter 10.000 anderen würden leben. Sie kommen in kleinen Gruppen zu privaten Personen, genau.
0: Da reden wir auch darüber, warum du jährlich so viele Hühner retten. Jetzt schnell vorweg, was steht diese Woche so auf deiner Agenda, Simon?
2: Diese Woche kümmern wir uns um unsere neuen Mitbewohner. Es kommen noch mehr Säule zu uns auf den Hof. Also tun wir jetzt noch alles einrichten, dass die dann das schön haben bei uns. Das ist doch ein bisschen das Hauptthema, genau.
0: Mehr Säule? Wieso denn mehr? Also das sind doch... Also hat jetzt eine Familie keine Lust mehr auf mehr Säule, oder was ist der Grund?
2: Das ist jetzt ein spezieller Fall von jemandem, der schon einen Lebenshof betreibt, wo einfach die Energie fehlt, um die weiterhin zu betreuen. Aber mehr Säule gibt es am Meer, die es zu Hause suchen. Also es gibt sehr, sehr viele von denen, die weg müssen.
0: Zum Sinolei heisst der Gellkammer, also der Lebenshof Sinolei, wo man dann da sich auch schlau machen kann auf der Homepage. Simon Maurer, ich freue mich auf die Woche mit dir. Vielen Dank für das Erste. Und bis morgen, wo wir dann ausführlich über den Lebenshof werden reden. Bis morgen, schönen Tag.
2: Danke, gleichfalls. Tschüss.
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0: Montagmorgen, der 5. Oktober.
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0: Ja, Peter, es ist Oktober und irgendwie nehmen wir das einfach zur Kenntnis, dass es auch vielleicht noch 20 Grad oder über 20 Grad gibt heute.
2: Ja, ich meine, wenn man es gestern auch gemerkt hat,
0: ja, stimmt, vor allem
2: gestern, immer noch warm gewesen, oder? Man läuft gleich im Tisch umeinander. Und ja, wir sind immer noch deutlich zu mild unterwegs, nach wie vor. Auch jetzt heute Morgen wieder, Temperaturen 12 bis 14 Grad, das sind nicht oktoberwürdig eigentlich, da könnte es schon deutlich kälter sein, vielleicht schon die ersten Frösche geben. Kommt ja vielleicht dann noch in der nächsten Zeit, aber grundsätzlich haben wir jetzt zuerst mal noch ein paar letzte Regengüsse, die da wegziehen vom Tockenburg-Alpstein und östlichen Bodensee weg Richtung Osten. Und dann haben wir am Nachmittag so eine gewisse Regengusstendenz neben den Bergen. Also es kann gerade wieder so richtig klar in den Schweizer Alpen, aber auch Alpstädt, Ockenburg, irgendwo, wenn man in die Berge geht, einen kleinen Gutsch-Regen geben. Vielleicht sogar ein kleines Gewitterli. Ist nicht ganz ausgeschlossen. Aber sonst ist es trocken und es wird im Laufe des Tages da bei uns in Zürich oder auch in Winterthur. Und wenn man Richtung Unterland geht, Limmental oder ab und dann auch am Bodensee zum Teil sonnig. Und eben, wie gesagt, trocken bei 21 Grad und wenig Wind.
0: Wie präsentiert sich denn generell die erste Herbstferienwoche?
2: Es wird morgen neblig sein, ein typischer Herbsttag mit Spätsommercharakter und morgen Nebel. Der löst sich im Laufe des Vormittags auf. Die Temperaturen zum Aufstehen so um die 8 bis 11 Grad. Am Nachmittag geht es drauf bis auf 22 Grad, weil am Nachmittag kommt die Sonne gut durch. Hat wenig Wolken, ein netter Tag oder ein schöner Tag zum Rausgehen. Der Mittwoch startet ähnlich. Dann im Laufe des Tages wird es allerdings vermehrt Schleierwolken geben, später auch dickere Wolken. Gegen den Abend und in der Nacht auf den Donnerstag kommt dann eine Kaltfront. Vorher wird es aber nochmal warm. Temperaturen Mittwoch 23, vielleicht irgendwo punktuell sogar 24 Grad mit ein bisschen auffrischendem Westwind. Und der Donnerstag selber bringt dann das totale Kontrastprogramm. Es wird dann bedeckt sein, regnerisch. Gegen den Abend vielleicht im Unterland langsam nach, aber grundsätzlich wirklich ein trüben Tag und ein windiger Tag und vor allem ein kühlerer Tag. 15 Grad maximal dann noch und Schneefallgrenze sinkt bis auf 15 Meter.

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5: Ich bin der Nicola Katomas. Guten Morgen. Wer in der Schweiz eine Neubauwohnung mietet, zahlt vielerorts deutlich mehr als in einer bestehenden Wohnung. Am größten ist der Preisunterschied im Kanton Glarus. Jonathan Schiffel.
6: Im Kanton Glarus sind Neubauwohnungen rund 50% teurer zum Mieten wie Wohnungen, die es schon länger gibt. Das zeigt eine neue Analyse vom Schweizer Mieterinnen- und Mieterverband. 20 Minuten berichtet heute über diese Analyse. Ebenfalls gross ist der Preisunterschied in den Kantonen Uri, Obwalden und Appenzell Innerrhoden. Am wenigsten gross ist er im Kanton Basel-Stadt. Dort zahlt man für eine Neubauwohnung 11% mehr Miete als für eine bestehende Wohnung.
5: Die Schweizer Reiseombudsstelle hat in diesem Jahr einen Rekord bei den Beschwerden verzeichnet. Bis Mitte September seien bereits mehr als 1600 Fälle eingegangen und bis Ende Jahr rechne man mit über 2000 Fällen, wie Tamedia-Zeitungen berichten. Besonders Kriege, Naturkatastrophen und wetterbedingte Reiseänderungen hätten zu vielen Anfragen geführt. Der deutsche Bundeskanzler Friedrich Merz hat seine Koalition aufgefordert, bei den geplanten Reformen voranzukommen und die Stabilität der Regierung zu sichern. Man müsse das Land nach vorne bringen.

0: medizinischer Behandlung ist. Erneut hat das US-Militär ein nach eigenen Angaben von Drogenschmugglern genutztes Schnellboot zerstört und dabei 4 Menschen getötet. Das teilte das für die Karibik zuständige Militärkommando mit. Das Schnellboot sei nach bestätigten Geheimdienstberichten aktiv am Drogenhandel beteiligt gewesen. Die Polizei hat in der spanischen Exklave Ceuta damit begonnen, ein großes Migrantenlager mit rund 3000 Menschen an einem Strand zu räumen. Dies kurz vor dem Besuch des spanischen Königspaars in Ceuta. Die Migranten wurden zunächst in ein Aufnahmezentrum gebracht und registriert. Rund 500 kehrten laut Behörden freiwillig nach Marokko zurück.
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2: Kurz vor Schluss steht der Nikkei-Index bei 69.646 Punkten im Plus, 1,96%. Zu der Devise 1 Euro gibt es für... Ah, jetzt habe ich es gerade gelöscht. Zu der Devise habe ich doch da will. Jetzt habe ich da ein X gedrückt, statt da runter zu scrollen. Zu der Devise, wenn man genau sieht, jetzt habe ich die Seite wieder. 1 Euro für 92,90 und 1 US-Dollar für 83 Grappen.
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2: Peter Wick, guten Morgen.
3: Guten Morgen miteinander. Hoi Dani. Guten Morgen. Es ist im Laufe des heutigen Vormittags zuerst noch stark bewölkt. Es wird im Laufe vom Vormittag aber auflockern und am Nachmittag doch recht sonnig sein. In den Bergen, die Kasse jetzt am Morgen noch einzeln und am Nachmittag auch ganz vereinzelt einen guten Regen geben. Die Temperaturen starten bei relativ milden 12 bis 14 Grad, erreicht am Nachmittag 21 Grad, dazu bläst, wenn überhaupt, nur ganz eine schwache Brise.
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2: Stauntag Überlastung vor dem Gubrist Richtung St. Gallen und zwar ab Dietikon, darum auch auf dem Westring ab Urdorf Nord in der Gegenrichtung, Richtung Chur zwischen Birmensdorf und Zürich Weststockens. Dann von St. Gallen her Richtung Zürich bei Frädigen bis Zürich Ost. Dann Seilhochstrasse statt einwärts, A4 Schaffhausen Richtung Winterthur zwischen Henkert und dem Ried-Hölzli-Tunnel und noch auf der Flughafenautobahn, das ist da 51, Bülach Richtung Zürich zwischen Kloten Nord und Gladbruck stockender Morgenverkehr.

0: Morgen. Wir haben diese Woche in dieser Stunde immer Tipps von Zürich Tourismus zum Herbstferien in Zürich verbringen. Wunderschön. Wir haben ein paar Tipps und Inspirationen. Dann reden wir auch über das Formel 1 Rennen, also GP von Bahrain in Malaysia. Das dann in der zweiten Halbstunde. Zuerst jetzt aber gute Musik von Queen und dann Kolumnen zu hören von Markus Diemeyer. Der Chefredakteur von der Handelszeitung redet über den Rücktritt vom Bundesrat Guy Parmelin.
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0: Montagmorgen mit Radio 1, 8 ab 8 und zum Wochenstart gibt es immer Kolumnen zu hören von Markus Diemeyer, ist der Chefredakteur von der Handelszeitung.
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0: Guten Morgen, Markus.
2: Guten Morgen.
0: Es reden alle über die Nachfolge von Guy Parmelin.
2: Genau, auch ich. Am Freitag hat der Bundesrat Guy Parmelin seinen Rücktritt erklärt. Schon Mitte September hat seine Staatssekretärin Helene Budliger Artieda ihren Abschied angekündigt. Sie leitet das Staatssekretariat für Wirtschaft, kurz SECO. Für die Schweizer Wirtschaft hat der Aussenhandel höchste Priorität. Da haben die beiden eine ganze Reihe von Freihandelsabkommen abgeschlossen oder aufgeleistet. Unter anderem mit Indien, den Mercosur-Staaten und mehreren Ländern von Südostasien. Dass gerade beide ihre Posten räumen, ist keine gute Nachricht. Denn die Lage im Aussenhandel bleibt prekär. Das Verhältnis zu der EU, unserem wichtigsten Handelspartner, ist ungeklärt. Und mit den USA ist nach wie vor ein weiterer Zollschock möglich. Die Vereinbarung, die der Parmelin vor bald einem Jahr mit Washington geschlossen hat, ist weiterhin nicht in trockenen Tüchern. Heute zahlen die Schweizer Firmen in den USA bis 12,5% Zoll, mehr als Konkurrenz aus der EU. Und in den USA läuft eine weitere Untersuchung mit möglichen Zollstrafen. Der Vorwurf, wir würden zum Schaden der Amerikaner auf eine Überproduktion setzen. Und jedes Mal, wenn sich der Donald Trump über die hohen Zinsen in den USA ärgert, ärgert er sich auch über die Schweiz, weil wir die tiefsten Zinsen haben. Das hat eigentlich mit unserem Verhalten gegenüber den USA überhaupt nichts zu tun. Doch weil der Trump das für ungerecht hält, denkt er auch darüber nach, uns dafür zu bestrafen. Zu der Nachfolge von Parmelin wird jetzt wild spekuliert. Zum einen über die Nachfolge im Bundesrat, wo die üblichen Kriterien dominieren. Muss es jemand aus der Westschweiz sein, muss es eine Frau sein, jemand aus einer bestimmten Partei. Und es wird über die Nachfolge im Wirtschaftsdepartement spekuliert. Dort stehen jetzt parteipolitische Überlegungen im Vordergrund. Die Bürgerlichen wollen auf keinen Fall den jetzigen Asylminister Beat Janz von der SP. Mit Blick auf die Partei ist Skepsis gut begründet. Von Freihandel halten die SP wenig. Das Gleiche trifft allerdings auch auf Teil von der SVP zu. Im Juni haben die beiden das Abkommen mit den Mercosur-Staaten von Südamerika im Nationalrat zu Fall gebracht. Durchkommen ist es erst im zweiten Anlauf. Meine Prioritäten wären andere. Für den Bundesrat und erst recht für das Wirtschaftsdepartement. Es braucht jemanden, der vom Freihandel überzeugt ist und weiss, wie prekär die Lage der Schweiz in der neuen Weltordnung ist. Jemand, der die Herausforderungen angeht, ohne dass ihm die eigene Ideologie im Weg steht. Eine bescheidene Person, die sich der Machtlosigkeit der Schweiz bewusst ist und mit der Ungerechtigkeit in den internationalen Beziehungen umzugehen versteht. Und mit Figuren wie Donald Trump, trotz seiner oft abstrusen Vorwürfe und seinem unkoppelten Umgang. Und es braucht jemanden, der nach außen und nach innen vermitteln kann, sich aber nicht von Partikularinteressen und von der Bürokratie vereinnahmen lässt. Wenn jemand das alles erfüllt, sind Partei, Geschlecht oder Herkunft zweitrangig. Der Guy Parmelin, dem hat man das bei seiner Wahl zwar nicht zugetraut, hat vieles davon mitgebracht. Doch eine Selbstverständlichkeit ist das in der Schweizer Politik leider nicht.

0: Selig. Islands in the Stream. Gehört am Montagmorgen auf Radio 1, 20.08. Herbstferien.
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0: Es ist eine wunderschöne, wenn nicht die schönste Jahreszeit. Diese Woche gibt es Tipps für die ganze Familie, was man so während der Herbstferien machen kann. Oder auch wenn man am Arbeiten ist, was man allenfalls am Feierabend oder am Wochenende für einen Ausflug kann unternehmen. Das mit dem Michael Müller von Zürich Tourismus.
2: Ja, danke, dass ich da sein darf und diese Woche verschiedene Tipps für Zürich und die Region im Herbst mit auf den Weg geben. Und ich starte mit einem Klassiker. Was wäre der Herbst ohne einen Besuch in der Juckerfarm in Seegräben? Jedes Jahr sorgen tausende Kürbis für Herbststimmung mit fantasievollen Figuren und über 150 verschiedenen Kürbissorten. Ein Highlight für gross und klein. Und unser Tipp: mit dem ÖV anreisen, ab Uster fahren, bis direkt nach Seegräben. Als zweiter Tipp: Zürich neu entdecken, und zwar kulinarisch. Die neue Stadtführung Zürich Food Tour führt durch verschiedene Quartiere, verbindet Gastronomie mit Geschichte und Kultur und macht halt bei ausgewählten und speziellen Lokalen mit spannenden Konzepten. Probiert wird natürlich auch, hungrig geht also niemand heim. Die Tour findet jeweils am Freitag um 4 Uhr statt. Infos dazu gibt es auf zuerich.com. Und noch ein Tipp fürs Wochenende. Gerade diesen Samstag, am 12. Oktober, ist Herbstmarkt im Botanischen Garten. Dort gibt es eine grosse Auswahl an Äpfel- und Beerensorten sowie Wildobst und regionale Produkte. Perfekt also für einen herbstlichen Besuch im Botanischen Garten.
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9: Restwoche Richtung östlicher Bodensee, Salbstedt, Toggenburg, örtlich auch noch letzte Schauer möglich. Im Unterland nach ein paar Nebelfeldern dann recht sonnig. Die Temperaturen steigen auf über 20 Grad, also 21 Grad, und das im Oktober. Gestern noch wärmer gewesen. Jetzt zum Start in die neue Woche 12 Grad, leichte Beise nehmen. Morgen Dienstag nach Nebel auch wieder meistens sonnig bis 22 Grad.
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9: Trifft an den Nordring, und zwar am Limmantaler Kreuz bis zum Gubrist stockend, dann St. Gallen Richtung Zürich, zwischen Raschplatz Balterswil und Zürich Ost stockender Verkehr, und Westring, also Chur Richtung Basel, zwischen Urdorf Nord und dem Limmantaler Kreuz.
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9: Ja, gestockt hat es gestern auch, und zwar beim grossen Preis von Bahrain in Malaysia. Und zwar wegen dem Regen. Hätte man eigentlich nicht müssen um 9 Uhr aufstehen für das Formel 1 Rennen, sondern irgendwie erst eineinhalb Stunden später. Zusammenfassung von dem turbulenten, nassen Rennen von der Inga Stracke nach zwei Songs.
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0: Jetzt sind gerade 20 von 9.
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0: Ich werde am Sonntag eigentlich gar nicht früh aufstehen. Statt 9 hat das Rennen irgendwie erst um 20 vor 11 Uhr gestartet oder anfangen. Vorher hat man den Regen vom Sommer 2026 gefunden, nämlich in Malaysia. Jetzt Inga, was ist da los gewesen?
2: Wir haben uns so auf das erste Ringrennen des Jahres gefreut, auch auf das Duell Hamilton gegen Verstappen. Aber malaysischer Platzregen, Start verschoben, das ist klar. Runden hinter dem Safety Car, es sollte dann endlich losgehen, aber dem anderen ist stehen geblieben. Es gab tatsächlich Softwareprobleme im Nassen. Abbruch und der Start insgesamt 1,5 Stunden verspätet. Dann gab es packende Rad-an-Rad-Duelle, Reifenpoker, Ausfälle und mehrere Safety Cars. Red Bull feiert am Ende ausgelassen mit Motor- und Namenspartner Ford. Max Verstappen ist verdient Mann des Rennens und es ist der erste Sieg mit dem eigenen Motor. Das hätte Red Bull-Gründer Didi Matschitz echt gefreut.
0: Du hast den Verstappen ja am Freitag schon als heißer Favorit erwähnt in der Morgenshow. Jetzt eben sein erster Saisonsieg. Zweiter wird der WM-Leader Kimi Antonelli Mercedes. Dritter der Ferrari-Pilot Lewis Hamilton. Was heisst das für die WM?
2: Ja, Verstappen holt in der WM auf, ist jetzt punktgleich mit Lando Norris. George Russell, der nach seinem Baku-Sieg die Titelchancen wahren wollte, ist auf Platz 3 kurz vor Rennende mit Motorproblemen ausgeschieden. Kimi Antonelli feiert strahlend das Podium neben Lewis Hamilton und der hatte mit dem Ferrari ein heftiges Rennen. Start auf Platz 2, rutscht ab bis fast ganz hinten, arbeitet sich vor, pokert auf dem weichen Reifen mit spätem Stopp und kämpft wie ein Löwe. Er hat die Fans für ihren Enthusiasmus gelobt. Lob verdient auch Oldie Fernando Alonso mit Aston Martin auf Platz 8 mit Punkten. Ja, ich bin gespannt, ob wir nach Pole und dem ersten Sieg nun einen erstarkten Max Verstappen öfters an der Spitze sehen.
0: Kein Punkt für Audi mit dem Hinwiler-Team. Der Nico Hülkenberg wird undankbar ein Elfter, unter anderem Problem beim Boxenstopp. Da haben die Upgrades irgendwie ja nichts gebracht. Muss man da wieder downgraden?
2: Ja, da wären sie nicht die Einzigen. Auch Mercedes hat solche Überlegungen. Aber vielleicht ist das bei Audi auch streckenspezifisch. Krass finde ich ja, dass das bei denen immer auch noch so ist, dass das Rennglück fehlt. In diesem Chaosrennen, wo Alonso Achter wird, schafft Audi es nicht. Hülkenberg hat sich stark von Startplatz 15 vorgearbeitet, hat bis zum Schluss mit Lindblad um Rang 10 gekämpft. Bortoleto, zwischenzeitlich auf 11, bekam eine Zeitstrafe wegen eines Remplers gegen Carlos Sainz. Kleiner Lichtblick, beide Hinwieler-Autos wieder zuverlässig und im Ziel.
0: Ja, und somit wieder am Start nächstes Wochenende, also nur gut 4 Autobahnfahrstunden entfernt vom grossen Preis in Singapur.
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Habe ich gesagt? 254 und dann 0101. 079 254 0101. Abspeichern, dann melden, also dann den WhatsApp-Chat aufmachen bei Radio 1. Mit Stichwort Glattkahl und einem Emoji, ich weiß nicht, Smiley, Herzli, Oberschiene, was auch immer.

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1: Ich bin der Nicola Katomas. Guten Morgen. Wer in der Schweiz eine Neubauwohnung mietet, zahlt vielerorts deutlich mehr als in einer bestehenden Wohnung. Am größten ist der Preisunterschied im Kanton Glarus. Jonathan Schiffel.
2: Im Kanton Glarus sind Neubauwohnungen rund 50% teurer zum Mieten wie Wohnungen, die es schon länger gibt. Das zeigt eine neue Analyse vom Schweizer Mieterinnen- und Mieterverband. 20 Minuten berichtet heute über diese Analyse. Ebenfalls gross ist der Preisunterschied in den Kantonen Uri, Obwalden und Appenzell-Innerrhoden. Am wenigsten gross ist er im Kanton Basel-Stadt. Dort zahlt man für eine Neubauwohnung 11% mehr Miete als für eine bestehende Wohnung.
1: Eine Pflegepraktikantin hat in 3 Zürcher Altersheimen Kreditkartendaten von Seniorinnen und Arbeitskolleginnen gestohlen. Damit kaufte sie für rund 4.300 Franken im Internet ein. Die mehrfach vorbestrafte Frau muss nun für 4 Monate ins Gefängnis, wie der Tagesanzeiger berichtet. Zudem muss die 24-Jährige an einem Lernprogramm gegen Rückfälle teilnehmen. Israel will die Sicherheitsmaßnahmen bei internationalen Flügen, die das Land anfliegen, überprüfen lassen. Das hat das Büro von Regierungschef Benjamin Netanyahu mitgeteilt. Zuletzt hatte eine israelische Zeitung berichtet, dass den Sicherheitsdiensten vor dem Flug der Fly-Dubai-Maschine die Crewliste vorlag. Warnsignale zum omanischen Co-Piloten seien jedoch übersehen worden. Dieser hatte am Mittwoch auf dem Flug von Dubai nach Tel Aviv den Kapitän mit einer Notfallaxt angegriffen. Passagiere überwältigten ihn. Der deutsche Bundeskanzler Friedrich Merz hat seine Koalition aufgefordert, bei den geplanten Reformen voranzukommen und die Stabilität der Regierung zu sichern. Man müsse das Land nach vorne bringen, sagte Merz in einer ARD-Sendung. Er sei fest entschlossen, die großen Chancen gemeinsam zu nutzen. Ganz Europa hänge an der Stabilität Deutschlands, so Merz weiter. Erneut hat das US-Militär ein nach eigenen Angaben von Drogenschmugglern genutztes Schnellboot zerstört.

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1: Noch der stockende Morgenverkehr, und zwar vor dem Gubrist Richtung St. Gallen, ab dem Limmataler Kreuz und darum auch auf dem Westring am Urdorf Nord.

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0: jetzt auch wenigstens mal schauen, ob da die Hörerinnen und Hörer erreichbar sind.
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0: Ja, guten Morgen, da ist der Dani, Radio 1.
2: Ach, das glaube ich nicht.
0: Doch, es ist wahr. Na, was so denn?
2: Ja, ich dachte, ja, das klappt ja sicher nicht.
0: Mir ist eben wichtig, dass jeder mal, wie soll ich sagen, zum Glattkahl kommt.
2: Ja, das ist schön. Jetzt, das ist schön.
0: Marianne, du hast dich eben gemeldet, und zwar mit Stichwort Stockcar-Rennen. Wie bist du auf das gekommen?
2: Das ist schon, weil ich mich als Kind in den 50er Jahren mit meinem Vater auf der Schulter können sitzen und dann sind wir dort hinten gewandert und dort hat es immer Stockcar-Rennen gegeben.
0: Ah, okay. Ich kenne das höchstens von der Carrera-Bahn im Kinderzimmer. Aber,
2: ah, okay.
0: Ja. Aber du hörst noch gut, also kennt dich nicht aus den Vortrag. Das ist ja extrem laut, oder?
2: Ja, nein, ich höre schon noch gut, ja.
0: Marianne, bist du oft im Glattzentrum?
2: Es geht. Hin und wieder habe ich das Bedürfnis, bin ich lange in Dübendorf gewohnt. Aber ich bin jetzt schon mehr mit
0: dieser
2: Region da verbunden, in Horgen.
0: In Horgen, okay. Ja, dann wäre ein Besuch mal wieder fällig. Und zwar fällt dir dann auf, dass der Migros umgebaut worden ist. Und zwar die Migros-Filiale. Das hat jetzt viel Geduld gebraucht. Und die Frage ist, wie viele Quadratmeter hat sie, die Migros-Filiale, im Glatt? A. 4'800 Quadratmeter, B. 5'800 oder C. 3'800?
2: Es ist 4'000. Das ist
0: es, B. Nein, also A 4'800 oder B 5'800 oder C 3'800.
2: Nein, dann ist A.
0: Und das ist richtig. Marianne, gratulieren. Ja, dann gehören dir jetzt die Glattaler im Gesamtwert von 100 Franken und darum demnächst einmal wieder da in der Region, im Glattzentrum.
2: Ja, gerne, ja. Vielen Dank. Ich habe mich gefreut.
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0: 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Von den ersten Tantiemen für einen Song kauft sich Bobby Troup ein grünes Buick Cabriolet. Baujahr 1941. Sein Entschluss steht fest. Der 28-Jährige will hauptberuflicher Songschreiber werden. In seiner Heimatstadt, dem beschaulichen Lancaster, Pennsylvania, ist das schwer möglich. Also steigt Bobby Anfang 1946 zusammen mit seiner frisch angetrauten Frau Cynthia in den grünen Buick und macht sich auf den Weg in die Hauptstadt des Showbiz nach Los Angeles. Die Reise führt das junge Paar über den Highway 40 bis nach St. Louis. Hinter St. Louis steuert Bobby den Buick auf den Highway 66, was Cynthia zu kindlichen Reimereien animiert. Six Nicks Picks Kicks, singt sie fröhlich vor sich hin, um Bobby kurz darauf weit weniger Kindliches ins Ohr zu flüstern. 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Bobby ist durchaus angetan von der unzweideutigen Forderung Cynthias, ihr frisches Eheglück gleich an Ort und Stelle zu genießen. Noch mehr ist er allerdings davon überzeugt, dass seine Frau gerade eine fantastische Liedzeile kreiert hat. Den Rest der Fahrt nach Los Angeles verbringt er damit, einen Song rund um den erotischen Gedankenblitz Cynthias zu schreiben. Als Nat King Cole wenig später eine Rohfassung des Liedes hört, ist er überzeugt von dessen Qualität und drängt Bobby, den Song zu Ende zu schreiben. Er will ihn unbedingt aufnehmen. Bereits im März 1946 ist es dann soweit. Cole singt den Song, der von erotischen Fantasien während einer langen Autofahrt inspiriert wurde. 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
6: Also nach Restwoche, vielleicht allerletzten Regentropfen, gibt es einen Übergang zum Teil sonnigem Wetter. Temperaturen steigen auf 21 Grad. Eine leichte Beise, morgen Dienstag 22 Grad. Nach dem Nebel dann meistens sonnig, am Mittwoch auch noch sonnig. Am Nachmittag vermehrt hohe Wolkenfelder, gegen den Abend bewölkt 23 Grad. Und dann zeigt sich der Herbst ein bisschen, der Herbstferie, der ersten Woche. Und zwar am Donnerstag mit Regen, also stark bewölkt, zeitweise nass, nur noch 15 Grad.
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6: Betrifft einzig noch den Gobristrich Richtung St. Gallen. Da stockenden Morgenverkehr. Und zwar zwischen dem Limmataler Kreuz und dem Gobristunnel.
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0: Michael Blaser von der Immobilienwerkstatt. Wenn man in einem Block eine Eigentumswohnung hat, dann ist man Teil von einer Stockwerkeigentümergemeinschaft. Und die braucht einen sogenannten Erneuerungsfonds. Was ist das?
2: Der Erneuerungsfonds ist eigentlich ein Sparkessel, wo alle Eigentümer miteinander Stück um Stück füllen, damit man Geld auf der Seite hat für Reparatur und Unterhalt am Gebäude.
0: Ist so ein Erneuerungsfonds obligatorisch?
2: Das Gesetz selber regelt da eigentlich nichts. Also es ist nicht vorgeschrieben, dass man das machen muss. Allerdings ist es auf jeden Fall zu empfehlen, weil wenn man kein so ein Kessel hat und es kommt etwas Grösseres, dann wird es ganz sicher irgendeinen Miteigentümer geben, der das Geld nicht aufbringen kann. Vielleicht geht es um einen grösseren Betrag. Und man streitet sich dann. Also auf jeden Fall sollte man so einen Erneuerungsfonds haben, das Kessel, das Sparkessel für Renovationen.
0: Wie zahlt man als Besitzer oder Besitzerin von einer Eigentumswohnung in den Erneuerungsfonds ein?
2: Eigentlich sagt man so Empfehlungen sagen, man soll so 1-1,5% vom Gebäudeversicherungswert soll man im Jahr einzahlen. Meistens fängt man an einzahlen, wenn die Garantien abgelaufen sind nach dem Neubau. Oder wenn man etwas später kauft, dann selbstverständlich sofort. Aber so 2-3 Jahre nach Fertigstellung fängt man an und tut dann jedes Jahr das 1-1,5% einzahlen. Wenn man so 5-6% vom Versicherungswert dann in diesem Kessel hat, dann kann man dann wieder ein bisschen zurückfahren. Das sind so ein Richtgrössen. Was wichtig ist zu wissen, ist, sobald man das gezahlt hat, also wenn der Betrag fällig geworden ist, dann gehört der nicht mehr am einzelnen Eigentümer, sondern gehört der Gemeinschaft. Der kann es auch nicht mehr darüber verfügen. Man kann nicht hingehen und sagen, ich will jetzt das Geld wieder zurück, das ich da gezahlt habe, weil man es nicht gebraucht hat zum Beispiel. Sondern es gehört der Allgemeinheit und nur die miteinander können entscheiden, was passiert mit dem Geld. Wenn man eine Wohnung verkaufen tut, kann man dann das Geld auch nicht zurückverlangen, sondern es geht zwingend mit, weil es eben der Allgemeinheit gehört. Und dort dabei, in der Bewertung von so einer Wohnung, ist natürlich sehr relevant, wie viel in diesem Fonds ist. Also sagen wir, eine Wohnung wird verkauft und es gibt keinen Fonds, dann erfahrt der Wert einen Abschlag. Gibt es einen sehr gut dotierten Fonds, dann kann der Wert vielleicht sogar höher sein. Ist ja normal, dann wird es nicht grossen Einfluss haben. Aber es ist sicher etwas, was man prüfen muss. Gibt es einen Fonds oder nicht und wie ist er dotiert? Was auch spannend ist, jetzt, der Eigenmietwert hat man entschieden, wird abgeschafft und umgekehrt kann man dann die Unterhaltsarbeiten nicht mehr abziehen von den laufenden Steuern. Den Erneuerungsfonds kann man abziehen, die Einzahlungen. Und jetzt ist natürlich die Verlockung gross und sagt, ja, jetzt machen wir das riesen Kessel voll. Weil es ist ja noch steuerlich relevant. Die Steuerämter haben das natürlich auch gemerkt und das geht nicht. Also man kann sehr viel einzahlen, aber das Steueramt wird nicht alles akzeptieren, außer es steht wirklich nachweislich ein grosses Sanierungsprojekt an, auf das man ansparen mit diesen erhöhten Einzahlungen. Sonst funktioniert das nicht. Wie gesagt, es wird dann einfach eine übliche Einzahlung wird akzeptiert.
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0: Morgen. 13 Minuten und dann ist es 10 Uhr.
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0: Diese Woche gibt es nebst dem Morgenmensch Simon Maurer, der in Metzingen einen Lebenshof hat für Tiere, die sonst einfach beim Schlachter oder in den Entsorgungsstellen würden landen, ein weiteres Highlight. Nämlich schon ab 6 Uhr mit dem Hörerbattle. Und das hat schon richtig gut angefangen, also mit richtig guter Musik, mit Radio 1-Hörer Tom und Kenny Loggins und der Radio 1-Hörerin Barbara mit CCR.

0: zwar ganz einfach darum, weil ich es ein mega tolles Lied finde und aber es nicht so wahnsinnig oft gehört. Ich würde mich natürlich sehr über ein paar Stimmen freuen und wünsche euch jetzt allen ganz einen angenehmen und gefreuten Tag und allen ganz viel Erfolg.
1: Hallo miteinander, da ist der Tom und ich würde gerne ein Songduell starten mit einem Soundtrack. Und zwar ist die Rede aus dem Filmsoundtrack Over the Top von 1987 in der Hauptrolle des Sylvester Stallone. Und interpretiert ist die Ballade wurde vom Kenny Loggins Make Me Half Away.
2: Also zwei Stimmen haben den Unterschied gemacht, die Radio 1-Hörerin Barbara. Und dann haben wir auch den 78. Nein, nicht 78, ich komme jetzt auf 78, es ist der 75. Geburtstag vom Sir Bob Geldof gefeiert.
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0: 7 Minuten, dann ist es zu News und es übernimmt Linda Gwerden. Guten Morgen.
1: Guten Morgen,
0: Linda.
1: Dani.
0: Wie geht es weiter bei dir?
1: Sehr entspannt, hoffe ich jetzt mal, weil wir reden heute über Atemübungen. Das ist etwas, das wahnsinnig unterschätzt wird, weil wir schnaufen ja jeden Tag ein und aus, ununterbrochen, ja. Hoffentlich.
0: Ohne darüber zu studieren,
1: ja, genau,
0: wie das genau funktioniert.
1: Aber es gibt so verschiedene Atemtechniken, die unglaublich viel bewirken. Man muss es einfach machen und durchziehen, wie das genau funktioniert, dass man eben so ein bisschen den Stress loswerden kann, etc. Über das reden wir noch. Und wenn wir dann schon so entspannt sind, reden wir selbstverständlich noch über die Herbstferien. Was sind denn so ein bisschen Trends beim Thema Herbstferien von Schweizerinnen und Schweizer? Geht man da gerne irgendwo ins Ausland oder will man vielleicht noch unser schönes Land geniessen? Da gibt es ganz viele Infos dazu.
0: Entspannt. Oder passend dazu die Eagles jetzt mit Take It Easy. Linda Gwerden übernimmt. Wir hören Sie morgen wieder ab 5 im 7 Studio. Der Dani Wüthrich.

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1: Ich bin der Nicola Katomas. Eine Pflegepraktikantin hat in drei Zürcher Altersheimen Kreditkartendaten von Seniorinnen und Arbeitskolleginnen gestohlen. Damit kaufte sie für rund 4.300 Franken im Internet ein. Die mehrfach vorbestrafte Frau muss nun für 4 Monate ins Gefängnis, wie der Tagesanzeiger berichtet. Zudem muss die 24-Jährige an einem Lernprogramm gegen Rückfälle teilnehmen. Die Beschaffung eines zweiten Raketenabwehrsystems für die Schweiz droht sich zu verzögern. Das Verteidigungsdepartement habe die in Frage kommenden Anbieter Frankreich und Israel darüber informiert, dass es für den Entscheid mehrere zusätzliche Monate benötige, berichtet der Blick. Nun müssen die Anbieter angeben, ob ihre Offerten auch dann noch gültig seien. Ursprünglich hätte das zweite Abwehrsystem Ende Jahr bestellt werden sollen. ArmaSwiss tendiere zum israelischen System, ein Kauf in Israel stoße wegen des Krieges jedoch auf Kritik. Der Bundesrat will die Kantone verpflichten, in der Primarschule eine zweite Landessprache zu unterrichten. Er hat dazu 2 Varianten vorgeschlagen. SVP und FDP lehnen allerdings beide Vorschläge ab. Man müsse sich vor allem auf die Muttersprache konzentrieren. Die Grünen sind für die Variante, bei der eine zweite Landessprache spätestens ab der 3. Klasse und Englisch ab der 5. Klasse unterrichtet werden muss. SP und Mitte sprechen sich für die Variante aus, bei der lediglich eine zweite Landessprache an der Primarschule obligatorisch ist. Israel will die Sicherheitsmaßnahmen bei internationalen Flügen, die das Land anfliegen, überprüfen lassen. Das hat das Büro von Regierungschef Benjamin Netanyahu mitgeteilt. Zuletzt hatte eine israelische Zeitung berichtet, dass den Sicherheitsdiensten vor dem Flug der Fly-Dubai-Maschine die Crewliste vorlag. Warnsignale zum omanischen Co-Piloten seien jedoch übersehen worden. Dieser hatte am Mittwoch auf dem Flug von Dubai nach Tel Aviv den Kapitän mit einer Notfallaxt angegriffen. Passagiere überwältigten ihn. Auf den Fidschi-Inseln hat ein Vorbereitungstreffen für die nächste UNO-Klimakonferenz begonnen. Bis am Donnerstag beraten Ministerinnen und Minister sowie Klimaverhandler über die wichtigsten Themen für den Weltklimagipfel, der im November in der Türkei stattfindet. Die Pazifikstaaten wollen dabei besonders auf die Folgen des Klimawandels für Inselstaaten aufmerksam machen. Sie fordern unter anderem mehr finanzielle Unterstützung für Anpassungsmaßnahmen und ein Festhalten am Ziel, die Erderwärmung auf 1,5 Grad zu begrenzen.
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0: sich ziemlich beruhigt auf der Straße im Sendegebiet. Wir haben noch eine Meldung, und zwar auf der A1 Nordring, Bern Richtung St. Gallen, zwischen dem Limmataler Kreuz und dem Gubristunnel stockt es noch wegen Verkehrsüberlastung. Falls Sie auch noch unterwegs sind, weiterhin eine gute und eine sichere Fahrt.
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0: Wir wollen uns am Montagmorgen oder überhaupt gar nie definitiv nicht stressen lassen. Und darum gibt es sehr, sehr gute Tipps für eine spezielle Atemtechnik, die den Stress reduzieren kann. Wie das genau funktioniert, hören wir in der Sprechstunde in der kommenden halben Stunde nach ganz viel guter Musik. Es sind nämlich 4 am Stück für Sie parat. Zum Beispiel Linda Ronstadt ist mit dabei, Beatles und Jackson 5. Ich wünsche eine gute Unterhaltung. Schön sind Sie bei uns. Ab jetzt am Mikrofon ist Linda Gwerder.
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0: kann ja auch etwas sehr Entspannendes haben, so ein Country House. Wir haben 16 Minuten nach der 10 am Montagmorgen und jetzt tun wir uns richtig entspannen mit dem richtigen Schnaufen.
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0: Sascha Salzberg, Herzchirurg bei Swiss Ablation. Guten Tag.
2: Guten Morgen.
0: Du hast mir gesagt, Atemübungen sind sehr wichtig. Mit Atemübungen kann man sein Leben verändern. Warum ist das so?
2: Also nicht, dass ich ein Navy SEAL bin oder von so einer Elite-Einheit in der Armee. Fakt ist aber, die Navy SEALs benutzen eine sehr bestimmte Atemtechnik, um unter extremem Stress die höchste körperliche Leistung zu erbringen. Das ist die 4-7-8-Technik. Und da tut man gezielt schnaufen. Und das Schnaufen bringt die Ruhe ins System und tut das autonome Nervensystem abfahren, sodass dein Herz wirklich maximale Leistung erbringen kann und nicht gestört wird. Das ist 4-7-8.
0: Also was heisst das genau? Da tut man in einem speziellen Rhythmus schnaufen.
2: Das ist 4 Sekunden lang durch die Nase einschnaufen, 7 Sekunden lang den Atem anhalten und dann 8 Sekunden lang durchs Maul ausatmen. Das ist 4-7-8. Und das ein paar Minuten am Morgen, nach dem Aufwachen und am Abend, vor dem im Bett gehen, machen. Oder in Stresssituationen. Und das tut dich beruhigen.
0: Und Navy SEALs machen das im Einsatz, zum ruhig bleiben. Und wir können das im Alltag anwenden, zum Beispiel eben so in Stresssituationen.
2: Ja, das ist eine Beschäftigung, die dir erlaubt, dein Unterbewusstsein auf deine Körperfunktion zu konzentrieren und die dich eigentlich vom Stress ablenkt. In dieser Fight-or-Flight-Reaktion kannst du dich mit dem ablenken und die beste Leistung von deinem Körper rausholen.
0: Und zudem gibt es wissenschaftliche Arbeiten, also Beweise?
2: Ganz viele Arbeiten, wie zum Beispiel auch, dass Yoga und Atemübungen von Hofflimmer, also die häufigste Herzrhythmusstörung, verhindern und langfristig dazu führt, dass man weniger Anfälle bekommt.
0: Also, schön rhythmisch schnaufen, kann man sagen. Sehr spannend. Vielen Dank, Sascha Salzberg von Swiss Ablation. 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
4: Da und dort hat es noch Restwolken Richtung östlichen Bodensee, Alpstein und Toggenburg ziehen auch noch zum Teil kleine Regengüsse weg, aber dann ist es insgesamt recht freundlich heute zum Wochenstart. Vielleicht hat es noch ein bisschen Nebel im Unterland, aber am Nachmittag ziemlich viel Sonne. Quellwolken gibt es über den Bergen oder über den Alpen. Dort kann es dann auch wieder mal für einen lokalen Regengutsch langen. Die Temperaturen die klettern heute auf sehr angenehme 21 Grad am Nachmittag mit einer leichten Bise.
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4: Wir haben nur eine Meldung, und zwar beim Nordring von Bern Richtung St. Gallen zwischen dem Limmataler Kreuz und dem Gubristunnel stocken es noch wegen Verkehrsüberlastung. Sonst sollten Sie gut durchkommen. Ich wünsche auch allen weiterhin eine gute Fahrt.
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0: oder Natalie Imbruglia, Awesome 97, Torn am Viertel vor 11 bei Radio 1.
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0: Und jetzt reden wir über das Wohnen. Die Schweiz ist ja ein Mieterland. 64% der Haushalte leben laut dem Bundesamt für Statistik zur Miete mehr als in jedem anderen europäischen Land. Die eigenen vier Wände zu besitzen ist für die meisten kein Thema. Umso mehr natürlich aber beschäftigt einen, wie viel dass man monatlich für seine Miete, also für die Wohnung, muss zahlen. Und da sehen auch viele ein grosses Problem. Es wird ja immer teurer. Eine Umfrage vom Meinungsforschungsinstitut Sotomayor aus dem Jahr hat ergeben, dass 79% Situation vom Wohnungsmarkt als sehr oder eher besorgniserregend einstufen. Der Mieterverband hat jetzt in einer neuen Analyse mal angeschaut, wo denn die Mieten bei Neubauten vor allem gestiegen sind, wer die Mietwohnungen besitzt und wer wie viel von seinem eigenen Einkommen für die Miete ausgibt. Zwischen dem Jahr 2000 und 2025 ist der Mietpreisindex vom BFS um 41% angestiegen. Im gleichen Zeitraum ist der Nominallohnindex nur um 32,6% gestiegen. Aber nicht alle Mieten sind gleich fest gestiegen oder teurer geworden. Zum Beispiel so eine mittlere ausgeschriebene Monatsmiete von einem Neubau im Vergleich zu Bestandswohnungen ist in Basel-Stadt nur gerade um 11% teurer geworden. Hingegen am teuersten baut man offenbar in Glarus. Dort sind nämlich Neubauwohnungen 52% teurer geworden im Vergleich zu Bestandswohnungen. Und noch grössere Unterschiede gibt es in gewissen Gemeinden. Zum Beispiel sind Neubauwohnungen in Muren im Kanton Thurgau im Schnitt etwa 165% teurer geworden als Bestandswohnungen. Also, da muss etwas passieren. Man ärgert sich ja wirklich immer wie mehr.

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7: Ich bin der Nicola Cattomas. Die Beschaffung eines zweiten Raketenabwehrsystems für die Schweiz droht sich zu verzögern. Das Verteidigungsdepartement habe die in Frage kommenden Anbieter Frankreich und Israel darüber informiert, dass es für den Entscheid mehrere zusätzliche Monate benötige, berichtet der Blick. Nun müssten die Anbieter angeben, ob ihre Offerten auch dann noch gültig seien. Ursprünglich hätte das zweite Abwehrsystem Ende Jahr bestellt werden sollen. Arma Swiss tendiere zum israelischen System, ein Kauf in Israel stoße wegen des Krieges jedoch auf Kritik. Der Bundesrat will die Kantone verpflichten, in der Primarschule eine zweite Landessprache zu unterrichten. Er hat dazu zwei Varianten vorgeschlagen. SVP und FDP lehnen allerdings beide Vorschläge ab. Man müsse sich vor allem auf die Muttersprache konzentrieren. Die Grünen sind für die Variante, bei der eine zweite Landessprache spätestens ab der 3. Klasse und Englisch ab der 5. Klasse unterrichtet werden muss. SP und Mitte sprechen sich für die Variante aus, bei der lediglich eine zweite Landessprache an der Primarschule obligatorisch ist. Auf den Fidschi-Inseln hat ein Vorbereitungstreffen für die nächste UNO-Klimakonferenz begonnen. Bis am Donnerstag beraten Ministerinnen und Minister sowie Klimaverhandler über die wichtigsten Themen für den Weltklimagipfel, der im November in der Türkei stattfindet. Die Pazifikstaaten wollen dabei besonders auf die Folgen des Klimawandels für Inselstaaten aufmerksam machen. Sie fordern unter anderem mehr finanzielle Unterstützung für Anpassungsmaßnahmen und ein Festhalten am Ziel, die Erderwärmung auf 1,5 Grad zu begrenzen. Die Schweizer Fußballnationalmannschaft will in der Nations League wieder zu den besten 16 Mannschaften gehören. Das sagt Fußballnationaltrainer Murat Yakin vor dem 4. Nations League-Spiel gegen Nordmazedonien. Die Spieler seien sich gewohnt, in der oberen Etage zu spielen, so Murat Yakin.
8: Wollen natürlich zurück auf die große Bühne in die Gruppe A, wo man sieht ja, gegen welche Mannschaften jetzt oder welchen Fußball oben gespielt wird. Also ja, wir sind auf einem guten Weg, müssen auch unsere Aufgaben fertig machen.
7: Die Schweizer sind in ihrer Gruppe souveräner Tabellenführer und nach 3 Spielen noch immer ungeschlagen. Anpfiff gegen Nordmazedonien ist morgen um 20.45 Uhr.
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9: Es ist eine ziemlich freundliche Angelegenheit. Schon jetzt an vielen Orten sieht man blauen Himmel und Sonne. Noch ein paar restliche Regengüsse ziehen ab Richtung östlichen Bodensee, Alpstein und Toggenburg. Am Nachmittag gibt es über den Alpen Quellwolken. Dann kann es dort draussen auch mal wieder einen guten Regen geben. Sonst aber dominiert die Sonne am Nachmittag mit 21 Grad. Es geht eine leichte Beise. Der Dienstagmorgen startet mit Nebel, wird aber dann tagsüber auch wieder meistens sonnig. Morgen Nachmittag gibt es 22 Grad.
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9: Wir haben noch stockenden Verkehr beim Nordring Richtung St. Gallen zwischen dem Limmataler Kreuz und dem Kubrist-Tunnel. Und jetzt ist gerade die erste Meldung aufgeploppt von der Nord-Süd-Achse. Und zwar vor dem Gotthardtunnel Richtung Süden zwischen Wassen und Göschenen hat es jetzt 2 Kilometer Stau. Das ist ein Zeitverlust von 20 Minuten. Könnte natürlich sein, so zum Ferienauftakt.

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1: Ja, ist ein bisschen komisch, wenn man da am Montagmorgen oder ja, jetzt haben wir dann gleich Mittag schon von einer Party redet, wo man am Freitag ist, in ein paar Wochen. Aber das machen wir umso wichtiger, nämlich am Montag, dass man da wie einen schönen Ausblick hat auf eine Party. 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
8: Es ist heute am Nachmittag insgesamt recht sonnig. Über den Alpen hat es dann ein paar Quellwolken. Einzelne Regengüsse daraus sind nicht ausgeschlossen, aber immer noch sehr mild. Wir haben eine leichte Beise. Es gibt 21 bis 22 Grad. In der Nacht auf morgen ist es dann teils klar und später kommt der Nebel. Das ist dann eher ein bisschen herbstlicher geworden. Morgen mit Nebelfeldern, die sich im Verlauf des Vormittags auflösen. Sonst ist der Dienstagnachmittag auch wieder meistens sonnig und es gibt morgen bis zu 22 Grad.
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8: Im Moment ist es auf der Strasse bei uns im Sendegebiet ruhig. Wir schauen kurz zu den Nord-Süd-Achsen. Es ist ja so ein bisschen Herbstferienzeit. Vielleicht fahren die einen dann doch gerne noch ins Tessin zum Beispiel oder noch ein bisschen weiter. Wir haben auf der A2 Luzern Richtung Gotthard zwischen Wassen und Göschenen jetzt noch 2 Kilometer Stau, 20 Minuten Zeitverlust. Allen unterwegs eine gute Fahrt.
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0: 80er unterwegs, machen jetzt dann gerade noch mit Musik aus den 70er weiter. Zwei gibt es nämlich noch vor den 12. Und gerade nach dem hier.
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8: Ich bin der Nicola Katomas. Ein 51-jähriger Mann soll für Schüsse auf Polizisten 19 Jahre und 8 Monate ins Gefängnis. Diese Strafe fordert die zuständige Staatsanwältin heute vor dem Bezirksgericht Dielsdorf. Der Nordmazedonier soll vor 2,5 Jahren in Watt 5 oder 6 Mal auf 2 Kantonspolizisten geschossen haben. Angeklagt ist er unter anderem wegen mehrfach versuchten Mordes. Viele Schweizer KMU gehen davon aus, dass sie nicht von Cyberrisiken betroffen sind. Diese Annahme sei gefährlich, so der Befund einer Studie des VZ-Vermögenszentrums in Zusammenarbeit mit der Hochschule Luzern. Denn die Folgen von Cyberrisiken würden weit über die IT hinausreichen. So könnten Cyberattacken den Betrieb unterbrechen, Daten und Systeme beschädigen, Kundenbeziehungen belasten, rechtliche Verpflichtungen auslösen oder die Liquidität eines Unternehmens stark beanspruchen. Bei einem Brand auf einem großen Campingplatz am Gardasee sind mehrere Menschen verletzt worden, darunter eine Familie aus der Schweiz mit 3 Kindern. Nach Angaben des Schweizer Außendepartements hat die Familie das Spital aber inzwischen verlassen können. Das Feuer war gestern am frühen Morgen in einem Bungalow auf dem Campingplatz ausgebrochen. 24 Menschen mussten vor Ort behandelt oder ins Spital gebracht werden. Eine Ambulanz auf dem Weg ins Spital ist in der Nacht auf heute in Neuenburg selbst verunfallt. Mit einer Patientin an Bord prallte sie gegen eine Leitplanke und kippte auf die Seite. 2 weitere Ambulanzen mussten ausrücken, wie die Neuenburger Kantonspolizei mitteilt. Eine Ambulanzmitarbeiterin sei beim Unfall leicht verletzt worden. Die Unfallursache ist noch unklar. Die Schweizer Fußballnationalmannschaft will in der Nations League wieder zu den besten 16 Mannschaften gehören. Das sagt Fußballnationaltrainer Murat Yakin vor dem 4. Nations League-Spiel gegen Nordmazedonien. Die Spieler seien sich gewohnt, in der oberen Etage zu spielen, so Murat Yakin.
9: Wir wollen natürlich zurück auf die große Bühne in die Gruppe A, wo man sieht, ja, gegen welche Mannschaften jetzt oder welchen Fußball oben gespielt wird. Also ja, wir sind auf einem guten Weg, müssen auch unsere Aufgaben fertig machen.
8: Die Schweizer sind in ihrer Gruppe souveräner Tabellenführer und nach 3 Spielen noch immer ungeschlagen. Anpfiff gegen Nordmazedonien ist morgen um 20.45 Uhr.
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0: Der SMI in Zürich ist aktuell bei 13.710 Punkten. Das ist ein Plus von 0,36%. Und die Devise, ein Euro wird gehandelt für 92,91 und der US-Dollar gibt es für 82,91.
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0: Im Moment liegt der Topzins von hypotheken.ch für eine 10-jährige Festhypothek bei 1,53%. 5 Jahre gibt es für 1,38% und Saron Marge beträgt 0,64%.
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0: Peter Wick, wie genau geht es dann weiter?
1: Der heutige Nachmittag bringt uns ziemlich sonniges Wetter mit ein paar Wülchen, ein paar Quellwolken über den Bergen. Dort besteht ein leicht erhöhtes Regengussrisiko, aber im Flachland Unterland bleibt es eh trocken. Temperaturen steigen maximal bis auf 21 Grad, das mit wenig Wind. In der Nacht auf morgen ist es zum Teil klar, später bildet sich Nebel. Entsprechend hat es morgen Vormittag Nebelfelder über dem Unterland, Flachland. Der löst sich im Laufe des Vormittags auf. Zum Aufstehen erwartet die Temperaturen zwischen 8 und 11 Grad. Der Tag durch sonst und eben am Nachmittag überall gibt es zeitweise Sonne mit relativ wenig Wolken und ebenfalls kaum Wind. Temperaturen steigen bis auf 22 Grad.
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Vorschau. Aber zuerst gibt es gute Musik als Begleitung zu einem garantiert feinen Mittag. Wir hätten hier Lighthouse Family mit dabei, Gianna Nannini. Und anfangen tun Charles und Eddie mit Would I Lie to You. Ich wünsche einen guten Miteinander. Schön sind Sie bei uns am Mikrofon begleitet. Weiterhin Linda.

0: Bob Marley am Montagmittag bei Radio 1. Wir haben 23 Minuten nach der 12. Ja, jetzt zum Fußball. Es läuft ja wie am Schnürli. Die Schweizer Fußball-Nazi direkt aktuell in der Nations League. Sieg an Sieg. Und morgen bietet sich gegen Nordmazedonien die Chance auf den 4. Sieg innerhalb von wenigen Tagen. Zusammenfassung oder eine Vorschau auf das Spiel gibt es von der Radio 1 Redaktorin Mia Schirmer.
1: Die Nations League-Kampagne hätte für die Schweizer Fußball-Nazi nicht besser starten können. Gespielt haben dabei fast immer die gleichen Spieler. Ob das morgen auch der Fall sein wird, will der Nazi-Trainer Murat Yakin heute nicht verraten.
2: Wir werden morgen vielleicht eine Aufstellung sehen, die für jeden etwas dabei ist. Ja.
1: Es werde aber sicher rotiert gegen Nordmazedonien. Man warte aber noch das Abschlusstraining ab, so der Murat Yakin. Je nachdem werde man dann 3 oder 4 Wechsel vornehmen. 3 Spiele, 3 Siege und 8 Goal geschossen. Für den Murat Yakin gibt es aber immer noch Luft nach oben.
2: Leider zu wenig Tore erzielt, das könnte man sicher verbessern. Die Umschaltphase stimmt, Standardtore haben wir jetzt auch wieder korrigieren können, aber noch nicht ganz in der Präzision, wo wir uns vorstellen. Also das sind sicher so die 1-2 Korrekturen, wo wir besser machen könnten, ja.
1: Die richtige Stimme aber. Und das Ziel ist klar. Man will wieder zu den 16 besten Teams in der Nations League gehören.
2: Wir wollen natürlich zurück auf die große Bühne in die Gruppe A, wo man sieht, ja, gegen welche Mannschaften jetzt oder welchen Fußball oben gespielt wird. Also, ja, wir sind auf einem guten Weg, müssen auch unsere Aufgaben fertig machen.
1: Abpfiff gegen Nordmazedonien ist morgen am 8:45 in Luzern.

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11: Wir haben heute am Nachmittag insgesamt recht sonnige Verhältnisse über den Alpen. Quellwolken sind dort einzelne Regengötze nicht ganz ausgeschlossen. In der Nacht auf morgen teils klar und dann bildet sich der Nebel. Wir haben heute Nachmittag bis zu 22 Grad, morgen früh 8 bis 10 Grad. Und am morgen Nachmittag, wenn der Nebel weg ist, gibt es wieder viel Sonne und die Temperaturen steigen wieder auf 22 Grad.
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11: Immer noch sehr ruhig auf der Strasse im Sendegebiet. Wir schauen darum einfach zu den Nord-Süd-Achsen. Es sind ja Herbstferien, darum dort gibt es ein bisschen Verkehr Richtung Norden zwischen Quinto und Airolo. 2 Kilometer Stau, man verliert 20 Minuten. Und auf der A2 Luzern Richtung Gotthard zwischen Amsteg und Güschen sind es 3 Kilometer im Moment. Das ist ein Zeitverlust von einer halben Stunde. Ich wünsche allen unterwegs eine gute Fahrt.
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1: Wir haben so ein bisschen goldiges Wetter, Peter Wick. Aber eigentlich alles andere als Herbstwetter, finde ich.
2: Ja, wobei jetzt, ja, es ist ein bisschen relativer als auch schon.
1: Ja, das
2: die Temperaturen dann über 25 bis fast 30 Grad angestiegen sind, haben wir heute 22 Grad. Aber das ist recht, das ist eigentlich so typisch, goldiges Herbstwetter mit angenehmen Temperaturen. An einem warmen Oktobertag ist 22 Grad nichts Außergewöhnliches. Und es wird im Laufe des Nachmittags ein paar Quellwolken geben in den Bergen, aber die bringen noch ganz, ganz selten so in den Bergen hin, irgendwo mal einen kleinen Gutschlag. Es ist trocken und da können wir weiterhin das geniessen bei wenig Wind.
1: Und das, was eigentlich ja noch so ein bisschen außergewöhnlich ist, ist, dass am Morgen, also heute Morgen hat es mich gedacht, ist es gar nicht so kalt gewesen, weil das wäre dann so ein Herbstanzeichen. Kommt irgendwann einmal so ein bisschen der kalte Morgen?
2: Die kommen unweigerlich irgendwann, ja, tatsächlich. Aber du hast recht, heute Morgen war es nicht der Fall gewesen, weil heute Morgen haben wir Wolken gehabt. Die haben natürlich die Abstrahlung verhindert und darum ist es dann so mild gewesen. Und es wird morgen temperaturtechnisch bei etwa 9, 8 bis 11 Grad sein. Also kühler als heute Morgen, aber auch kalt, weil es hat Nebel. Und auch der Nebel der verhindert, dass die Abstrahlung gut noch stattfindet. Der Nebel wird sich morgen Vormittag dann aber verziehen im Unterland, Flachland. Die Obergrenze wird 500 bis 600 Meter und ich erwarte sonst eigentlich meistens sonniges Wetter zuerst einmal, wobei dann ziehen doch vermehrt auch Wolken auf. Also entsprechend ist morgen zwar sonnig, hat ein paar Schleierwolken, aber man kann es auch morgen wieder geniessen mit etwa Temperaturen so bis zu 22 Grad.
1: Also das, was uns ja jetzt bis jetzt noch so ein bisschen gefehlt hat, ist das Wort Nebel, was zum Herbst dazugehört und was uns so oder so fehlt, ist der Regen. Kommt der irgendwann noch im Verlauf dieser Woche?
2: Ja, das kann ein paar Tropfen geben. Dann am Mittwoch. Am Mittwoch ist es eigentlich ganz ähnlich ablaufen, wenn wir es am Morgen Dienstag haben, zuerst einmal mit dem Nebel und dann zeitweise meistens sonnig, bevor dann die Wolken immer wieder dichter werden. Am Abend ist es bewölkt, kommt ein bisschen Westwind auf und das sind dann Vorboten von einer Kaltfront, die uns im Laufe der Nacht auf den Donnerstag und den Donnerstag selber erreicht und eben auch das Wetter beeinflusst mit viel Wolken, zeitweise Regen, Wind. Also es ist dann ein typisches Herbstwetter, wo man sich da ein bisschen vorstellt, mit ein bisschen garstigeren Verhältnissen. Es wird auch kühler, die Temperaturen gehen runter auf 14 Grad. Schneefallgrenze muss ich auch erwähnen am Donnerstag. Da kommt aber noch bis auf 1500 Meter. Also, dann hast du deinen Herbst und wenn es dann mal aufklären am Freitag oder Samstagmorgen, dann könnte es dann auch mit den Temperaturen auf etwa 5 Grad runter gehen und dann hast du auch die kälteren oder kühlen Morgen.
1: Sehr gut. Ich glaube, ich bin nicht die Einzige, die findet, es sollte vielleicht mal wieder ein bisschen Niederschlag geben oder ein bisschen weniger warme Temperaturen.
2: Genau, das ist schon so. Es muss dann mal kommen.
1: Ja, das stimmt. Schönen Nachmittag, Peter. Danke vielmals.
2: Genau.
1: Ciao.
2: Tschüss. Ciao, ciao.

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8: Ich bin der Felix Haldimann. Viele Schweizer KMU gehen davon aus, dass sie nicht von Cyberrisiken betroffen sind. Diese Annahme sei gefährlich, so der Befund einer Studie des VZ-Vermögenszentrums in Zusammenarbeit mit der Hochschule Luzern. Denn die Folgen von Cyberrisiken würden weit über die IT hinausreichen. So könnten Cyberattacken den Betrieb unterbrechen, Daten und Systeme beschädigen, Kundenbeziehungen belasten, rechtliche Verpflichtungen auslösen oder die Liquidität eines Unternehmens stark beanspruchen. Bei einem Brand auf einem großen Campingplatz am Gardasee sind mehrere Menschen verletzt worden, darunter eine Familie aus der Schweiz mit drei Kindern. Nach Angaben des Schweizer Außendepartements hat die Familie das Spital inzwischen verlassen können. Das Feuer war gestern am frühen Morgen in einem Bungalow auf dem Campingplatz ausgebrochen. 24 Menschen mussten vor Ort behandelt oder ins Spital gebracht werden. Die Schweizer Bergbahnen setzen ihre positive Sommersaison fort. Von Mai bis Ende September verzeichneten sie 10% mehr Gäste als im Vorjahr, wie der Branchenverband Seilbahnen Schweiz mitteilt. Im Vergleich zum Durchschnitt der letzten 5 Jahre beträgt das Plus sogar 28%. Regional zeigten sich Unterschiede. Am stärksten entwickelte sich das Berner Oberland, gefolgt von Graubünden. Eine Ambulanz auf dem Weg ins Spital ist in der Nacht auf heute in Neuenburg selbst verunfallt. Mit einer Patientin an Bord prallte sie gegen eine Leitplanke und kippte auf die Seite. Zwei weitere Ambulanzen mussten ausrücken, wie die Neuenburger Kantonspolizei mitteilte. Eine Ambulanzmitarbeiterin sei beim Unfall leicht verletzt worden. Die Unfallursache ist noch unklar. Der Nobelpreis für Medizin geht in diesem Jahr an zwei Deutsche und einen US-Amerikaner. Carl Deisseroth, Peter Hegemann und Georg Nagel erhalten den Nobelpreis für ihre Entwicklung der Optogenetik. Das teilte das Karolinska-Institut in Stockholm mit. Die Optogenetik ist eine biologische Technologie, um die Aktivität von Nervenzellen mit Hilfe von Licht präzise zu steuern und zu beobachten. Sie bietet Perspektiven zur Behandlung neurologischer Erkrankungen wie Parkinson, Epilepsie oder Sehverlust. Joshua Farni beendet seine Eishockey-Karriere. Der Stürmer, der erst vor wenigen Monaten für die laufende Spielzeit zu den ZSC Lions wechselte, bat um die Auflösung seines Vertrags. Der Rücktritt sei ihm alles andere als leicht gefallen, wird Farni in der Mitteilung der ZSC Lions zitiert. Aber es sei das Ergebnis absoluter Ehrlichkeit sich selbst gegenüber. Um auf diesem Niveau erfolgreich zu sein, brauche es jeden Tag die volle Überzeugung und Motivation.
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9: Insgesamt recht sonnig heute am Nachmittag. Es gibt ein paar Quellwolken dann noch über den Alpen. Nicht ganz ausgeschlossen, dass es daraus aus einem Lokalball einen guten Regen kann geben kann. Wir messen dazu sehr angenehme 21 bis 22 Grad und es geht eine leichte Beise. In der Nacht auf morgen teils klar, später bildet sich Nebel. Morgen Morgen früh gibt es 8 bis 10 Grad zum Start in Dienstag. Die Nebelfelder verschwinden im Verlauf des Vormittags, sonst wird es morgen Nachmittag auch wieder meistens sonnig sein und es gibt bis zu 22 Grad.
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9: Und da machen wir auch einzig und allein den Blick zu der Nord-Süd-Achse vor dem Gotthardtunnel Richtung Süden zwischen Dammsteg und Göschenen. 3 Kilometer Stau, man verliert aktuell eine halbe Stunde. Allen unterwegs weiterhin eine gute Fahrt.
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9: Wichtige, spannende Informationen rund ums Wohnen gibt es als nächstes bei uns im Wohntipp von unserer Expertin vom Hauseigentümerverband. Heute geht es um einen Nachmieter, also einen zumutbaren Nachmieter. Wenn man jetzt außertermindlich rausgeht, dann muss man ja Vorschläge bringen, wie funktioniert das genau, was sind da die Regeln. Wir hören es nach ganz viel guter Musik. Es sind 4 am Stück für Sie parat und mit viel Energie legen wir los. Der James Brown macht den Anfang mit Sex Machine. Viel Vergnügen wünscht am Mikrofon Linda Gwerder.

0: Bei mir ist Katja Stieghorst, Juristin vom Hauseigentümerverband Schweiz. Wir reden über zumutbare Nachmieter. Wenn es ein Freund von mir hat eine tolle neue Wohnung gefunden und möchte jetzt kurzfristig aus dem Mietvertrag raus und er sucht nach einem Nachmieter. Was gibt es da alles zu beachten?
1: Genau, also wer das Mietverhältnis außerordentlich, das heißt ohne Beachtung der vertraglichen Kündigungsfristen kündigt und damit frühzeitig aus der Wohnung ausziehen möchte, der kann sich nur befreien, wenn er einen zumutbaren Nachmieter stellt. Ansonsten bleibt er bis zum Ende der Kündigungsfrist zahlungspflichtig. Und zumutbar ist ein solcher Ersatzmieter eigentlich nur, wenn er bereit und in der Lage ist, den Mietvertrag zu den gleichen, also den bestehenden Bedingungen und Konditionen zu nehmen. Er muss zahlungsfähig sein, er muss sich also den Mietzins leisten können. In der Praxis gibt es ja die Guideline, dass diese Voraussetzung erfüllt ist, wenn der Mietzins maximal ein Drittel des Einkommens beträgt. Und ein Nachmieter darf vom Vermieter auch abgelehnt werden wegen Unzumutbarkeit, wenn objektiv ein wichtiger Grund vorliegt. Also zum Beispiel, wenn der Gebrauchszweck der Mietsache dagegen spricht oder auch gewisse Umstände. Ein Ersatzmieter darf die Wohnung nicht übernutzen, zum Beispiel die Anzahl der Familienmitglieder, der muss zur Größe der Wohnung passen.
0: Und wie lange hat der Vermieter dann Zeit für eine Prüfung von dem allfälligen Nachmieter?
1: Da gibt es keine gesetzliche Regelung. Das heißt so schön, innert angemessener Frist. Und in der Praxis hat sich einfach rausgekristallisiert, dass die Prüfungsfrist bei privaten Vermietern etwa einen Monat dauert. Bei professionellen Liegenschaftsverwaltungen wird von 2 Wochen ausgegangen. Vorbehaltlich natürlich, dass der Mieter dem Vermieter auch wirklich alle zur Prüfung notwendigen Unterlagen und Informationen zur Verfügung stellt.
0: Und was ist denn, wenn der Vermieter ablehnt?
1: Das ist immer wichtig. Also ein Vermieter hat keinen Vertragsabschlusszwang mit einem Nachmieter. Der Vermieter kann also auch hingehen, kann sagen, ich möchte das nicht, ich lehne den Nachmieter ab, obwohl er eigentlich die gesetzlichen Kriterien erfüllt. Und das heißt eigentlich, dass der bisherige Mieter ab dem Zeitpunkt, auf den er seine außerordentliche Kündigung ausgesprochen hat, vom Mietzins und den vertraglichen Fristen, natürlich vorbehaltlich Rückgabe des Mietobjekts, befreit ist. Und der Vermieter muss dann einfach selber einen neuen Mieter suchen.

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4: Ziemlich sonnig geht es weiter heute am Nachmittag. Ein paar Quellwolken bilden sich über den Alpen. Es kann dort draussen vielleicht lokal mal einen guten Regen geben. Dazu heute 21 bis 22 Grad. Es geht eine leichte Beise. Im Verlauf der Nacht auf morgen ist teils klar. Später bildet sich Nebel. Morgen früh 8 bis 10 Grad zum Start in Dienstag. Die Nebelfelder werden sich auflösen im Verlauf des Vormittags. Dann ist es am morgen Nachmittag wieder sonnig und es gibt bis zu 22 Grad.
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4: Immer noch einzig die Nord-Süd-Achse, die ein bisschen Geduld abverlangt, aber es ist noch nicht so extrem, muss man sagen. A2 Luzern Richtung Gotthard zwischen Darmstadt und Güschene. Immer noch 3 Kilometer Stau und Zeitverlust von einer halben Stunde. Eine gute Fahrt wünsche ich.
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Red Hot Chili Peppers bei Radio 1. Under the Bridge haben wir gehört, aus dem 91, 10 vor 2 am Montag Nachmittag. Und weiter geht's mit einer US-amerikanischen Rock- und Blues-Band, kann man sagen. Die Steve Miller Band, da kann man natürlich relativ schnell drauf kommen, wer der Gründer und der Frontmann ist von dieser Band. Es ist natürlich der Steve Miller. Er heisst allerdings Stephen Haworth Miller mit vollem Namen. Und tatsächlich, wo ich vorher schnell bin anschauen, ich sehe, er hat heute Geburtstag. 5. Oktober, 43. 83 wird der gute Mann heute. Happy Birthday. Und wir hören einen der grössten Hits von der Steve Miller Band, The Joker.

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1: Ich bin der Felix Haldimann. Die Staatsanwaltschaft des Kantons Zürich hat gegen einen Mann Anklage wegen Mordes erhoben. Der heute 25-Jährige soll vor 2 Jahren in einer Wohnung in der Stadt Zürich eine Frau mit mehreren Messerstichen getötet und danach ihr Handy und ihre Debitkarte gestohlen haben. Er ging laut Anklage äußerst skrupellos und gewalttätig vor. Ihm droht eine langjährige Freiheitsstrafe. Das Bundesgericht gewährt einem Journalisten keinen Zugang zum Expertenbericht zur Beziehung zwischen einem Bundesrichter und einer Bundesrichterin. Der Bericht beleuchtet die Beziehung zwischen den Bundesgerichtsmitgliedern Yves Donsala und Beatrice van der Graaf. Das Bundesgericht ist der Ansicht, dass der Bericht vertraulich sei. Die Rekurskommission des Bundesgerichts stützt nun diese Sicht. Der Bericht gehe über reine Verwaltungsfragen hinaus. Es bestehe damit kein Anspruch auf Einsicht gemäß Öffentlichkeitsgesetz. Im August ist die Zahl der Übernachtungen in Schweizer Hotels gesunken. Die Zahl der Übernachtungen sank gegenüber dem Vorjahr um gut 2%. Besonders aus Asien sind im Vergleich zum Vorjahresmonat weniger Gäste in die Schweiz gereist, wie das Bundesamt für Statistik mitteilt. Grund dafür sei der anhaltende Konflikt im Nahen Osten. Allerdings ging im August auch die inländische Nachfrage in Schweizer Hotels zurück. Der Nobelpreis für Medizin geht in diesem Jahr an 2 Deutsche und einen US-Amerikaner. Carl Dieseroth, Peter Hegemann und Georg Nagel erhalten den Nobelpreis für ihre Entwicklung der Optogenetik. Das teilte das Karolinska-Institut in Stockholm mit. Die Optogenetik ist eine biologische Technologie, um die Aktivität von Nervenzellen mit Hilfe von Licht präzise zu steuern und zu beobachten. Sie bietet Perspektiven zur Behandlung neurologischer Erkrankungen wie Parkinson, Epilepsie oder Sehverlust. Eishockey-Profi Joshua Farni beendet mit nur 23 Jahren seine Karriere. Der ZSC-Stürmer bat um die Auflösung seines Vertrags. Er führt private Gründe auf. Er könne sich auf diesem Niveau nicht jeden Tag voll motivieren, wird Farni in einer Mitteilung des ZSC zitiert. Farni war diese Saison nur zu 5 Einsätzen bei den GCK Lions in der zweithöchsten Spielklasse gekommen.
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2: Es geht recht sonnig weiter heute am Nachmittag. Ein paar Quellwolken gibt es dann noch über den Alpen. Dort kann es vielleicht lokal für einen einzelnen Gutsch Regen mal langen. Sonst aber freundlich trocken mit bis zu 22 Grad. In der Nacht auf morgen ist teils klar. Es bildet sich dann Nebel bis morgen Morgen früh. Das gehört ja eigentlich zum Herbst dazu. Wir haben zum Aufstehen morgen Dienstag 8 bis 10 Grad. Zuerst die Nebelfelder, die dann aber verschwinden im Verlauf des Vormittags. Sonst ist es am Morgen meistens sonnig. Und auch morgen Nachmittag gibt es bis zu 22 Grad.
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2: Gerade als erstes haben wir hier eine Unfallmeldung, und zwar auf der H14. Das ist von Schleitheim Richtung Schaffhausen zwischen dem Kreisel Galgenbuck und dem Galgenbuck-Tunnel in Neuhausen am Rheinfall hat es einen Unfall gegeben. Darum ist dort in beiden Richtungen im Tunnel gesperrt wegen dem Unfall. Da müssen Sie ein bisschen Geduld haben oder das Ganze umfahren. Und dann noch einmal der Blick zu der Nord-Süd-Achse, immer noch vor dem Gotthardtunnel Richtung Süden zwischen Wassen und Göschen. 3 Kilometer Stau, 1/2 Stunde Zeitverlust. Allen unterwegs eine gute Fahrt.
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2: Ganz viele haben im Moment Herbstferien und wenn man jetzt so heute das Wetter anschaut, würde ich sagen, für Herbstferien in der Schweiz zum Beispiel zum Wandern, würde das absolut passen. Es ist ja grossartig. Am Morgen noch sehr sonnig, aber die Frage ist, gehen die Schweizerinnen und Schweizer eigentlich in der Herbstferien ins Ausland in die Ferien? Bleiben sie lieber da? Was machen sie überhaupt? Man hat da so eine Umfrage gemacht und vor allem probiert, so ein bisschen Geheimtipps rauszukitzeln. Wie offen sind wir über unsere Lieblingsorte, wenn wir die mit anderen teilen oder behalten wir sie für uns? Wir reden darüber nach 4 Songs am Stock und den Anfang macht Aretha Franklin. Chimili haben wir hier parat aus dem 86. Schön sind Sie bei Radio 1 an diesem Montagnachmittag. Am Mikrofon ist weiterhin Linda Querder.

0: Irgendwie passt der Song gerade zu unserem nächsten Thema. Belinda Carlisle, Heaven is a Place on Earth. Das sehe ich auch ein bisschen so. Wir haben es ja schon auf dieser Welt wunderschön. Und jetzt im Moment haben viele sogar auch noch Herbstferien. Was machen wir da eigentlich am liebsten? Liane Burkhardt, Mediensprecherin von Schweiz Tourismus. Ihr habt gerade das Reiseverhalten von Schweizerinnen und Schweizer im Herbst untersucht. Geht man da eigentlich eher weg oder bleibt man in der Schweiz?
1: Laut unserer neuen repräsentativen Umfrage zu den Herbstferien haben dieses Jahr 70% Herbstferien geplant. Mhm. Und davon machen knapp ein Viertel Ferien in der Schweiz selber.
0: Sehr schön. Und welche sind dann so die beliebten Orte in der Schweiz für Herbstferien?
1: Das Tessin ist am beliebtesten bei all den Befragten, die dieses Jahr Herbstferien in der Schweiz geplant haben. Gefolgt von Graubünden. Und Wallis und Zürich kommen an dritter Stelle.
0: Und was erhoffen sich denn die Leute so von den Ferien? Oder was machen sie so? Was ist ihnen wichtig?
1: Wir haben bei unserer Umfrage auch wissen, welche Bedürfnisse und Aktivitäten die Befragten für ihre kommenden Herbstferien haben. Unabhängig davon, ob sie Ferien im eigenen Land machen oder ins Ausland gehen. Und am häufigsten haben die Befragten in der Schweiz Erholung angegeben. Gefolgt von gutem Essen und regionalen Spezialitäten. Und als drittes einfach schönes Herbstwetter.
0: Ja, schönes Herbstwetter haben wir im Moment ja in der Schweiz, zumindest jetzt gerade noch. Und das mit dem feinen Essen kann ich sehr gut verstehen. Sind wir denn eigentlich redselig über unsere Geheimtipps so ein bisschen, oder behalten wir die besten Sachen, die Juwelen eigentlich lieber für uns?
1: 28% haben ihren Geheimtipp für Herbstferien in der Schweiz nicht verraten. Und spannend ist, dass besonders für 16- bis 29-Jährige die Herbstferienjuwel lieber für sich behalten wollten. 24% von allen befragten Schweizerinnen und Schweizer haben uns aber ihre Herbstferien-Geheimtipps verraten. Mhm. Zum Beispiel Tinizong in Graubünden oder Valcolla im Tessin oder Evolen im Wallis. Und knapp die Hälfte hat gar keinen Geheimtipp gehabt.
0: Okay, aber immerhin haben wir da jetzt ein paar Tipps bekommen, die gar nicht allzu weit weg sind. Da kann man auch noch spontan in der nächsten Woche etwas planen. Einfach, ja, es ist herrlich bei uns in der Schweiz, würde ich sagen. Besten Dank für die Infos, Liane Burkhardt von Schweiz Tourismus.

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1: Wir haben ziemlich sonniges Wetter heute Nachmittag. Es kann noch ein paar Quellwolken geben über den Alpen. Aber nur dort ist vielleicht einmal ein einzelner Gutsch-Regenlokal nicht ganz ausgeschlossen. Dazu angenehme 22 Grad maximal. Es geht eine leichte Bise. In der Nacht auf morgen ist es teils klar. Später bildet sich Nebel. Zum Aufstehen morgen 8 bis 10 Grad. Die Nebelfelder verschwinden im Verlauf vom Vormittag. Am Nachmittag ist es auch morgen wieder sonnig. Es gibt bis zu 22 Grad.
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1: Wir haben eine Warnung reinbekommen gerade jetzt, und zwar wegen Gegenständen. Aufpassen auf der A1 von Bern Richtung Zürich zwischen dem Rastplatz Oftringen und Aarau Ost. Dort liegen irgendwelche Gegenstände auf der Fahrbahn. Es steht da Grasauffangbehälter. Jawohl, also es liegt offenbar ein Grasauffangbehälter auf der A1 von Bern Richtung Zürich. Zwischen dem Rastplatz Oftringen und Aarau Ost sind Sie vorsichtig. Und dann noch der Blick zu der Nord-Süd-Achse. Noch eine ist jetzt im Moment in beide Richtungen von Norden her Richtung Süden und auch unten rauf 2 Kilometer Stau jeweils vor dem Tunnel. Und das ist eine Wartezeit von 20 Minuten.
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0: Roxette für Radio 1, Joyride, Viertel vor drei. Jetzt dann geht am Montag Nachmittag. Sind wir auch mit einem Joyride aufgestanden, heute Morgen früh mit dem Dani Wüthrich in der Morgenshow. Jawohl, das sind wir selbstverständlich. Da ist so richtig Musik abgefeiert worden. Ein Geburtstag von einem Musiker haben wir zelebriert. Und dann hat es natürlich auch noch ein Songbattle gegeben, ein Hörbattle mit dem Dani. Wir hören doch gerne noch eines drei.
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2: Diese Woche gibt es nebst dem Morgenmensch Simon Maurer, der in Wetzig einen Lebenshof hat für Tiere, die sonst einfach beim Schlachter oder in den Entsorgungsstellen würden landen. Ein weiteres Highlight, nämlich schon ab 6 Uhr mit dem Hörerbattle. Und das hat schon richtig gut angefangen, also mit richtig guter Musik, mit Radio 1-Hörer Tom und Kenny Loggins und der Radio 1-Hörerin Barbara mit CCR.

0: zwar ganz einfach darum, weil ich es ein mega tolles Lied finde und aber es nicht so wahnsinnig oft gehört. Ich würde mich natürlich sehr über ein paar Stimmen freuen und wünsche euch jetzt allen ganz einen angenehmen und gefreuten Tag und allen ganz viel Erfolg.
1: Hallo miteinander, da ist der Tom und ich würde gerne ein Songduell starten mit einem Soundtrack, und zwar ist die Rede aus dem Filmsoundtrack Over the Top von 1987 in der Hauptrolle des Sylvester Stallone, und interpretiert ist die Ballade worden vom Kenny Loggins Make Me Health Away.

0: So, wir haben in einer Minute, ein bisschen mehr als eine Minute, haben wir 2:55 am Montagnachmittag. Das war sehr genau gewesen. Und Elena Magen ist zu ins Studio hineingekommen.
1: Linda Gwerter, du gibst mir da das Image von der übergenauen Tüpfli. Strafen, Gefängnisstrafen immer häufiger in gemeinnützige Arbeit abgearbeitet werden. Und ich finde, das macht so viel Sinn. Also natürlich nicht bei einem Schwerverbrecher, aber bei jemandem, der schnell gefahren ist x-mal und x-Bussen kassiert hat und die nicht mehr kann zahlen und müsste ins Gefängnis. Dass der irgendwo helfen und die Gesellschaft unterstützt und zurückgeht, das macht so viel Sinn.
0: Das macht Sinn. Und vor allem ist das Gefängnis für uns auch nicht gratis. Wir müssen es ja auch finanzieren.
1: Mega viel Geld. Das ist auch für das. Das
0: man
1: unter anderem auf den Grund nicht mehr.
0: Es wird spannend bei der Elena Wagen. Sie übernimmt ab der Trüne. Viel Vergnügen wünsche ich und bis morgen.

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1: Ich bin der Felix Haldimann. Die Staatsanwaltschaft des Kantons Zürich hat gegen einen Mann Anklage wegen Mordes erhoben. Der heute 25-Jährige soll vor 2 Jahren in einer Wohnung in der Stadt Zürich eine Frau mit mehreren Messerstichen getötet und danach ihr Handy und ihre Debitkarte gestohlen haben. Er ging laut Anklage äußerst skrupellos und gewalttätig vor. Ihm droht eine langjährige Freiheitsstrafe. Das Bundesgericht gewährt einem Journalisten keinen Zugang zum Expertenbericht zur Beziehung zwischen einem Bundesrichter und einer Bundesrichterin. Der Bericht beleuchtet die Beziehung zwischen den Bundesgerichtsmitgliedern Yves Donsala und Beatrice van der Graaf. Das Bundesgericht ist der Ansicht, dass der Bericht vertraulich sei. Die Rekurskommission des Bundesgerichts stützt nun diese Sicht. Der Bericht gehe über reine Verwaltungsfragen hinaus. Es bestehe damit kein Anspruch auf Einsicht gemäß Öffentlichkeitsgesetz. Im August ist die Zahl der Übernachtungen in Schweizer Hotels gesunken. Die Zahl der Übernachtungen sank gegenüber dem Vorjahr um gut 2%. Besonders aus Asien sind im Vergleich zum Vorjahresmonat weniger Gäste in die Schweiz gereist, wie das Bundesamt für Statistik mitteilt. Grund dafür sei der anhaltende Konflikt im Nahen Osten. Allerdings ging im August auch die inländische Nachfrage in Schweizer Hotels zurück. Der frühere britische Prinz Andrew Mountbatten-Windsor geht wegen seiner Festnahme Anfang dieses Jahres rechtlich gegen die Polizei vor. Der 66-jährige ehemalige Prinz ist in den Skandal um den US-Sexualstraftäter Jeffrey Epstein verwickelt. Andrew hat deshalb praktisch alle Titel und Ehren verloren. Nun will er die Aufhebung der damaligen Durchsuchungsbeschlüsse erreichen, berichten britische Medien. Andrew steht unter Verdacht, in seiner früheren Rolle als Handelsbeauftragter der britischen Regierung sensible Informationen an Epstein weitergegeben zu haben. Erstmals ist ein Veggie-Koch zum Koch des Jahres gekürt worden. Der Restaurantführer Gomio zeichnet Dominik Hartmann des Restaurants Magdalena im Kanton Schwyz als Koch des Jahres 2027 aus. Hartmann erhielt 18 von 20 möglichen Punkten, teilt Gomio Schweiz mit. Insgesamt bewertete Gomio fast 900 Restaurants in der Schweiz.
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2: Es bleibt ein ziemlich sonniger und freundlicher Nachmittag und auch Abend. Morgen sieht es ähnlich aus wie heute. Temperaturmässig zum einen, auch morgen 22 Grad, genau gleich viel wie heute. Und auch morgen haben wir zuerst am Morgen, wenn wir aufstehen, Nebelfelder, aber auch die lösen sich auf im Laufe des Vormittags. Und dann ist der Rest vom Dienstag sonnig und freundlich.
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2: Als erste Warnung, Obacht, es liegen Teile auf der Autobahn, auf der A1 Richtung Zürich zwischen Megenwil und Bierfeld. Dort liegen Reifenteile auf der Autobahn, Vorsicht also dort. Dann stellt es auf dem Nordring und zwar Richtung St. Gallen zwischen Limmataler Kreuz und dem Gubrist-Tunnel und auf dem Westring ab Urdorf Nord bis zum Limmataler Kreuz. Vor dem Gotthard stellt es Richtung Norden 2 km, also 20 Minuten warten und Richtung Süden 1 km, also 10 Minuten ganz länger.
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2: Das ist der Auftakt in die erste Abendshow von dieser Woche. Schön, gehen wir zusammen Richtung Feierabend heute. Ich freue mich sehr, wir haben natürlich die beste Musik von allen Zeiten im Gepäck für Sie. Und zwar jetzt gerade 4 am Stück ohne Unterbruch. Schön, gehen wir zusammen durch den Montag. Haben Sie einen wundervollen Montag Nachmittag am Mikrofon. Ab jetzt und durch den Abend ist Elena Wagen. Willkommen.

0: Tina Turner auf Radio 1. Um 20 Minuten ab 3 an dem Montag Nachmittag. Es geht noch nicht einmal mehr 3 Wochen.
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2: Die Aussicht ist auch von unserem Studiofenster aus ziemlich herrlich, kann man sagen. Also blauer Himmel, grüne Blätter, noch brünlich angehaucht langsam. Heisst, es ist halt einfach ein wunderbarer Herbstnachmittag, wo es bleibt, und auch der Herbstabend. Temperaturen 22 Grad heute, 22 Grad morgen und morgen gerade noch mal ähnlich wie heute. Am Vormittag haben wir morgen ein paar Nebelfelder, aber dann tut es auf, auch morgen viel Sonne und 22 Grad.
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2: Achtung, wir haben immer noch Reifenteile auf der Autobahn. Auf der A1 Richtung Zürich zwischen Wegenwil und der Verzweigung Bierfeld. Dort haben wir Reifenteile auf der Autobahn. Vorsicht also dort. Dann stockt auf dem Nordring Richtung St. Gallen zwischen dem Limmataler Kreuz und dem Gubrist-Tunnel und Richtung Zürich zwischen dem Brützeler Kreuz und Zürich-Ost. Der Westring ist verstopft ab Urdorf Nord ist das, bis zum Limmataler Kreuz. Und dann staut es ebenfalls zwischen Koblenz und der Abzweigung nach Würlingen und Döttingen. Dort hat es eine Baustelle. Vorsicht! Vor dem Gotthard, dort im Moment 3 km Stau Richtung Norden.
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2: The Small Faces, Lazy Sunday. Also eigentlich ist es auch ein Lazy Mantic Nachmittag, wenn Sie das machen könnten bei diesem schönen Wetter. Rauslicken und Zündeln.

Minuten vor 4 haben wir. Also 10 Minuten vor der Zeit, wo man normalerweise eigentlich jetzt langsam etwas für das 4 essen, nicht was? Sie kennen das sicher. Am Nachmittag kommt plötzlich der Lust auf Schoki, Gummibärli oder eben sonst irgendwas Feines, was wir hier haben. Das 4. Es ist Zeit für das 4. Und meistens kommt doch so ein richtiger Heisshunger hinein, wenn man zu lange gewartet hat mit Essen. Jetzt gibt es die einen, die sagen, man soll ganz lange Essenspause haben. Und die anderen, die sagen, man soll ganz regelmäßig etwas essen. Zum einen ist es so, dass jeder Körper ganz anders ist, wie man mit zu viel muss umgehen und allgemein diesen Zwischenmahlzeiten. Und zum anderen, es ist wie immer, glauben Sie, keiner Studie, die Sie nicht selber gefälscht haben. Wenn am Nachmittag der Lust kommt auf Schoki, Gummibärli oder etwas Süßes, dann gibt es jetzt Ernährungswissenschaftler, die sagen, hinter dem Heißzucker steckt nicht automatisch eine Zuckersucht, sondern eben genau, dass man zu lange nichts gegessen hat, weil der Blutzuckerspiegel nämlich stark abzackt und genau darum man etwas sollte essen und Lust hat auf etwas Süßes. Alle 4 bis 6 Stunden etwas essen hilft offenbar. Wichtig ist aber nur, wenn man isst, nicht nur wenn man isst, sondern auch was. Protein sollen dabei sein und natürlich länger sättigen. Ja, also, wir starten mal mit dem Zvieri. Ich wünsche Ihnen einen guten Zvieri, wenn Sie den einen haben. Und sonst gehen wir hoffentlich zusammen ganz schnell in die Feierabend.

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5: Ich bin der Felix Haldimann. Gesundheitsministerin Elisabeth Bohm-Schneider verteidigt die geplante Erhöhung der Mehrwertsteuer für die Finanzierung der beschlossenen 13. AHV-Rente. Ein Nein bei der Abstimmung im November hätte ein Defizit in der AHV zur Folge. Das Volk habe einer 13. AHV zugestimmt. Nun müsse dieser Wunsch finanziert werden, sagt Bundesrätin Elisabeth Bohm-Schneider.
6: Jetzt ist es auch die Zeit, die AHV zu verstärken. Und die Leute verstehen, dass die AHV eine wichtige Sozialversicherung für unser Land ist und muss bleiben.
5: Obwohl Erhöhungen der Mehrwertsteuer unbeliebt seien, zeigt sich die Bundesrätin Bohm-Schneider optimistisch, dass die Vorlage angenommen wird. Abgestimmt wird am 29. November. Die Allianz gegen Regenwaldabholzung hat 85.000 Unterschriften für das Referendum gegen das Freihandelsabkommen mit Malaysia eingereicht. Der Palmölanbau in Malaysia sei in vielerlei Hinsicht bedenklich, warnen die Organisationen. Durch den steigenden Landbedarf für Ölpalmplantagen werde die lokale Bevölkerung vertrieben und wertvoller Regenwald gerodet. Bei einem Zustandekommen des Referendums kommt es voraussichtlich Mitte des nächsten Jahres zur Volksabstimmung. Das Verlagshaus Tamedia hat eine weitere Abbaurunde angekündigt. 34 Vollzeitstellen werden gestrichen. Betroffen sind 41 Mitarbeitende in den Newsredaktionen in Zürich, Bern, Basel, Lausanne und Genf. Bis Ende Oktober würden die Betroffenen in Gesprächen über ihre Entlassung informiert. Als Grund für die Entlassungen gab Tamedia die sich ändernde Nutzung von Medienangeboten an. Zudem sei der Werbemarkt nach wie vor stark rückläufig. Der frühere britische Prinz Andrew Mountbatten-Windsor geht wegen seiner Festnahme Anfang dieses Jahres rechtlich gegen die Polizei vor. Der 66-jährige ehemalige Prinz ist in den Skandal um den US-Sexualstraftäter Jeffrey Epstein verwickelt. Andrew hat deshalb praktisch alle Titel und Ehren verloren. Nun will er die Aufhebung der damaligen Durchsuchungsbeschlüsse erreichen, berichten britische Medien. Andrew steht unter Verdacht, in seiner früheren Rolle als Handelsbeauftragter der britischen Regierung sensible Informationen an Epstein weitergegeben zu haben. Erstmals ist ein Veggie-Koch zum Koch des Jahres gekürt worden. Der Restaurantführer Gomio zeichnet Dominik Hartmann des Restaurants Magdalena im Kanton Schwyz als Koch des Jahres 2027 aus. Hartmann erhielt 18 von 20 möglichen Punkten, teilt Gomio Schweiz mit. Insgesamt bewertete Gomio fast 900 Restaurants in der Schweiz.
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7: Der S&P notiert aktuell 0,13% im Plus bei 13.679 Punkten. Der Dow Jones Index ist bei 50.910 Punkten. Das ist ein Minus von 0,5%. Die Devise in Euro gibt es für 93,12 und der US-Dollar wird gehandelt zu 83,12.
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7: Wir haben einen schönen und sonnigen Abend vor uns, respektive auch schon der Nachmittag ist wunderbar. Die Temperaturen, die sind bei 22 Grad, morgen gerade nochmal 22 Grad. Und wir haben morgen, wenn wir aufstehen, dann zuerst ein paar Nebelbänke über uns, aber dann tut es immer mehr auf. Und es gibt wirklich einen sonnigen Nachmittag bei Temperaturen von 22 Grad. Monau in der Nacht allerdings, Obacht, dort ist es ziemlich kühl, nicht ganz so wie heute Nacht. Wir haben ja heute Morgen sind wir aufgestanden bei doch ziemlich freundlichen Temperaturen. Wir haben in der Stadt Zürich zum Beispiel 12 bis 13 Grad gehabt. Und morgen Morgen zum Aufstehen gibt es aber dann doch 8 bis 10 Grad. Also ziemlich frostig, würde ich mal sagen.
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7: Es stockt im Moment auf dem Nordring Richtung St. Gallen zwischen dem Limmataler Kreuz und dem Kubristunnel, zwischen dem Brützeler Kreuz und Zürich-Ost auch, zwischen dem Urdorf Nord und dem Limmataler Kreuz, das ist auf dem Westring, und auch auf der Hauptstrasse bei der Abzweigung nach Würerlingen, also zwischen Koblenz und Würerlingen, und auch zwischen Felsenau und Koblenz. Vor dem Gotthard steht es im Moment Richtung Norden. 3 Kilometer heisst eine halbe Stunde warten.
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7: Wer etwas verbricht, der oder die soll ins Gefängnis. Aber noch besser wäre es doch, wenn eine Person, die etwas Verbotenes gemacht hat, also nicht jetzt ein Schwerverbrecher, sondern jemand, der Übertretungen begeht, gemeinnützige Arbeit muss machen, statt ins Gefängnis, weil er die Busse nicht kann zahlen. Genau das passiert im Kanton Zürich immer häufiger. Warum genau und warum hat der Kanton davon profitiert? Das ist ein Win-Win für alle Seiten. Das schauen wir an, gerade als nächstes hier auf Radio 1. Wir haben bis jetzt 4 Radio 1 am Stück ohne Unterbruch und haben mit dabei Counting Crows zum Beispiel, der Phil Collins, Kenny Loggins. Und als erstes gibt es den wunderbaren Titel, der so immer an Ferien und Freiheit erinnert, finde ich. Und ich wünsche Ihnen genau das Gefühl, auch in den ersten 4 Abend von heutigen Woche. Ich bin heute in die Abendbegleitung. Viel Vergnügen. Am Mikrofon Elena Wagen. Hallo miteinander.

0: 20 Minuten ab 4. Wer etwas verbricht, soll ins Gefängnis. Aber besser wäre es noch, wenn eine Person, die etwas Verbotenes macht, gemeinnützige Arbeit müsste leisten. Also eigentlich etwas müsste zurückgeben. Und genau das passiert im Kanton Zürich wieder häufiger. Man redet natürlich zum Stand klarstellen, nicht von schweren Straftätern und Verbrechern, sondern von sogenannten Vergehen, also in Anführungszeichen leichteren Sachen. Jemand, der sehr viel zu schnell gefahren ist. Das kann ein Führerausweisentzug zur Folge, aber eben auch eine ganz hohe Buße von mehreren tausend Franken. Und wenn man eben mit einem Mann etwas geklaut hat oder schwarz gefahren ist, dann muss man die hohe Buße, wenn man sich nicht zahlen kann, im Gefängnis absitzen. Und die Möglichkeit, so eine Buße in gemeinnützige Arbeit verwandeln, die gibt es schon länger, aber die Einsätze, die sind in den letzten paar Jahren stark gesunken. Der Kanton Zürich hat aber vor einem Jahr diese Einsätze wieder gepusht und das mit Erfolg. Das zeigt sich jetzt, bestätigt Desiree Weber vom Vollzugsdienst vom Kanton Zürich im SRF.
1: Wir sind mit der Bilanz sehr zufrieden. Wir haben unsere Zielsetzungen, die wir haben, nämlich die Niederschwelligkeit noch weiter auszubauen, schneller die Leute zu vermitteln, gut erreichbar zu werden, die Leute besser ansprechen, mehr Leute abholen, das haben wir aus unserer Sicht erreicht. Seit wir den Busse-Infopoint übernommen haben, sind 1388 Gesuche eingegangen für gemeinnützige Arbeit, für Busse und Geldstrafen.
0: Und das ist nicht nur darum gut, weil die Betroffenen dann nicht mehr ins Gefängnis absitzen, sondern es ist auch gut für den Kanton. Der Kanton, der spart einen Gefängnistag, kostet den Steuerzahler nämlich 300 Franken jeden Tag pro Person. Das heisst, der Kanton hat viel Geld gespart. 1188 Leute weniger sind ins Gefängnis und haben stattdessen eben die gemeinnützige Arbeit gemacht. Desiree Weber vom Vollzugsdienst vom Kanton Zürich rechnet vor, was das finanziell bedeutet.
1: Die 1388 Personen haben nicht ins Gefängnis eintreten müssen und wir haben pro Tag 240 Franken gespart.
0: Pro Person allerdings. Also, der Kanton Zürich hofft darum, dass auch weiterhin Leute eher sich dazu bereit erklären lassen, gemeinnützige Arbeit zu machen, statt ins Gefängnis zu gehen. Eigentlich ein guter Deal. Und wieso immer wieder die gibt, die sagen, ja, das Gefängnis in der Schweiz, das ist so schön. Ich glaube, wenn man ein paar Tage dort muss bleiben, ist es etwas anderes, als wenn man gerade ein paar Jahre absitzen muss. Ja, für ein paar hundert Franken muss man nicht ein paar Jahre gehen, aber schon ein paar Tage, vor allem wenn es ein paar tausend Franken sind. Aber auch dort kann man Radio hören. Swing Out Sister hier auf Radio 1.

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1: Es gibt einen wunderbaren Herbstabend und Nachmittagstemperaturen, die sind 22 Grad. Am Abend macht es sogar noch 18. Dann stehen wir morgen und morgen auf, ziemlich frisch bei 8 bis 10 Grad. Bevor es dann morgen aber einen weiteren schönen, spätsommerlichen Herbsttag fast gibt. Temperaturen morgen auch 22 Grad. Am Vormittag noch ein paar Hochnebelfelder zum Aufstehen. Die lösen sich dann aber allerdings auf.
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1: Wir haben im Moment folgende Meldungen bei uns auf dem Verkehrsradar. Um Nordring haben wir ein Knusch Richtung St. Gallen zwischen dem Limmataler Kreuz und dem Oberisttunnel, zwischen Zürich Nord und dem Brütisellen Kreuz, genauso wie zwischen dem Brütisellen Kreuz und Zürich Ost. Dann Richtung Bern zwischen Neuhof und Bierfeld verstoppt. Auf dem Westring ab Urdorf Nord bis zum Limmataler Kreuz, durch den Hartwald Richtung Eglisau Nord, zwischen Würerlingen und Döttingen und zwischen Klingnau und Koblenz, genauso wie zwischen Felsenau und Koblenz. Und vor dem Gotthard, dort stellt es im Moment Richtung Norden, eine halbe Stunde, 3 Kilometer Stau sind das.
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1: Robert auf Radio 1, Sugar Baby Love aus dem 74. Wir beziehen einen guten Start im Feierabend, wenn es dann jetzt schon so weit ist.

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Miami Sound Machine mit dem Sommerhit. Das ist ein spätsommerliches Wetter heute noch. Also von dem her passt der Hit zum heutigen Nachmittag schon fast vierabend bestens. Wir kommen jetzt zu einem der grössten Hits vom King of Pop, Michael Jackson. Und zu der Geschichte dahinter. Das sind unsere Popsplits.

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1: Als Michael Jackson eines Morgens im Sommer 1982 auf den Balkon seiner Villa tritt, bietet sich ihm ein ungewöhnlicher Anblick. Ein weiblicher Fan hat es sich an seinem Pool gemütlich gemacht und flätzt sich dort im sexy Bikini auf einem Liegestuhl. Kurz darauf wird die Stalkerin wegen Hausfriedensbruch festgenommen. Sie behauptet, Michael sei der Vater eines ihrer Kinder. Diese Geschichte inspiriert Michael zu einem Song für sein neues Album, an dem er gerade arbeitet. Als die Single am 3. Januar 1983 veröffentlicht wird, schießt sie sofort an die Spitze der US-Charts. Doch MTV weigert sich, den dazugehörigen Videoclip zu senden. Die Begründung ist rassistisch. Da die Zuschauer von MTV zu 85% aus Weißen bestünden, hätten schwarze Künstler in der Playlist des Musiksenders nichts zu suchen. Walter Yetnikoff, Chef von Michaels Plattenfirma CBS Records, ist empört über diese Diskriminierung und droht MTV. Entweder würde der Song gesendet oder alle Videos von Musikern, die bei CBS unter Vertrag seien, würden zurückgezogen. Dazu gehören 1983 unter anderem Ozzy Osbourne, Pink Floyd und Billy Joel. Der Musiksender gibt dem damit verbundenen finanziellen Druck schließlich nach und sendet den Clip. In die Musikgeschichte geht es als das Video von Michael Jackson ein, das der Diskriminierung farbiger Musiker auf MTV ein Ende bereitet. Zudem ist es das Video, in dem Michael Jackson zum ersten Mal seinen Moonwalk zeigt.

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4: Ich bin Felix Haldimann. Guten Abend. Gesundheitsministerin Elisabeth Bumm-Schneider verteidigt die geplante Erhöhung der Mehrwertsteuer für die Finanzierung der beschlossenen 13. AHV-Rente. Ein Nein bei der Abstimmung im November hätte ein Defizit in der AHV zur Folge. Das Volk habe einer 13. AHV zugestimmt. Nun müsse dieser Wunsch finanziert werden, sagt Bundesrätin Elisabeth Bumm-Schneider.
5: Jetzt ist es auch die Zeit, die AHV zu verstärken. Und die Leute verstehen, dass die AHV eine wichtige Sozialversicherung für unser Land ist und muss bleiben.
4: Obwohl Erhöhungen der Mehrwertsteuer unbeliebt seien, zeigt sich die Bundesrätin Bumm-Schneider optimistisch, dass die Vorlage angenommen wird. Abgestimmt wird am 29. November. Die Allianz gegen Regenwaldabholzung hat 85.000 Unterschriften für das Referendum gegen das Freihandelsabkommen mit Malaysia eingereicht. Der Palmölanbau in Malaysia sei in vielerlei Hinsicht bedenklich, warnen die Organisationen. Durch den steigenden Landbedarf für Ölpalmplantagen werde die lokale Bevölkerung vertrieben und wertvoller Regenwald gerodet. Bei einem Zustandekommen des Referendums kommt es voraussichtlich Mitte des nächsten Jahres zur Volksabstimmung. Das Verlagshaus Tamedia hat eine weitere Abbaurunde angekündigt. 34 Vollzeitstellen werden gestrichen. Betroffen sind 41 Mitarbeitende in den News-Redaktionen in Zürich, Bern, Basel, Lausanne und Genf. Bis Ende Oktober würden die Betroffenen in Gesprächen über ihre Entlassung informiert. Als Grund für die Entlassungen gab Tamedia die sich ändernde Nutzung von Medienangeboten an. Zudem sei der Werbemarkt nach wie vor stark rückläufig. In Dänemark haben sich Unbekannte Zugriff auf das zentrale Personenregister des Landes verschafft. Die zuständige Ministerin spricht von einem äußerst schwerwiegenden Vorfall. Das Register umfasst alle Menschen, die in Dänemark wohnen. Auch heikle Informationen können im Register hinterlegt sein, zum Beispiel eine Entmündigung. Offenbar wurde über den legalen Zugang eines dänischen Unternehmens auf das System zugegriffen. Der Tod einer Labormitarbeiterin in Sibirien ist nach offiziellen russischen Angaben nicht auf einen Pesterreger zurückzuführen. Die 28-Jährige, die an einem Institut zur Bekämpfung von Pestkrankheiten arbeitete, sei an einer Lungenentzündung gestorben. Das teilte die für Seuchenbekämpfung zuständige russische Behörde mit, wie die Nachrichtenagentur Interfax meldet. Vorher hatte es unbestätigte Berichte gegeben, dass die Frau sich mit Lungenpest infiziert haben könnte, als ihr versehentlich ein Reagenzglas herunterfiel.
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6: Der S&P notiert aktuell 0,29% im Plus. Das sind 13'000 und genau 702 Punkte in dem Moment gerade. Der Dow Jones Index ist bei 51'086 Punkte. Das ist ein Minus von 0,17%. Und die Devise, 1 Euro gibt es für 93,17 und der US-Dollar wird gehandelt zu 83,17.
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6: Peter Wick, wir haben einen schönen Abend vor uns, würde ich mal sagen.
7: Der heutige Abend ist insgesamt recht sonnig. Höchstens in den Bergen kann es noch irgendwo ein kleines Gütschli Regen geben, aber das ist die Ausnahme. Die Temperatur heute Abend um 8 Uhr um die 18 Grad. Morgen, da wird es am Morgen, am Vormittag Nebelfelder haben. Der Nebel löst sich im Laufe vom Vormittag auf. Sonst ist es insgesamt doch meistens sonniges Wetter mit relativ wenig Wolken. Die Temperaturen zum Aufstehen zwischen 8 und 11 Grad. Morgen Nachmittag haben wir angenehme 21 bis 22 Grad. Dazu hat es kaum Wind.
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6: Im Moment stockt es auf dem Nordring, und zwar Richtung St. Gallen, zwischen dem Limmataler Kreuz und dem Gubrist-Tunnel, Richtung St. Gallen nochmal, zwischen Zürich-Seebach und dem Brützeler Kreuz auch. Dann stockt es zwischen Dietich und dem Bierfeld, auf dem Westring, ab Burdorf Nord bis zum Limmataler Kreuz und dann in der Region Uster auf der Oberlandautobahn, dann auf der Bernstrasse. Die Hauptstrasse zwischen Hunschenswil und Zur, die ist verstopft durch den Hardwald Richtung Eglisau genordet, zwischen Bruck und Laufburg genauso, zwischen Klingdau und Koblenz, zwischen Laufenburg und Keisten und zwischen Felsenau und Koblenz genau auch wie zwischen Nevels und Netzl. Und vor dem Gotthard, da stellt im Moment Richtung Norden 2 Kilometer und das heisst einen Zeitverlust von 20 Minuten.
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6: Es ist ein bisschen wie überall. Man will gerne etwas, man will es unbedingt haben. Und wenn es dann darum geht, was es kostet, dann heisst es, ja, wer zahlt es? Und genau das Problem haben wir bei der 13. AHV-Rente. Die Bundesrätin Baum-Schneider hat heute erklärt, warum das jetzt über die Mehrwertsteuer finanziert werden soll. Die einen sagen, super, dann zahlen alle etwas dran. Die anderen sagen, ja, überhaupt nicht, dann zahlen nämlich alle gleich viel, egal ob reich oder arm. Andere sagen, ja, dann zahlen alle gleich viel, egal ob alt oder jung. Über genau das reden wir. Elisabeth Baum-Schneider erklärt ihre Sicht und die hören wir nach 4 Radio 1 jetzt am Stück. Von innen gesetzt, von Status Quo, von Alphaville und als erstes von Joan Jett. Genau so starten wir in der heutigen Feierabend. Schön verbringen Sie den mit uns. Und mit mir am Mikrofon Elena Wagen. Willkommen.

0: 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Bis zum letzten Ton. Und jetzt geht's um Geld.
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0: Um mehr Geld, besser gesagt. Mehr Geld, das bekommen die Rentnerinnen und Rentner in der Schweiz. Sie bekommen den Dezember zum ersten Mal die 13. AHV-Rente ausgezahlt. Schön für die Rentner, nur wer zahlt das? Die Gesundheitsministerin Elisabeth Baum-Schneider hat heute die Erhöhung der Mehrwertsteuer für die Finanzierung der 13. AHV-Rente verteidigt. Weil das ist eine der Ideen, man erhöht einfach die Mehrwertsteuer. Die AHV wird ohne zusätzliche Einnahmen immer mehr für finanzielle Probleme sorgen, sagt die Bundesrätin. Am 29. November stimmen wir darum über die Finanzierung der AHV mit der Mehrwertsteuer ab. Nein, das hätte gravierende Folgen, warnt die Bundesrätin.
2: Defizite von bis zu 5 Milliarden Franken pro Jahr, rasch sinkende Reserven, Druck auf die Renten. Bundesrat und Parlament wollen nicht, dass die AHV in eine Defizitspirale gerät. Der AHV-Kompromiss hilft, unser wichtigstes Sozialwerk zu stabilisieren.
0: Der Bundesrat und die Mehrheit vom Parlament sehen in der Vorlage eine sozialverträgliche Lösung für das Problem. Mehrwertsteuer zahlen ja schließlich alle. Ja, sozialverträglich und Mehrwertsteuer ist einfach ein absoluter Gegensatz. Aber die Bundesrätin Elisabeth Baum-Schneider sagt, das sei halt fair, weil das zahlen ja alle.
2: Dieser Kompromiss ist überzeugend. Alle Generationen beteiligen sich an der Finanzierung der 13. Rente. Und weil der reduzierte Mehrwertsteuersatz nicht erhöht wird, fällt die zusätzliche Belastung für Familien und Menschen mit kleinen Einkommen geringer aus.
0: Nein, stimmt eben nicht. Sozialverträgliche Mehrwertsteuer ist eben darum ein Gegensatz, weil eben alle genau gleich viel zahlen. Das heisst, die wenig Geld haben, zahlen genau gleich viel wie die viel Geld haben. Und genau darum ist die Vorlage umstritten. Die FDP die hat schon Ende September eine Gegenkampagne lanciert. Auch die FDP ist dagegen. Die ist nämlich der Ansicht, dass die Erhöhung die Haushalte und die KMUs stark belastet. Und sie fordert einen Sparkurs. Man hat ja auch plötzlich einfach so Geld gehabt für andere Sachen, wenn man das gebraucht hat. Trotzdem, Gegenwind bleibt die Bundesrätin optimistisch.
2: Jetzt ist es auch die Zeit, die AHV zu verstärken. Und die Leute verstehen, dass die AHV eine wichtige Sozialversicherung für unser Land ist und muss bleiben.
0: Das schon. Man muss einfach schauen, wer zahlt es. Am 29. November wird sich dann ausstellen, ob das Schweizer Stimmvolk genauso überzeugt ist von der Vorlage wie Elisabeth Baum-Schneider.

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5: Und genau für die Entspannung ist auch heute eigentlich ein perfekter Feierabend. Temperaturen 22 Grad, bis zum Abend um 8 Uhr noch 18 Grad. Dann wird es allerdings im Gegensatz zu gestern eine relativ kühle Nacht. Wir stehen auf bei 8 bis 10 Grad, bevor es dann morgen nochmal so einen schönen, sonnigen Herbsttag gibt. Heute das Einzige, am Vormittag zum Aufstehen ist es ziemlich nicht bewölkt, sondern es hat Hochnebel. Es tut dann aber ziemlich schnell auf und wird sonnig am Nachmittag.
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5: Oben auf dem Nordring, dort stocken Richtung St. Gallen zwischen dem Limmataler Kreuz und dem Gubristtunnel. Zwischen Zürich-Seebach und dem Brützeler Kreuz auch, genauso wie zwischen dem Brützeler Kreuz und Zürich-Ost. Zwischen Dietikon und Bierfeld haben wir Stau gerade auf mehreren Abschnitten, zwischen Aarau-West und Aarau-Ost. Auf dem Westring, ab Udorf-Nord bis zum Limmataler Kreuz, auf der Oberlandautobahn in der Region Oster, über den Hirzel Richtung Seelbrugg, durch den Hartwald Richtung Eglisau, zwischen Bruck und Laufor. Zwischen Klingnau und Koblenz, zwischen der Abzweigung nach Keissen und Laufenburg, das ist sehr spezifisch, zwischen Feldenau und Koblenz genauso, zwischen Stein und Münchwilen, über den Seedamm Richtung Dapperswil und im Bezirk Glarus zwischen Nevels und Nettstel fahren Sie vorsichtig.
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5: A Real Mother for You singt jetzt Johnny Guitar Watson. Wenn jetzt gerade in 10 Sekunden 5,5 bis 6 sind, sind wir auf guten Weg. Richtig Feierabend. Schön, dürfen wir Sie begleiten.

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1: Ich wollte mich alle nichts sagen lassen. Ich wollte vorher noch sagen, durch den Feierabend mit Radio 1, kurz vor dem 6 Uhr, Zeit für die Meinung vom Tag, all das, was man halt immer sonst sagt. Aber ich glaube, jetzt lassen wir einfach den Markus Diemeyer reden. Das ist nämlich unser Montagskolumnist. Und er ist der Chefredakteur von der Handelszeitung. Hallo Markus. Markus, es reden alle reden über die Nachfolge vom Bundesrat Guy Parmelin.
2: Genau, auch ich. Am Freitag hat der Bundesrat Guy Parmelin seinen Rücktritt erklärt. Schon Mitte September hat seine Staatssekretärin Helene Budliger Artieda ihren Abschied angekündigt. Sie leitet das Staatssekretariat für Wirtschaft, kurz SECO. Für die Schweizer Wirtschaft hat der Aussenhandel höchste Priorität. Da haben die beiden eine ganze Reihe von Freihandelsabkommen abgeschlossen oder aufgeleist. Unter anderem mit Indien, den Mercosur-Staaten und mehreren Ländern von Südostasien. Dass gerade beide ihre Posten räumen, ist keine gute Nachricht. Denn die Lage im Aussenhandel bleibt prekär. Das Verhältnis zu der EU, unserem wichtigsten Handelspartner, ist ungeklärt. Und mit den USA ist nach wie vor ein weiterer Zollschock möglich. Die Vereinbarung, die der Parmelin vor bald einem Jahr mit Washington geschlossen hat, ist weiterhin nicht in trockenen Tüchern. Heute zahlen die Schweizer Firmen in den USA bis 12,5% Zoll, mehr als Konkurrenz aus der EU. Und in den USA läuft eine weitere Untersuchung mit möglichen Zollstrafen. Der Vorwurf, wir würden zum Schaden der Amerikaner auf eine Überproduktion setzen. Und jedes Mal, wenn sich Donald Trump über die hohen Zinsen in den USA ärgert, ärgert er sich auch über die Schweiz, weil wir die tiefsten Zinsen haben. Das hat eigentlich mit unserem Verhalten gegenüber den USA überhaupt nichts zu tun. Doch weil der Trump das für ungerecht hält, denkt er auch darüber nach, uns dafür zu bestrafen. Zu der Nachfolge von Parmelin wird jetzt wild spekuliert. Zum einen über die Nachfolge im Bundesrat, wo die üblichen Kriterien dominieren. Muss es jemand aus der Westschweiz sein, muss es eine Frau sein, jemand aus einer bestimmten Partei. Und es wird über die Nachfolge im Wirtschaftsdepartement spekuliert. Dort stehen jetzt parteipolitische Überlegungen im Vordergrund. Die Bürgerlichen wollen auf keinen Fall den jetzigen Asylminister Beat Jans von der SP. Mit Blick auf die Partei ist die Skepsis gut begründet. Von Freihandel hält die SP wenig. Das Gleiche trifft allerdings auch auf Teil von der SVP zu. Im Juni haben die beiden das Abkommen mit den Mercosur-Staaten von Südamerika im Nationalrat zu Fall gebracht. Durchkommen ist es erst im zweiten Anlauf. Meine Prioritäten wären andere. Für den Bundesrat und erst recht für das Wirtschaftsdepartement. Es braucht jemanden, der vom Freihandel überzeugt ist und weiss, wie prekär die Lage der Schweiz in der neuen Weltordnung ist. Jemand, der die Herausforderungen angeht, ohne dass ihm die eigene Ideologie im Weg steht. Eine bescheidene Person, die sich der Machtlosigkeit der Schweiz bewusst ist und mit der Ungerechtigkeit in den internationalen Beziehungen umzugehen versteht. Und mit Figuren wie Donald Trump, trotzdem seinen oft abstrusen Vorwürfe und seinem unkoppelten Umgang. Und es braucht jemanden, der nach außen und nach innen vermitteln kann, sich aber nicht von Partikularinteressen und von der Bürokratie vereinnahmen lässt. Wenn jemand das alles erfüllt, sind Partei, Geschlecht oder Herkunft zweitrangig. Der Guy Parmelin, dem hat man das bei seiner Wahl zwar nicht zugetraut, hat vieles davon mitgebracht. Doch eine Selbstverständlichkeit ist das in der Schweizer Politik leider nicht.
1: Der Markus Diemeyer zum Nachlesen auf radio1.ch.
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0: 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Es ist 6 Uhr. 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
9: Ich bin Felix Haldimann. Guten Abend. Viele Schweizer Unternehmen wollen in Indien investieren. Das sagt Bundespräsident Guy Parmelin zur Nachrichtenagentur Keystone STA während seines Indien-Besuchs. Bis 2030 würden fast 30 Milliarden Dollar von Schweizer Seite her investiert, so der Wirtschaftsminister. In Indien will Parmelin auch ein Investitionsschutzabkommen aufgleisen. Dabei sei es wichtig, dass es bei Streitigkeiten zwischen Unternehmen und dem indischen Staat einen sicheren Rechtsweg gäbe. Dies sei noch nicht der Fall, so Parmelin. In der nordfranzösischen Stadt Lens hat eine Polizeigranate einem 15-jährigen Schüler die Hand abgerissen. Das teilen Polizei und Staatsanwaltschaft mit. Die Polizei sei bei den Protesten mit Steinen und Feuerwerkskörpern angegriffen worden. Die massiven Schülerproteste in Frankreich sind derweil in eine zweite Woche gestartet. Wie das Bildungsministerium mitteilt, waren landesweit mehr als 400 Schulen von den Protesten betroffen. Erneut kam es zu Ausschreitungen und Gewalt. In Dänemark haben sich Unbekannte Zugriff auf das zentrale Personenregister des Landes verschafft. Die zuständige Ministerin spricht von einem äußerst schwerwiegenden Vorfall. Das Register umfasst alle Menschen, die in Dänemark wohnen. Auch heikle Informationen können im Register hinterlegt sein, zum Beispiel eine Entmündigung. Offenbar wurde über den legalen Zugang eines dänischen Unternehmens auf das System zugegriffen. Der Tod einer Labormitarbeiterin in Sibirien ist nach offiziellen russischen Angaben nicht auf einen Pesterreger zurückzuführen. Die 28-Jährige, die an einem Institut zur Bekämpfung von Pestkrankheiten arbeitete, sei an einer Lungenentzündung gestorben. Das teilte die für Seuchenbekämpfung zuständige russische Behörde mit, wie die Nachrichtenagentur Interfax meldet. Vorher hatte es unbestätigte Berichte gegeben, dass die Frau sich mit Lungenpest infiziert haben könnte, als ihr versehentlich ein Reagenzglas herunterfiel. Die Schweizer Volleyballerinnen qualifizieren sich erstmals für eine Weltmeisterschaft. Diese findet im kommenden Jahr Ende August bis Anfang September in den USA und Kanada statt. Es ist das erste Mal überhaupt, dass ein Schweizer Nationalteam bei Männern oder Frauen an der WM vertreten sein wird. Als Weltnummer 30 sicherte sich die Schweiz das letzte Ticket für die Weltmeisterschaft.
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10: Der SMI schließt heute 0,31% im Plus bei 13.703 Punkten. Der Dow Jones Index ist im Moment bei 51.153 Punkten. Das ist ein Minus von 0,04%. Und die Devise, ein Euro gibt es für 93,20 und der US-Dollar wird gehandelt zu 83,14.
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10: Peter Rick, was bringt der heutige Montagabend?
11: Der heutige Abend ist insgesamt recht sonnig. Höchstens in den Bergen kann es noch irgendwo ein kleines Gütschli Regen geben, aber das ist die Ausnahme. Die Temperatur heute Abend um 8 Uhr um die 18 Grad. Morgen, da wird es am Morgen, am Vormittag Nebelfelder haben. Der Nebel löst sich im Laufe vom Vormittag auf. Sonst ist es insgesamt doch meistens sonniges Wetter mit relativ wenig Wolken. Die Temperaturen zum Aufstehen zwischen 8 und 11 Grad. Morgen Nachmittag haben wir angenehme 21 bis 22 Grad. Dazu hat es kaum Wind.
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10: Im Moment stocken Sie auf dem Nordring, und zwar zwischen dem Limmataler Kreuz und dem Gubrist-Tunnel. Dann knurrt es auf der A1 Richtung St. Gallen zwischen Zürich-Seebach und dem Brützeler Kreuz. Genauso wie zwischen dem Brützeler Kreuz und Zürich-Ost. Stau auch zwischen Dietika und Bierfeld. Auf dem Westring ab Urdorf Nord bis zum Limmataler Kreuz. Auf der Oberlandautobahn zwischen Oster-Nord und Oster-Ost. Dann über den Hirzel Richtung Seilbruck geht es länger, durch den Hartwald Richtung Eglisau. Zwischen Bruck und Laufort, zwischen Klingnau und Koblenz, zwischen Felsenau und Koblenz, zwischen Stein und Münchwilen über den Seedamm Richtung Rapperswil und zwischen Nevels und Netschel. Gute Fahrt!
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12: Roger gegen Markus hat am Montag folgende Themen. Abgang von Guy Parmelin. Warum jetzt und wer kommt dann? Dann der Ständerat für bilaterale 3, will aber auch Stände mehr. Und der 7. Oktober vor 3 Jahren, wie ist die Situation aktuell? Und US-Midterm-Wahlen in nur 4 Wochen. Der Guy Parmelin tritt als Bundesrat zurück, Markus. Warum jetzt? Du gibst dich ja immer als Bern und SVP-Insider. Ist es darum vor allem, weil er als Bundesrat und Wirtschaftsminister nicht die Bilateralen gegen seine SVP verteidigen will oder nicht?
13: Also erstens, ich weiss es nicht, aber ich tue jetzt spekulieren und ich glaube, das ist ein wichtiger Grund, ja, das glaube ich, dass er damit muss rechnen, dass im Juni die Abstimmung kommt. Sie wollen ja das sehr schnell machen jetzt und dann hätte er müssen als Bundesrat und Wirtschaftsminister das vertreten. Und ich glaube, angesichts der Tatsache, dass sowieso klar gewesen wäre, dass er nächstes Jahr, Ende Jahr geht, das ist völlig klar gewesen. Und angesichts der Tatsache, dass er schwere Rückenleiden hat, bin ich überzeugt, dass er gefunden hat, das ist jetzt eigentlich der Höhepunkt. Ich bin Bundespräsident gewesen, es ist gut gewesen und ich gehe jetzt. Und für die Partei ist es auch nicht so wahnsinnig schlecht.
12: Also, die Nachfolge wird natürlich diskutiert. Es gibt dann immer wieder Überraschungen in letzter Minute. Viele tippen jetzt auf Esther Friedli, Ständerätin aus St. Gallen. Ich auch. Und du?
13: Ja, sie hat sehr gute Chancen, glaube ich auch. Und ich glaube, dass der welcher Sitz bald kein welcher Sitz mehr ist. Ich glaube wirklich, dass die SVP das will, dass sie ihn in die Deutschschweiz verschieben. Natürlich haben sie jetzt hier Glück, weil mit dem Gassis gibt es noch einen zweiten Latiner. Man kann sie so ein bisschen decken. Aber es ist natürlich eigentlich für die grösste Partei von der Schweiz nicht gut. Die grösste Partei von der Schweiz müsste unbedingt einen welchen Sitz haben. Aber sie wissen natürlich, es bringt uns nicht so viel für die Wahlen. Ein guter Deutschschweizer bringt uns mehr.
12: Aber müssen sie einen Frauensitz haben? Sie haben noch nie einen Frauensitz. Ist Ihnen das nicht auch wichtig?
13: Nein, das ist noch völlig egal, würde ich sagen. Sie haben ja seinerzeit dritter Fuhrer vorgeschlagen. Das Parlament hätte sie nicht wollen. Von dem her sind sie eigentlich fein raus. Und so wie ich die SVP kenne, geht es nur um Leistung. Aber sie haben sehr viele gute Frauen. Von dem her haben sie ja gar kein Problem. Sie haben ja noch mehrere Frauen. Es gibt ja auch Monika Rüger, die in Frage kommt. Gutjahr, die in Frage kommt. Nathalie Rickli, die in Frage kommt. Also, es sind unglaublich viele Frauen.
12: Also, der Toni Brunner ist der Ehemann von der Esther Friedli, ehemaliger Top-Kandidat war er selber gewesen. Der wird dann irgendwie ein Schattenbundesrat. Und ich erinnere mich an einen Abend im Haus von der Freiheit in Toggenburg. Der Toni, den ganzen Abend, führt das grosse Wort, dominiert, ist witzig. Und Esther bleibt im Hintergrund und schaut, dass alle genug zu trinken haben.
13: Gut, das ist ein bisschen, wie soll ich sagen, agrarromantische Schilderung. Nein.
12: Hast du nicht auch so erlebt?
13: Nein, ja, natürlich habe ich es so erlebt. Aber der Toni Brunner ist einfach der beste Entertainer, den wir haben in der Welt. Und er macht das. Und Esther Friedli ist eindeutig gewissenhaft, sehr dossierfest. Muss man mal mit ihr diskutieren über Dossiers.
12: Ja, ich weiss.
13: Sie ist total fit und von dem her eigentlich wahrscheinlich fast besser als Bundesrätin geeignet. Als der Toni Brunner, wo eben, er ist ein Entertainer, ein politischer Entertainer.
12: Nein, er ist ein Naturtalent, ein politisches Naturtalent. Also Migration und Asyl ist das ewige Thema von der SVP. Die Klage gegen den zuständigen Bundesrat Beat Janz von der SP. Es hat einen totalen Versager. Müsste jetzt die SVP nicht das Amt übernehmen? Würde Ihnen zwar vielleicht bei den Wahlen schaden, wenn Sie das Problem nicht schnell und effizient verbessern könnten, aber Sie müssen es doch eigentlich machen, Markus.
13: Ja, ich glaube, das ist durchaus möglich. Und der Marcel Dettling hat es ja auch so ein bisschen angedeutet. Und ich meine, man muss immer wissen, das Bundesamt für Justiz ist dort auch. Und das ist irrsinnig wichtig geworden. Ich meine, die birnweiche Idee, dass man Stände mehr nicht braucht für die Abstimmung, kommt aus dem Bundesamt für Justiz, ein links Bundesamt mittlerweile geworden. Früher noch sehr wichtig gewesen. Und ich kann mir vorstellen, dass die SVP durchaus Lust hat, zu zeigen, in der Asylpolitik,

0: Staatssekretariat für Migration selber macht einen Bericht, wo rauskommt, dass 80% der Maghrebiner straffällig werden. Ich meine, das ist so ein unglaublicher Missstand. Das ist enorm einfach, Maghrebiner abzuweisen an der Grenze. Und man muss halt eine andere Grenzpolitik machen. Man kann sich auch bei den Deutschen schauen, wie die Deutschen jetzt das machen. Und sie machen das innerhalb von Schengen. Es gibt sehr viel Spielraum, wenn man will. Und der Beat Jans will natürlich nicht. Der Beat Jans hat das, also erstens ist er völlig überfordert. Er ist wahrscheinlich der unfähigste Bundesrat, den wir zurzeit haben im Bundesrat. Und von dem her könnte er an dem scheitern, dass man sagt, hey, es tut mir uns leid, das Wirtschaftsdepartement ist halt gleich ein bisschen zu wichtig. Und der Beat Jans hat nicht gezeigt, dass er das Amt kann.
1: Gut, also, dann wollen wir noch schauen, wenn das passiert, wenn jetzt also die SVP Justizdepartement übernimmt, dann wollen wir schauen, ob es schnelle Lösungen gibt. Reden wir über die bilateralen 3 Monsterdebatten im Ständerat letzte Woche, klare Zustimmung für die bilateralen 3, aber Mehrheit von 23 und 17 neben dem Volksmehr eben auch Stände mehr. Der Nationalrat ist jetzt am Zug und wahrscheinlich in dieser Frage eben wegen Stände mehr anderer Meinung, oder?
0: Ja, das ist wahrscheinlich. Es könnte aber schon noch klapper werden, als man denkt. Man hat es jetzt ein bisschen gesehen bei der FDP und bei dem, dass beide Parteien, beide bürgerlichen Parteien sind gespalten, sind wahnsinnig unsicher, wissen nicht, Rechte, welche Richtung sollen gehen. Das wird nicht so klar, wie man sich das vorgestellt hat auf der Euro-Turbo-Seite. Aber tendenziell glaube ich immer noch, dass Stände mehr kommt nicht durch beim Nationalrat. Und dann wird es interessant, dann gibt es eine Einigungskonferenz. Und dort kommt es wahnsinnig darauf an, was für Leute das in der Einigungskonferenz sind. Ich würde sagen, die Chance für Stände mehr ist 50-50.
1: Also gut, schauen wir uns doch mal an, wer dafür, wer dagegen ist. Die gegen die Bilateralen sind, die wollen das Stände mehr. Das sind die gleichen, die natürlich auch gegen die EU sind, grundsätzlich gegen die EU sind, wie du, obwohl die unerlässlich ist im Kampf gegen den Putin, der Europa bedroht. Die für die Bilateralen sind, die wollen keine Stände mehr, sondern nur ein Volksmehr. Es ist also jetzt so eine politische Frage geworden, nicht eine juristische. Da gibt es zwei Meinungen. Und was die rechtlich richtige Lösung ist, ist offen. Und die Frage aber ist, und das ist eigentlich das Entscheidende, wie man ein Ständemehr braucht, ist ein Volksmehr von 55-59%. Und das finde ich schockierend.
0: Wieso? Das war bei EWR auch so gewesen. Und es ist normal, bei sehr wichtigen Staatsverträgen, die so weit, und ich meine, der EWR hat weniger weit eingegriffen in unsere Souveränität und in unsere Institutionen.
1: Stimmt nicht.
0: Es ist völlig normal, ja, da können wir jetzt 3 Stunden diskutieren. Genau. Da werden wir noch ein paar Mal diskutieren, aber nicht mal einfach mal zur Kenntnis. Ich sehe es so und sehr viele intelligente Leute sehen es auch so. Unglaublich viele Staatsrechtler sehen es auch so. Es ist ein No-Brainer. Und es ist letztlich...
1: Nein, es ist kein No-Brainer. Sagst, ja?
0: Es ist ein No-Brainer, weil es ist völlig klar, politisch ist das so erfolgreich, Abstimmung. Das ist eine von der wichtigsten Vorlagen seit 1848 und es steht in der Bundesverfassung ständ und Volk ist Eidgenossenschaft und es ist völlig klar, dass jede normale Regierung mit einem kleinen Quäntli von Anstand sagt, nein, ist klar, das ist ganz wichtig und so ist es früher auch so gewesen, aber seit das EU-Gift uns versucht, hat man das Gefühl, man kann alles machen, um die EU-Annäherung anzubringen. Ich möchte noch schnell etwas korrigieren, den Unsinn, den du vorher gesagt hast. Die EU spielt 0,0 Rolle im Kampf gegen den Putin. Es ist NATO und es sind NATO-Staaten. Die EU hat keine Armee, die EU hat überhaupt keine ernstzunehmende Sicherheitspolitik. Die EU ist der grösste Papiertiger, wenn es um Verteidigung geht, mit der Präsidentin Ursula von der Leyen, die direkt dafür verantwortlich ist, dass die Bundeswehr nichts mehr ist. Sie hat sie zur Sau gemacht, kaputt gemacht, weil sie unfähig ist. Das Märchen, und sagen, die EU hat irgendetwas zu tun mit Verteidigung von Europa, das kannst du jetzt mal sparen.
1: Also Fake News von Markus Somm, man kann es nachlesen, 90 Milliarden hat die EU bereitgestellt an Hilfsgütern, wo man dann auch Güter in Amerika kaufen, weil Donald Trump nicht mehr liefert. Ohne die EU und den Merz ist ja gerade diese Woche oder gestern noch in Kiew gewesen. Ohne die EU wäre die Ukraine verloren. Aber bleiben wir doch jetzt in
0: der EU. Die EU hat keine Armee, die EU hat kein Militär,
1: das sind die EU
0: hat keine
1: Soldaten.
0: Und das Geld sind die Mitgliedstaaten, die das zahlen. Dazu gehört an Kanada, es gehört an Norwegen dazu, wo nicht Mitglied ist von der EU. Das ist ein absoluter Bullshit, wo die Propagandaleute aus Brüssel uns erzählen. Und es ist schade, dass du das auch erzählst.
1: Gut, das ist ein absoluter Bullshit, was du erzählst. Also, das ist stossend, muss ich sagen, und zwar sehr stossend, wenn eine Minderheit könnte gewinnen, weil one man, one vote, das ist die Grundlage der Demokratie. Und würde mit dem Ständemehr könnte es dazu kommen, dass wir 45% der Schweizer gewinnen und 55% verlieren. Und ein Appenzeller hat dann 50 Mal so viel Gewicht wie ein Zürcher. Da komme ich

0: Nicht mit. Und ich weiss schon, wir haben auch Stände mehr. Aber in Sachen EU sind ja die kleinen und die grossen Kantone ähnlich betroffen. Es betrifft die ganze Schweiz. Es ist nicht ein föderalistisches Projekt, das wir da haben, sondern es ist ein Schweizer Projekt.
1: Also erstens einmal, du weisst es selber, in der Bundesverfassung ist völlig klar, es ist immer Volk und Stände. Du kannst die Verfassung in der Schweiz nicht ändern ohne Volks- und Stände mehr. So ist es. Wenn dich das stört,
0: es ist ja nicht Verfassung,
1: wenn das stört, nein, es ist einfach klar,
0: es dass Volk,
1: das, was du gesagt hast, one man, one vote, ist vollkommener Unsinn. Das stimmt nicht in der Schweiz. Wir sind ein föderalistisches Land, deshalb hat ein Mann eine Stimme und ein Kanton hat auch eine Stimme. Das ist der Föderalismus in unserem Land. Ist übrigens auch in Amerika so. Es ist nicht wahr, was du sagst. Das ist nicht gegen Demokratie, sondern es ist ein anderes System, wo der Föderalismus wichtig ist, und mit dem Föderalismus sind wir gut gefahren. Der Föderalismus ist wahnsinnig wichtig für Minderheiten. Ohne Föderalismus wären die Welschen jedes Mal unter die Räder gekommen, und deshalb ist Stendemir richtig. Es ist richtig für die Minderheiten, für die sprachlichen Minderheiten in unserem Land und auch für die konfessionellen Minderheiten. Deshalb ist auch das ein Unsinn, gut Zürich gegen Appenzell ausspielen. Es geht um sprachliche Minderheiten. Das Tessin hat ein gewisses Gewicht dank dem Ständemir. Das ist enorm wichtig. Und bei allen Vorlagen, die so wichtig sind, Verfassungsänderungen oder Sachen, die in die Verfassung eingreifen, wie zum Beispiel die Rahmenverträge, ist es richtig, dass man Ständemir verlangt.
0: Gut, also die Meinungen sind geteilt, aber es ist ganz klar, die EU-Gegner, die wo Leute sind wie du, die sagen, die EU ist intellektuelle Fehlkonstruktion, darauf hoffen ja danach sehnen, dass die EU endlich am Boden ist. Man hört es ja immer wieder seit Jahren in dieser Sendung. Die sind für Ständemir, weil sie glauben, auf diese Art und Weise können sie es noch beugen, und dann holen sie natürlich noch Support von dem Gantner-Clan, der die Kompass-Initiative lanciert hat, der das Ganze behandelt wie einen Business-Deal, wo, wenn nötig, mit Golduhren und Goldbarren geschaut wird, dass man zum Ziel kommt. Aber Politik ist zu wichtig. Und das ist kein Business-Deal, den wir da haben von uns, sondern...
1: Also, das sind etwas...
0: Das ja, das ist die Situation. Du siehst, das sind ganz klare Interessen.
1: Das sind jetzt etwa... Nein, Roger, also das sind jetzt etwa 15 Verschwörungstheorien, die du da reinpackst.
0: Was?
1: Bei den Euro-Turbos ist es genau gleich. Sie wollen Ständemir auf keinen Fall, wie sie wissen, das wird viel schwieriger mit dem Ständemir. Ja, eben. Also deshalb sind beide Lager haben genau das gleiche Motiv. Es geht darum, dass man die Abstimmung gewinnt. Und die einen wissen, mit dem Ständemir haben wir bessere Chancen als ohne Ständemir. Ja. Und deshalb ist das ein Konflikt. Aber es gibt übrigens im Ständerat auch Leute, die für die Verträge sind und trotzdem für Ständemir, zum Beispiel Petra Gössi oder auch Andrea Caroni wird auch auf dieser Seite sein. Das ist ja absolut legitim, die Position. Wie der Punkt ist, Ständemir ist etwas, wo wir immer auch freiwillig gewährt haben, wie wir gewusst haben, hey, das ist eine wichtige... Ja, es ist so, das ist der Witz von der Schweiz. Im Gegensatz zu Deutschland sind wir pragmatisch und können auch mal sagen, wir sind politisch anständig. Beim EWR hätte man können auch diskutieren, so wie man jetzt diskutiert. Hätte man auch sagen, ja, vielleicht hätte die Ständemir nicht gebraucht. Aber damals hat der Bundesrat gewusst, aus staatspolitischer Überzeugung, du kannst so weitgehende Verträge nicht durchbringen, wenn du nicht eine deutliche Mehrheit hast. Das Gleiche in Amerika. In Amerika kannst du Amendments oder Verfassungsänderungen nur mit 2/3 vom Senat durchbringen. Das ist alles gute demokratische Tradition in diesem Land. Und die Leute, die diese Tradition sowieso verschütten wollen, weil sie in die EU reinwollen, wie der Euro-Turbo Simon Michel, der nichts zu tun hat mit unserem Land, sondern alles macht, dass wir Mitglied werden. Für diese Leute ist natürlich auch unsere Demokratie nicht so wichtig. Und deshalb finden sie auch, das Ständemir ist ja völlig egal. Interessiert also, uns doch nicht.
0: Ja,
1: das ist eine üble Haltung ist das.
0: Ja, aber du redest schon und wir machen einen Dialog und du willst monologisieren. Ich finde eine üble Haltung, wenn man darauf hinschafft, dass man mit 45% Zustimmung etwas kann gewinnen kann. Und 55% würden verlieren. Das geht mir nicht in. Okay, also unterschiedliche Meinungen.
1: Aber Roger, das haben wir bei jeder Volksinitiative. Das haben wir seit 1848. Und ich habe noch nie gehört, dass der Roger Schawinski sich früher noch gegen Ständemir ausgesprochen hat. Immer haben
0: wir Ständemir
1: gehabt.
0: Das ist etwas
1: nichts Neues. Es ist ein Vertrag, der eindeutig in die Verfassung eingreift, weil er zum Beispiel Personenfreizügigkeit ausdehnt und nach Verfassung, nach der Masseneinwanderungsinitiative, die drin steht in der Verfassung, dürfen wir keine Verträge unterzeichnen, die Erweiterung von der Personenfreizügigkeit bedeutet. Es ist völlig klar, dass die Verfassung betroffen ist. Es ist völlig klar, Roger. Also. Du kannst ja nachlesen, die Staatsrechtler, die das sagen. Es ist total klar.
0: Lies mal die anderen... Und du kannst ja mal die anderen nachlesen, die das Gegenteil behaupten. Also reden wir über den 7. Oktober, ganz ein anderes Thema. Überfall von der Hamas auf Israel, 1200 israelische Tote, hunderte von Geiseln nach Gaza. Israel hat reagiert, hat reagieren müssen, hat jedes Land gemacht. Hamas, die Führer von dieser Terrororganisation in diesen Tunnels, haben jahrelang diese Tunnels gebaut, weil sie sich auf den Krieg vorbereitet haben. Ihre Bevölkerung ist nicht geschützt gewesen, haben sie nicht gemacht. Im Gegenteil, weil sie haben gewusst, je mehr palästinensische Opfer es gibt, desto mehr Sympathie holen sie weltweit und Israel wird isoliert. Und die Hamas, nach 3 Jahren, ist immer noch am Ruder, kontrolliert Gaza.
1: Genau, also es ist meiner Meinung nach eine der schlimmsten Ereignisse, die sie je gegeben hat in der jüdischen Geschichte. Und zwar nicht nur, weil sie so wahnsinnig viele Opfer gegeben hat, so viele Opfer hat es nie mehr gegeben seit dem Holocaust an einem Tag, sondern vor allem, wie die Welt reagiert hat. Das finde ich auch das Schlimmste. Oder man hat schon, am Tag darauf hat man schon gehört im Westen, ja, eigentlich sind die Israelis ja die Schuld. Eigentlich sind die Israelis die Schuld, dass sie da massakriert werden. Und das Narrativ ist immer stärker geworden und heute ist es ja fast Konsens, fast Mainstream geworden im Westen, dass Israel selber die Schuld ist. Ja, nein, noch viel schlimmer. Israel soll einen Genozid machen gegen Palästinenser. Das gleiche Israel tut mit Medikamenten schicken und Nahrungsmittel schicken. Ich habe noch nie gehört, dass ein Genozid so gemacht wird. Nein, es ist so schlimm, was nach dem 7. Oktober passiert ist. Nicht, was den Krieg betrifft, den finde ich, hast du ja gesagt, völlig zu Recht. Israel darf sich verteidigen. Wenn wir würden angegriffen werden, würden wir sagen, genau das Gleiche machen. Aber der Unterschied ist, wenn die Schweiz das machen würde, dann würden nicht die Leute demonstrieren in New York und sagen, wir sind schuld.
0: Also, der Netanyahu hat von Anfang an gesagt, 2 Kriegszeiten, Geiseln befreien und Hamas zerstören. Geiseln sind befreit worden, sehr lange nicht, und dann nur auf amerikanischen Druck, und Hamas ist immer noch an der Macht. Und nicht entwaffnet, wie es im 21-Punkte-Plan vorgesehen ist, aber Trump, sein gross angekündigter Board of Peace, es ist inaktiv, kein Friedenstruppen, kein Wiederaufbau, alles blockiert, wenig Optimismus. Und dass sich etwas Massgebendes bewegt, sieht man niemand. Wir haben einen weiteren ungelösten, eingefrorenen Konflikt und niemand weiss, wie es weitergeht.
1: Ja, aber was wäre die Alternative gewesen? Die Alternative wäre gewesen, dass man nichts macht gegen Hamas.
0: Nein, man hätte etwas machen müssen. Aber die hätten müssen führen.
1: Ja, was würdest du mit denen machen? Ja, mit den Terroristen ein bisschen gut hin. Ja gut, aber wir sind ja nicht bereit. Das sind die Schweizer, wollen ja nicht gehen.
0: Nein, nicht Schweizer.
1: Das ist ja
0: aber sie haben ja gesagt, was können
1: Nein,
0: aus Indonesien
1: ist
0: und überall.
1: Roger,
0: und die
1: Israel
0: können nicht.
1: Ist, das weisst du auch. Ja, weil Israel allein ist. Es ist das unbeliebteste Land der Welt und dem hilft niemand. Und da sind nicht die Israelis schuld, sondern wir sind schuld, weil wir Antisemiten sind. Fertig. Ganz einfach. Israel muss alles allein machen, weil niemand hilft Israel. Und das ist die bittere Erkenntnis vom 7. Oktober. Und ich glaube, das ist für die meisten Israelis der grösste Schock, den sie je erlebt haben, dass sogar noch Amerika ein unsicherer Kantonist geworden ist. Und noch eins zu Hamas. Ja, man hat sie noch nicht erreicht, aber trotzdem, man hat Hamas unglaublich geschwächt. Und ich bin zuversichtlich, dass irgendein Hamas wird besiegt werden.
0: Wie denn?
1: Man muss
0: wie?
1: Sie besiegen.
0: Wie?
1: Denen kann... Ja, einfach irgendwie.
0: Nein, Nazis. Irgendwie lange nicht.
1: Jetzt hat man das Gefühl, Roger, es ist klar, was das Ziel ist. Wie wir es nachher machen, sehen wir noch. Aber einfach sagen, ja, wir haben keine Chance, wir können nichts machen, ist ja keine Alternative.
0: Nein, aber es passiert nichts und niemand ist bereit, dort reinzugehen, ein Risiko zu nehmen. Ende von diesem Monat gibt es Wahlen in Israel, endlich. Die Frage ist, bleibt der Netanyahu, da geht die Opposition. Und wird es dann endlich mal eine unabhängige Untersuchung über das Versagen von der israelischen Armee und Geheimdienst am 7. Oktober geben? Das hat der Netanyahu bisher verhindert. Es gibt jetzt immer mehr Hinweise von arabischen Ländern, dass er vor dem 7. Oktober gewarnt worden ist und das offenbar nicht ernst genommen hat. Also seine Situation ist fatal, er hat das nicht können lösen. Und ich hoffe wirklich, dass er die Wahlen verliert, damit Israel weiterkommt. Du bist immer auf der Seite von Netanyahu gewesen.
1: Nein, ich finde gut den Politikwechsel. Ich finde es gut. Ich finde Netanyahu schon gut. Ich finde, den Krieg hat er gut gemacht. Nicht alles, aber das meiste ist richtig. Er ist ja der, der Iran alles richtig gemacht hat. Er hat viele Sachen richtig gemacht, aber er ist jetzt genug lang an der Macht. Ich glaube, für das Land selber, ich rede jetzt von der Innenpolitik, wäre es wahnsinnig wichtig, dass der Netanyahu mal abgewählt wird und dass er mal eine andere Regierung gibt. Es wäre auch wichtig, zu wissen, wie ist der Spielraum? Wie kann man Hamas anders bekämpfen? Da, wo du jetzt gesagt hast, oder? Kann man? Gibt es Alternativen oder nicht? Das ist der Witz von der Demokratie, dass er mal eine andere Regierung ankommt, auch kann das probieren. Von dem her bin ich absolut dafür, dass er die Wahlen verliert, aber bin auch nicht sicher, ob das wirklich lange. Netanyahu ist ein unglaublicher Aufstehmännchen. Und es ist Krieg, es ist immer noch eine harte Zeit für die Israelis. Es kann sein, dass sie sagen, komm, wir nehmen gleich lieber das, was wir kennen.
0: Also, du hast deine Meinung zum Netanyahu geändert, freut mich wirklich. Letzte Woche knapp verhindert worden, ein zweites 9-11 von Air Dubai, ist ja von einem Co-Pilot gekapert worden, hat das in ein Hochhaus in Tel Aviv reinsteuern, wie dort in Twin Towers in New York. Die islamistische Gefahr, der islamistische Terror ist weiterhin eine Gefahr für die ganze Welt und nicht nur für Israel. Aber ich weiss nicht, ob das irgendetwas ändern an der politischen Situation oder wie Leute den Konflikt um Gaza sehen. Was meinst du?
1: Nein, überhaupt nicht. Du hast es ja gesehen, wie die Medien lang hatten, bis sie überhaupt richtig berichtet haben. Man hat ja zuerst gar nicht richtig können verstehen, was da los ist. Und von dem her, nein, ich bin überhaupt nicht zuversichtlich. Ich finde, ich habe es gesagt, der 7. Oktober hat etwas ausgelöst im Westen, wo ich nie für möglich gehalten hätte und wo es zur Zeit aussieht, als wäre es sehr schwer, das wieder zu verändern. Die Linke ist so infiziert jetzt von dem Anti-Israel-Geist, von dem Pro-Gaza-Geist. Ich weiss nicht, wie das soll weitergehen.
0: Also, reden wir zum Schluss noch über etwas, wo wir uns wahrscheinlich weniger einig sind, über die Midterm-Wahlen in Amerika.
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0: Also die Midterm-Wahlen in 4 Wochen schon bereits. Umfragen zeigen, Trump ist wegen seiner gebrochenen Wahlversprechen tiefere Preise vom ersten Tag an und kein neuer Krieg. Mit den tiefsten Umfragenwert im Moment knapp über 30%. Aber das überrascht dich ja nicht, Markus. Für dich ist ja der schlechteste Präsident der Geschichte von den USA.
1: Was den Iran-Krieg betrifft, ja. Und da hat er es immer noch nicht Kurve noch nicht gekriegt. Jetzt warten wir auf die Oktober-Überraschung. Und sonst verliert er halt die Wahl. Das Einzige, was für mich wichtig ist, ist, dass er den Senat nicht verliert. Wenn er das Haus verliert, was sehr wahrscheinlich ist, dann ist es ein bisschen weniger schlimm. Dann werden wir 2 Jahre Impeachment erleben. Aber weil der Senat nicht mitmacht, ist es nicht so schlimm. Und zweitens muss ich ehrlich sagen, es wird nicht so schlecht sein, wenn der Trump nicht mehr muss Wahlen gewinnen. Es wird wahrscheinlich eher eine Beruhigung geben in seiner Politik.
0: Also, für mich ist er nicht der schlechteste, sondern der korrupteste Präsident. Er hat eine Milliarde geschäffelt, seit er wieder im Amt ist, mit Krypto, mit Bestechungsgeldern, die er angenommen hat, wenn er Kriminelle amnestiert hat und viel mehr. Und jetzt noch, der G20-Gipfel in seinem eigenen Golfclub in Florida. Das hat er schon während seiner ersten Amtszeit machen wollen, hat es dann aber sein gelassen wegen Protest. Heute gibt es keinerlei mehr bei ihm, wenn er in seinem 400 Millionen Dollar teuren Boeing-Flüger, geschenkt von den Katari, in Florida eintrudelt und dann den Wladimir Putin, den er eingeladen hat, begrüßt.
1: Genau, aber eben, das wissen wir, haben wir schon ein paar Mal geredet. Er ist korrupt, er ist nicht korrupter als die anderen. Er ist unverschämter korrupt als die anderen. Die anderen haben sich ein bisschen besser versteckt. Und das ist auch, das gehört zu den grossen Schwächen von dem Präsidenten.
0: Nein, ist eine neue Dimension. Du hast immer gesagt, Biden Crime Family 20 Millionen. Jetzt redet man von 2 Milliarden, das ist 100 Mal mehr. Man kann nicht alles gleichsetzen. Aber wenn er beide Häuser im Kongress verliert, dann blockiert er alles, oder wird alles blockiert in den ersten 2 Jahren. Dann gibt es Verfahren ohne Ende. Ein Impeachment wird es vielleicht geben, aber hat natürlich keine Chance, weil eine 2/3-Mehrheit im Senat wird das nicht durchsetzen. Er wird weiterhin Geld scheffeln, Monumente in Washington bauen, wo seine Grossartigkeit beweisen soll. Aber man muss sagen, die Demokraten sind ja nicht in Topform. Trotzdem, bei Dieselpreisen über 6 Dollar, fast eine Verdoppelung, ist das für die Republikaner eine Katastrophe. Und Republikaner in vielen Staaten haben keine Chance. Und es hat auch schlechte Kandidaten. Zum Beispiel im so wichtigen Texas, der Ken Paxton, ein mehrfach Verurteilter wegen Korruption, der nur wegen Donald Trump jetzt dort als Kandidat ist.
1: Genau, da hat er ein paar Fehler gemacht, das hat er aber schon ein paar Mal gemacht bei den Wahlen. Er ist nicht gut, wenn es darum geht, dass Leute endorsen, die einfach birnweich sind, die ihm einfach den Schmaus bringen die ganze Zeit. Das ist eine Riesenschwäche, auch von ihm. Und deshalb sage ich ja, ich bin froh, wenn er nachher keine Wahlen mehr machen muss. Und wenn es dann bald eigentlich darum geht, die Nachfolge von Donald Trump zu bestimmen, das wird in den nächsten zwei Jahren interessant. Und das Zweite, was ich auch hoffe, ich glaube nicht, dass der Donald Trump in die Geschichte eingehen wird als der Präsident, der den Irankrieg verloren hat. Ich bin absolut überzeugt, dass er nach dem Malen enorm zuschlägt im Iran, und das finde ich gut.
0: Gut, also ich mache eine andere Prognose. Er wird keinen Deal können machen mit den Iranern. Kein Ende ist in Sicht. Und der Krieg wird noch weitergehen nach der Präsidentschaft von Donald Trump in zwei Jahren. Am Freitag übrigens Friedensnobelpreis. Er hat den unbedingt gewählt. Ich glaube, das Mal hat er eher weniger Chancen. Er muss sich jetzt mit dem FIFA-Friedenspreis wahrscheinlich zufrieden geben.
1: Genau. Und das ist ja nicht so schlimm. Den Friedensnobelpreis finde ich sowieso nichts wert. Und von dem her hat Donald Trump da immer falsche Ambitionen entwickelt. Das ist auch ein korrupter Preis, der von linken Norwegen verteilt wird, wo man nicht muss ernst nehmen muss.
0: Weißt du, was du immer mit Linken redest? Auch in der letzten Sendung, wo du gesagt hast,
1: 80%.
0: Nein, ja. Ja. Marco, du bist der Linkste von allen. Wie du gesagt hast, Donald sagt, der schlechteste Präsident. Einer, der so etwas sagt, würde ich von der Donald Trump anhängen als Linkpräsident. Nein, Markus, ich muss dir etwas sagen. In Amerika von den fünf grossen Networks ist eins ganz rechts, nämlich Fox News, eins ganz links, MS Now, und in der Mitte sind die grossen drei Networks mit CBS, ABC und NBC mit Leuten, die Cronkite und Rather und Jennings geheissen haben mit den grossen Anchorman. Mhm. Wenn du die alle als links bezeichnest, dann zeigt man einfach, dass du auf einem Auge einfach blind bist.
1: Nein, ich bin halt ein Rechter und du bist ein Linksliberal und deshalb siehst du das Welt ein bisschen anders. Der Cronkite ist zum Beispiel einer, wo man fast direkt kann verantwortlich machen dafür, dass die Amerikaner den Vietnamkrieg verloren haben. Nein, die Netzwerke, die du gesagt hast, die sind alle linksliberal, die sind alle links der Mitte, Rechte gibt es dort keine, Republikaner gibt es dort ganz, ganz wenige. Das ist nicht wahr. Fox News ist übrigens auch nicht extrem rechts, sondern auch Fox News ist einfach republikanisch. Und republikanisch sind die Hälfte von der Bevölkerung von Amerika. Und schon dort sieht man, dass etwas nicht stimmt. Und es ist ja genau das Gleiche, wie wenn du sagst, der Tagesanzeiger ist bürgerlich. Nein, der ist nicht bürgerlich, Roger.
0: Also ich rede jetzt nicht über den Tagesanzeiger. Ich schätze die amerikanischen Networks, ihrem Journalismus, ihrem seriösen Investigativjournalismus und mache sie nicht so auf eine miese Art und Weise. Einfach
1: wieso?
0: Mit dem Ausdruck links.
1: Ja. Wieso? Aber das bist du einfach. Wieso trauen denn nochmal noch etwa 5, ich weiss nicht mehr genau, ganz extrem wenig. Von den Republikanern, ich glaube, sind noch etwa 10%, die diesen Networks vertrauen. Und selbst bei den Unabhängigen haben sie einen enorm schlechten Ruf. Roger, du bist da ehrlich falsch informiert. Geh wieder mal schauen, wie die Stimmung ist in Amerika gegenüber den Medien. Man traut auf der rechten Seite der Medien nicht mehr. Und rechts heisst halt Freisinnig, CVP und SVP. Du hast immer
0: Nein,
1: das Gefühl,
0: links
1: hast du nicht gern, weil die Linken gehören zu nicht mehr gern, wenn man ihnen sagt, sie sagen links. Aber sie sind links. Norwegen hat, glaube ich, seit dem Zweiten Weltkrieg noch nie eine bürgerliche Regierungsmehrheit gehabt. So viel ich weiß es nicht mehr genau, ob das stimmt. Aber Norwegen ist so tiefst sozialdemokratisch prägt und das Nobelpreiskomitee, wo der Nobelpreis verteilt, ist links- oder linksliberal prägt. Da gibt es ganz wenig Konservative drin. Deshalb ist der Friedensnobelpreis schon lange politisiert und von dem her auch nicht ernst zu nehmen.
0: Also, der Donald hat unbedingt gewählt. Jetzt ist er plötzlich nicht mehr ernst nehmen, ist ja ganz klar. Wenn er sein Spielzeug nicht überkommt, und dann muss er einen
1: Aufbruch
0: machen für
1: einen
0: Krieg, den er nicht gewonnen hat. Nein, Markus, das ist völlig falsch. Man hat die Medien
1: Magik
0: gemacht. Markus, ich rede jetzt. Wieso kannst du nicht einfach mal, ich kann dich ausreden lassen. Was ist los mit dir?
1: Weil du mir Sachen unterstellst, die ich nicht gesagt habe. Ich habe das gar nicht gesagt. Ich habe nicht gesagt, der Trump hat so... Er hat ihn immer ernst genommen, den Nobelpreis. Und ich habe korrigiert. Ich habe gesagt, ich habe ihn nie ernst genommen.
0: Ja, ist gut. Aber ich sage dir, Medien sind vor allem von Donald Trump, der immer von Fake News redet und das seit Jahren macht, obwohl er 30'000 Lügen erzählt hat. Auch andere, auch im Internet, was man liest hat, bei TikTok und bei Facebook etc. Die Medien werden generell... Bei uns werden immer mehr in Frage gestellt. Aber nicht, weil sie links sind, sondern weil die Leute wie Donald Trump die Institutionen zerstören. Und Medien ist jetzt eben eine wichtige Institution. Und darum will der Sender verbieten, will die Comedians verbieten, die kritisch sind, etc. Die will man nicht hören, will sie ausschliessen aus dem Weissen Haus. Das ist eben gegen Demokratie. Er hat ja selber gesagt, er könne es nicht verstehen, dass man in einem Land einfach so kritisch negative Berichte machen kann. Das ist in einer Demokratie möglich. Das stört ihn. In autoritären Staaten ist es nicht möglich. Und so will der Amerika auch irgendwie sehen in Zukunft.
1: Genau. Aber der gleiche Barack Obama hat es auch gestört. Der Barack Obama hat immer wieder probiert, Fox News aus dem Weißen Haus rauszurühren.
0: Stimmt,
1: und
0: nein!
1: Und der Statik zu behindern, mal gibt einen Fall, der klar war. Und der Punkt ist der,
0: Markus,
1: kritische Presse, jetzt hast du doch gerade gesagt, du darfst zuhören, wenn ich rede.
0: Ja, also, weil du gerade das Thema gewechselt hast.
1: Nein, aber...
0: Weil du etwas gesagt hast und gerade das Thema gewechselt hast.
1: Weil die
0: ich will den Fall von Fox News rasch besprechen. Er hat,
1: die Demokraten
0: hat Barack genauso, Obama... Ja. Hat einmal gesagt, Fox News, die er nicht hat mögen, sie können an gewisse Pressekonferenzen nicht kommen. Und dann haben sich die anderen mit denen solidarisiert. Aber sie sind nie aus dem Weißen Haus ausgeschlossen worden, wie das jetzt Donald Trump gemacht hat.
1: Das ist Fake News, was du erzählt hast. Nein, das stimmt nicht. Ich habe gesagt, Barack Obama hat auch nicht Fox News gern gehabt und hat probiert, ihre Berichterstattung zu behindern. Fertig. Und das ist genau die Tatsache. Und ich lohne
0: hat sie nicht aus dem Weißen Haus ausgeschlossen?
1: Habe ich auch nicht gesagt. Ich habe gesagt, Berichterstattung behindern. Sie haben nicht
0: dürfen das letzte Mal hat sie gesagt,
1: und nachher hat man...
0: Hat das Gleiche gemacht wie der Donald Trump?
1: Nein, ja, es ist genau der gleiche Geist gewesen. Der Barack Obama war genauso intolerant gewesen und hat genauso nicht gerne die kritische Presse gehabt. Aber was ich wollte sagen, ist etwas anderes. Dass die Leute auch in der Schweiz den Medien nicht mehr so vertrauen, das zeigen ja bei uns auch die Umfragen und die Untersuchungen. Bei uns hat es nie eine Fake News Kampagne gegeben von irgendeinem Bundesrat gegen Fake News und so weiter, hat es so in dem Mass nie gegeben, sondern es hat mit uns selber zu tun. Und es hat mit dem zu tun, dass wir auch zu 76% Journalisten selber sagen, wir sind links. Dann musst du dich nicht wundern, wenn eine Bevölkerung, die zu 2/3 nicht links ist, findet, hey, wir können denen nicht mehr vertrauen. Das ist das Thema. Unsere Branche ist nicht ausgewogen zusammengesetzt, Roger. Das ist das Problem. Deshalb ist unsere Sendung so hure gut und so selten. Weil alle anderen machen das nicht, diese Ausgewogenheit.
0: Also, in einem demokratischen Staat ist die Aufgabe der Journalisten, kritisch zu sein gegenüber der Regierung. Und wir haben bürgerliche Regierungen in den meisten Kantonen, im Bund etc. Und darum ist es richtig, dass Journalisten denen auf die Finger schauen und nicht einfach ihr Lied nachsingen, wie es du offenbar gern hättest. Die müssen kritisch
1: sein. Ich tue ja den Beat Jans auch kritisieren. Das ist genau der Punkt. Wir haben eine Konkordanzregierung, wir haben linke Bundesräte, wir haben rechte Bundesräte. Und deshalb gibt es ja eine Presse, die sollte ausgewogen sein. Aber wenn 76% links sind und der kleine Rest ist rechts, dann stimmt doch etwas nicht. Dann ist doch die Ausgewogenheit nicht gesichert. Ich habe nichts dagegen, dass man rechte Bundesräte kritisiert. Und deshalb bin ich ja dafür, dass es linke Medien gibt. Aber ich finde nicht, dass man behaupten kann, sie sind ausgewogen, wenn die Journalisten selber so einseitig sind.
0: Aber warum hat denn ein Nebelspalter so wenig gelesen? Warum verliert die Weltwoche seit Jahren? Offenbar will man den Journalismus nicht, oder? Also die Leute hätten ja die Möglichkeit, wenn sie unbedingt die These hören wollen, die ich verbreite, die jetzt nehmen, aber sie wollen das gar nicht, finden das zu wenig seriös.
1: Ja, also du hast schon mal einfach einen Staatssender, der relativ einseitig ist, wo wir alle Münzen zahlen. Und der ist zum Beispiel jetzt, gerade im Digitalen, hat der ein enormes Gewicht, wo er mit unseren Steuergeldern mit uns Konkurrenz macht. Und ein digitales Medium zu unterhalten, das sehen ja alle anderen Medienhäuser auch so, ist nicht so einfach. Es gibt ziemlich viele Gründe, warum das die sogenannten Legacy-Medien, die seit 68 in linker Hand, nicht alle, aber langsam in linke Hand gekommen sind, warum die eine stärkere Stellung haben. Klar, logisch, der Tagesanzeiger hat 100 Jahre lang schon seinen Ruf aufgebaut, um nachher eine grosse Bedeutung zu haben. Das ist ja logisch, dass du, wenn du neue Medien aufbaust, dass du ein bisschen mehr Zeit brauchst. Und zweitens, wir alle verlieren leider verlieren wir Auflagen und verlieren Leser. Das ist ja der Strukturwandel. Aber noch eines, das Vertrauen, du kannst ja die Umfragen anschauen, das ist, glaube ich, vom Vög gewesen, wo du siehst, wie das Vertrauen in die Medien auch in der Schweiz sehr klein geworden ist.
0: Genau, und das ist ziemlich eine bedenkliche Situation. Situation, vor allem wegen der Social Media, wo unglaublich viel Verhetzung und Fake News verbreitet werden. Da wird ganz gezielt wird das untergraben, nämlich eben die Medien, wo Profis am Ruder sind und nur verlässliche Sachen rausgeben, die haben immer einen kleineren Wert. Die meisten jungen Leute tun ja gar nicht die Legacy-Medien nutzen. Wir haben da ein grosses Problem. Das können wir heute nicht lösen, aber haben wir jetzt vielleicht ein bisschen Background-Informationen zu dem gegeben. Danke vielmals, unsere Sendezeit ist schon längstens abgelaufen. Die Sendung gibt es wieder nächste Woche. Schönen Abend und viel Vergnügen im Programm von Radio 1.

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1: Das kommt überaus freundlich daher, sehr herbstlich kommt es daher. Temperaturen haben wir immer noch bis am Abend um 18 Grad. Bis am Abend um 18 Grad. Und dann gibt es morgen eigentlich fast Copy-Paste den gleich schönen Herbsttag wie heute.
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1: Es ist fast alles gut auf der Straße. Wir haben nur noch wenige Meldungen. Und zwar durch den Hardwald. Richtung Eglisau braucht es ein bisschen Geduld. Richtung Koblenz braucht es ein bisschen Geduld zwischen Klingnau und Koblenz. Und Richtung Bruck dort noch Stau auf der Hauptstraße zwischen Felsenau und Koblenz.
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0: Marvin Gaye auf Radio 1. Wir schauen viel auf morgen.
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0: Und wir machen da noch eine Stunde an dieser heutigen Abendshow. Unter anderem mit den Beach Boys. Hallo, jetzt da für Sie.

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5: Ich bin Felix Haldimann. Guten Abend. Der frühere SVP-Nationalrat und frühere Präsident des Hauseigentümerverbands Hans Egloff ist unerwartet verstorben. Das teilt der Hauseigentümerverband mit. Egloff wurde 66 Jahre alt. Zwischen 2011 und 2019 saß er für die Zürcher SVP im Nationalrat. Viele Schweizer Unternehmen wollen in Indien investieren. Das sagt Bundespräsident Guy Parmelin zur Nachrichtenagentur Keystone STA während seines Indienbesuchs. Bis 2030 würden fast 30 Milliarden Dollar von Schweizer Seite her investiert, so der Wirtschaftsminister. In Indien will Parmelin auch ein Investitionsschutzabkommen aufgleisen. Dabei sei es wichtig, dass es bei Streitigkeiten zwischen Unternehmen und dem indischen Staat einen sicheren Rechtsweg gäbe. Dies sei noch nicht der Fall, so Parmelin. Ein 42-jähriger polnischer Wanderer ist gestern im Val de Bagne im Wallis ums Leben gekommen. Der Mann stürzte oberhalb des Mauvoisin-Staudamms in den Tod, wie die Kantonspolizei Wallis mitteilt. Er war gemeinsam mit einem anderen Wanderer unterwegs. Die Rettungskräfte konnten nur noch den Tod feststellen. In der nordfranzösischen Stadt Lens hat eine Polizeigranate einem 15-jährigen Schüler die Hand abgerissen. Das teilen Polizei und Staatsanwaltschaft mit. Die Polizei sei bei den Protesten mit Steinen und Feuerwerkskörpern angegriffen worden. Die massiven Schülerproteste in Frankreich sind derweil in eine zweite Woche gestartet. Wie das Bildungsministerium mitteilt, waren landesweit mehr als 400 Schulen von den Protesten betroffen. Erneut kam es zu Ausschreitungen und Gewalt. Tausende Computer in der Schweiz sind über das Internet ungeschützt erreichbar. Das zeigt eine österreichische Analyse, die die Schweiz mit dem Nachbarland vergleicht. Demnach gelangen Angreifer bei einem Viertel der Windows-Fernzugänge bis zum Anmeldebildschirm. Die Schweiz schneidet damit im Vergleich zu Österreich schlecht ab. So gäbe es mehr als doppelt so viele Fernzugänge wie in Österreich. Zudem sind mehr dieser Zugänge ungeschützt als in Österreich. Dies sei auf Standardeinstellungen bei Internetanbietern und auf veraltete Systeme zurückzuführen. Die Schweizer Volleyballerinnen qualifizieren sich erstmals für eine Weltmeisterschaft. Diese findet im kommenden Jahr Ende August bis Anfang September in den USA und Kanada statt. Es ist das erste Mal überhaupt, dass ein Schweizer Nationalteam bei Männern oder Frauen an der WM vertreten sein wird. Als Weltnummer 30 sicherte sich die Schweiz das letzte Ticket für die Weltmeisterschaft.
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6: Die Temperaturen die sinken langsam aber sicher. In Keller nicht ganz so tief, aber doch immerhin. das, was das Herbstwetter ausmacht. Nämlich, dass die Nächte kühl bleiben. 8 bis 11 Grad haben wir morgen Morgen zum Aufstehen, bevor wir morgen dann in einen wunderbaren Herbsttag startet, wie wir es heute hatten. Er sieht allerdings, er kommt ein bisschen verpackt, er sieht am Morgen ein bisschen grau aus. Wir haben Nebelbänke, die sich aber schnell auflösen. Und dann gibt es einen sonnigen Dienstagnachmittag.
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6: Übrigens 22 Grad, das habe ich vergessen beim Wetter vorher. Also das ist gleich viel wie heute. Stau hat es auf der Straße fast keine mehr. Wir haben nur noch die Meldung vom Hartwald. Dort staut es Richtung Eglisau. Und ein Pannenauto haben wir auf der A3 Richtung Zürich zwischen Pfäffiken und Schindelegi. Obacht also dort.
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6: Das ist der erste Abend von dieser Woche, der erste Feierabend von dieser Woche. Ich hoffe ganz fest, dass Sie den schon haben. Wir begleiten Sie durch den Abend mit der besten Musik von allen Zeiten. Und man muss tatsächlich sagen, auch mit einer traurigen Nachricht. Wir haben in den Nachrichten gehört, dass der ehemalige Zürcher Nationalrat Hans Egloff gestorben ist. Mehr zu seinem Tod und seinen Hintergründen gibt es als nächstes in der halben Stunde auf Radio 1. Wir haben bis dahin die beste Musik von allen Zeiten. 4 am Stück ohne Unterbruch. Und die starten wir mit dem Santana. Heute sind guten Montagabend. Ich darf noch eine Stunde mit Ihnen. Freue mich sehr. Am Mikrofon Elena Wagen.

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Es ist der Montagabend auf Radio 1, ein milder Herbsttag, der eigentlich dazu einlädt, noch ein bisschen draußen zu sein und den Tag ruhig ausklingen zu lassen. Und dann kommt aus der Zürcher Politik eine traurige Nachricht, die sehr überraschend ist und die so niemand erwartet hätte. Der ehemalige Zürcher SVP-Nationalrat und langjährige Präsident vom Hauseigentümerverband, Hans Egloff, ist unerwartet verstorben. 66 war er erst. Hans Egloff war über Jahrzehnte lang eine bekannte Figur in der Zürcher Politik und auch in der nationalen, der Schweizer Politik. Bis 2011 im Kantonsrat Zürich hat er politisiert und nachher ist er auf Bern. Von dort ist er dann bis 2019 für die SVP im Nationalrat gesessen. Fast noch stärker verbunden war sein Name aber mit dem Hauseigentümerverband. Über 30 Jahre lang hat Hans Egloff sich dort für die Interessen von Haus- und Wohnungseigentümern eingesetzt. 12 Jahre lang, von 2012 bis 2024, war er auch Präsident vom Hauseigentümerverband Schweiz. Und bis zuletzt hat er den Zürcher Kantonalverband präsidiert. Der Hauseigentümerverband bezeichnet ihn als profilierte Stimme für das Privateigentum und ehrt ihn in einer Medienmitteilung als Stimme, die nie verloren gehen würde. Hans Egloff war ursprünglich Primarlehrer, hat dann später Jus studiert und als Rechtsanwalt gearbeitet. Über seine Todesursache weiss man im Moment noch nichts, mindestens öffentlich wird es nicht bekannt geben. Mit dem unerwarteten Tod von Hans Egloff verliert Zürcher Politik einen langjährigen und engagierten Politiker und der Hauseigentümerverband einen von seinen prägendsten Stimmen.

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Das ist Elvis Presley am Montagabend auf Radio 1. An diesem wunderbar milden Montagabend, immer noch 18 Grad, theoretisch immer noch blauer Himmel, wenn er dann blau wäre. Heisst aber auch, es gibt eine klare Nacht und eine kühle Nacht. 8 bis 10 Grad haben wir morgen Morgen zum Aufstehen, bevor wir dann morgen wieder in so einen schönen Herbsttag starten. Ich freue mich sehr, wenn wir uns dann wieder hören und ich verabschiede mich für heute. Heben Sie einen guten Montagabend. Am Mikrofon war Elena Wagen. Bis morgen.

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1: Ich bin der Felix Haldimann. Guten Abend. Der frühere SVP-Nationalrat und frühere Präsident des Hauseigentümerverbands Hans Egloff ist unerwartet verstorben. Das teilt der Hauseigentümerverband mit. Egloff wurde 66 Jahre alt. Zwischen 2011 und 2019 saß er für die Zürcher SVP im Nationalrat. Viele Schweizer Unternehmen wollen in Indien investieren. Das sagt Bundespräsident Guy Parmelin zur Nachrichtenagentur Keystone STA während seines Indien-Besuchs. Bis 2030 würden fast 30 Milliarden Dollar von Schweizer Seite her investiert, so der Wirtschaftsminister. In Indien will Parmelin auch ein Investitionsschutzabkommen aufgleisen. Dabei sei es wichtig, dass es bei Streitigkeiten zwischen Unternehmen und dem indischen Staat einen sicheren Rechtsweg gäbe. Dies sei noch nicht der Fall, so Parmelin. Ein 42-jähriger polnischer Wanderer ist gestern im Val d'Aubagne im Wallis ums Leben gekommen. Der Mann stürzte oberhalb des Mauvoisin-Staudamms in den Tod, wie die Kantonspolizei Wallis mitteilt. Er war gemeinsam mit einem anderen Wanderer unterwegs. Die Rettungskräfte konnten nur noch den Tod feststellen. Tausende Computer in der Schweiz sind über das Internet ungeschützt erreichbar. Das zeigt eine österreichische Analyse, die die Schweiz mit dem Nachbarland vergleicht. Demnach gelangen Angreifer bei einem Viertel der Windows-Fernzugänge bis zum Anmeldebildschirm. Die Schweiz schneidet damit im Vergleich zu Österreich schlecht ab. So gäbe es mehr als doppelt so viele Fernzugänge wie in Österreich. Zudem sind mehr dieser Zugänge ungeschützt als in Österreich. Dies sei auf Standardeinstellungen bei Internetanbietern und auf veraltete Systeme zurückzuführen. In Dänemark haben sich Unbekannte Zugriff auf das zentrale Personenregister des Landes verschafft. Die zuständige Ministerin spricht von einem äußerst schwerwiegenden Vorfall. Das Register umfasst alle Menschen, die in Dänemark wohnen. Auch heikle Informationen können im Register hinterlegt sein, zum Beispiel eine Entmündigung. Offenbar wurde über den legalen Zugang eines dänischen Unternehmens auf das System zugegriffen.
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1: Morgen wird sonnig, am Morgen hat es hier und da noch ein Nebel. Temperaturen sind bei um die 21 Grad.
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1: Es ist nichts los im Sendegebiet, ihr habt Freifahrt.
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1: Roger gegen Markus hat am Montag folgende Themen. Abgang von Guy Parmelin. Warum jetzt und wer kommt dann? Dann der Ständerat für bilaterale 3, will aber auch Stände mehr. Und der 7. Oktober vor 3 Jahren, wie ist die Situation aktuell? Und US-Midterm-Wahlen in nur 4 Wochen. Der Guy Parmelin tritt als Bundesrat zurück, Markus. Warum jetzt? Du gibst dich ja immer als Bern und SVP-Insider. Ist es darum vor allem, weil er als Bundesrat und Wirtschaftsminister nicht die Bilateralen gegen seine SVP verteidigen will oder nicht?
2: Also erstens, ich weiss es nicht, aber ich tue jetzt spekulieren und ich glaube, das ist ein wichtiger Grund, ja, das glaube ich, dass er damit muss rechnen, dass im Juni die Abstimmung kommt. Sie wollen ja das sehr schnell machen jetzt und dann hätte er müssen als Bundesrat und Wirtschaftsminister das vertreten. Und ich glaube, angesichts der Tatsache, dass sowieso klar gewesen wäre, dass er nächstes Jahr, Ende Jahr geht, das ist völlig klar gewesen. Und angesichts der Tatsache, dass er schwere Rückenleiden hat, bin ich überzeugt, dass er gefunden hat, das ist jetzt eigentlich der Höhepunkt. Ich bin Bundespräsident gewesen, es ist gut gewesen und ich gehe jetzt. Und für die Partei ist es auch nicht so wahnsinnig schlecht.
1: Also, die Nachfolge wird natürlich diskutiert. Es gibt dann immer wieder Überraschungen in letzter Minute. Viele tippen jetzt auf Esther Friedli, Ständerätin aus St. Gallen. Ich auch. Und du?
2: Ja, sie hat sehr gute Chancen, glaube ich auch. Und ich glaube, dass der welcher Sitz bald kein welcher Sitz mehr ist. Ich glaube wirklich, dass die SVP das will, dass sie ihn in die Deutschschweiz verschieben. Natürlich haben sie jetzt hier Glück, weil mit dem Gassis gibt es noch einen zweiten Latiner. Man kann sie so ein bisschen decken. Aber es ist natürlich eigentlich für die grösste Partei von der Schweiz nicht gut. Die grösste Partei von der Schweiz müsste unbedingt einen welchen Sitz haben. Aber sie wissen natürlich, es bringt uns nicht so viel für die Wahlen. Ein guter Deutschschweizer bringt uns mehr.
1: Aber müssen sie einen Frauensitz haben? Sie haben noch nie einen Frauensitz. Ist das nicht auch wichtig?
2: Nein, das ist mir völlig egal, würde ich sagen. Sie haben ja seinerzeit dritter vorgeschlagen. Das Parlament hätte sie nicht wollen. Von dem her sind sie eigentlich fein raus. Und so wie ich die SVP kenne, geht es nur um Leistung. Aber sie haben sehr viele gute Frauen. Von dem her haben sie ja gar kein Problem. Sie haben ja noch mehrere Frauen. Es gibt ja auch Monika Rüegger, die in Frage kommt. Gutjahr, die in Frage kommt. Nathalie Rickli, die in Frage kommt. Also, es sind unglaublich viele Frauen.
1: Also, der Toni Brunner ist der Ehemann von der Esther Friedli, ehemaliger Top-Kandidat war er selber gewesen. Der wird dann irgendwie ein Schattenbundesrat. Und ich erinnere mich an einen Abend im Haus von der Freiheit in Toggenburg. Der Toni, den ganzen Abend, führt das grosse Wort, dominiert, ist witzig. Und Esther bleibt im Hintergrund und schaut, dass alle genug zu trinken haben.
2: Gut, das ist ein bisschen, wie soll ich sagen, agrarromantische Schilderung.
1: Nein. Hast du es nicht auch so erlebt?
2: Nein, ja, natürlich habe ich es so erlebt. Aber der Toni Brunner ist einfach der beste Entertainer, den wir haben in der Welt. Und er macht das. Und Esther Friedli ist eindeutig, gewissenhaft, sehr dossierfest. Muss man mal mit ihr diskutieren über Dossiers.
1: Ja, ich weiss.
2: Sie ist total fit und von dem her eigentlich wahrscheinlich fast besser als Bundesrätin geeignet. Als der Toni Brunner, wo eben, er ist ein Entertainer, ein politischer Entertainer.
1: Nein, er ist ein Naturtalent, ein politisches Naturtalent. Also Migration und Asyl ist das ewige Thema von der SVP. Die Klage gegen den zuständigen Bundesrat Beat Janz von der SP. Es hat einen totalen Versager. Müsste jetzt die SVP nicht das Amt übernehmen? Würde Ihnen zwar vielleicht bei den Wahlen schaden, wenn Sie das Problem nicht schnell und effizient verbessern könnten, aber Sie müssen es doch eigentlich machen, Markus.
2: Ja, ich glaube, das ist durchaus möglich. Und der Marcel Dettling hat es ja auch so ein bisschen angedeutet. Und ich meine, man muss immer wissen, das Bundesamt für Justiz ist dort auch. Und das ist irrsinnig wichtig geworden. Ich meine, die birnweiche Idee, dass man Stände mehr nicht braucht für die Abstimmung, kommt aus dem Bundesamt für Justiz, ein links Bundesamt mittlerweile geworden. Früher noch sehr wichtig gewesen. Und ich kann mir vorstellen, dass die SVP durchaus Lust hat, zu zeigen, in der Asylpolitik kann man mit ein paar kleinen Schräubli schon sehr viel machen. Da bin ich absolut überzeugt, wäre gar nicht so schwierig. Und Wirtschaftsdepartement ist ja für die SVP immer ein bisschen zweischneidige Sache, weil zum Teil haben sie ja auch die Regulierungen, die SECO voraustreiben. Die sind nicht so beliebt im Gewerbe und vor allem bei den Bauern nicht unbedingt. Und von dem her, bin gar nicht so sicher, ob die SVP so traurig wäre, wenn sie die Wirtschaft nicht mehr hätten.
1: Du sagst ja immer, es gibt einfache Lösungen bei der Migration. Wird aber die SVP das können umsetzen und das aus einem linken Departement, wo du sagst ja, das sind Parteien, hast du übernommen von den Republikanern, Deep State, das wird alles von dort ausgeleitet, dass sie das dann aber können umsetzen und die Erwartungen von ihren Fans erfüllen.
2: Total, das ist sehr einfach. Schau es mal, das Staatssekretariat für Migration selber macht einen Bericht, wo rauskommt, dass 80% der Maghrebiner straffällig werden. Ich meine, das ist so ein unglaublicher Missstand. Das ist enorm einfach, Maghrebiner abzuweisen an der Grenze. Man muss halt eine andere Grenzpolitik machen. Man kann sich auch bei den Deutschen schauen, wie die Deutschen jetzt das machen. Und sie machen das innerhalb von Schengen. Es gibt sehr viel Spielraum, wenn man will. Und der Beat Jans will natürlich nicht. Der Beat Jans hat das, also erstens ist er völlig überfordert. Er ist wahrscheinlich der unfähigste Bundesrat, den wir zurzeit haben im Bundesrat. Und von dem her könnte er an dem scheitern, dass man sagt, hey, es tut mir uns leid, das Wirtschaftsdepartement ist auch gleich ein bisschen zu wichtig. Und der Beat Jans hat nicht gezeigt, dass er das Amt kann.
1: Gut, also dann wollen wir noch schauen, wenn das passiert, wenn jetzt also die SVP Justizdepartement übernimmt, dann wollen wir schauen, ob es schnelle Lösungen gibt. Reden wir über die bilateralen drei Monsterdebatten im Ständerat letzte Woche. Klare Zustimmung für die bilateralen drei. Aber mehr hat von 2017 neben dem Volksmehr eben auch Stände mehr. Der Nationalrat ist jetzt am Zug. Und wahrscheinlich in dieser Frage eben wegen Ständen mehr anderer Meinung, oder?
2: Ja, das ist wahrscheinlich. Es könnte aber schon noch klapper werden, als man denkt. Man hat es jetzt ein bisschen gesehen bei der FDP und bei den dass beide Parteien, beide bürgerlichen Parteien sind gespalten, sind wahnsinnig unsicher, wissen nicht, in welche Richtung sollen gehen. Es wird nicht so klar, wie man sich das vorgestellt hat auf der Euro-Turbo-Seite. Aber tendenziell glaube ich immer noch, dass Ständemir kommt nicht durch beim Nationalrat. Und dann wird es interessant, dann gibt es eine Einigungskonferenz. Und dort kommt es wahnsinnig darauf an, was für Leute das in der Einigungskonferenz sind. Ich würde sagen, die Chance für Ständemir ist 50-50.
1: Also gut, schauen wir es doch mal an, wer dafür, wer dagegen ist. Die gegen die Bilateralen sind, die wollen das Ständemir. Das sind die gleichen, die natürlich auch gegen die EU sind, grundsätzlich gegen die EU sind, wie du, obwohl die unerlässlich ist im Kampf gegen den Putin, der Europa bedroht. Die für die Bilateralen sind, die wollen kein Ständemir, sondern nur ein Volksmehr. Es ist also jetzt so eine politische Frage geworden, nicht eine juristische. Da gibt es zwei Meinungen. Und was die rechtlich richtige Lösung ist, ist offen. Und die Frage aber ist, und das ist eigentlich das Entscheidende, wie man ein Ständemehr braucht, dieses Volksmehr von 55-59%. Und das finde ich schockierend.
2: Wieso? Das war bei EWR auch so gewesen. Und es ist normal, bei sehr wichtigen Staatsverträgen, die so weit, und ich meine, der EWR hat weniger weit eingegriffen in unsere Souveränität und in unsere Institutionen.
1: Stimmt nicht.
2: Es ist völlig normal. Ja, da können wir jetzt 3 Stunden diskutieren. Genau. Da werden wir noch ein paar Mal diskutieren, aber nicht mal einfach mal zur Kenntnis. Ich sehe es so und sehr viele intelligente Leute sehen es auch so. Unglaublich viele Staatsrechtler sehen es auch so. Es ist ein No-Brainer. Und es ist letztlich...
1: Nein, es ist kein No-Brainer. Sagst, ja?
2: Es ist ein No-Brainer, weil es ist völlig klar, politisch ist das so erfolgreich, Abstimmung. Das ist eine der wichtigsten Vorlagen seit 1848 und es steht in der Bundesverfassung Stände und Volk ist die Eidgenossenschaft und es ist völlig klar, dass jede normale Regierung mit einem kleinen Quäntchen von Anstand sagt, nein, ist klar, das ist ganz wichtig. Und so ist es früher auch so gewesen, aber seit das EU-Gift uns versucht, hat man das Gefühl, man kann alles machen, um die EU-Annäherung anzubringen. Ich möchte noch schnell etwas korrigieren, den Unsinn, den du vorher gesagt hast. Die EU spielt 0,0 Rolle im Kampf gegen den Putin. Es ist NATO und es sind NATO-Staaten. Die EU hat keine Armee, die EU hat überhaupt keine ernstzunehmende Sicherheitspolitik. Die EU ist der grösste Papiertiger, wenn es um Verteidigung geht, mit der Präsidentin Ursula von der Leyen, die direkt dafür verantwortlich ist, dass die Bundeswehr nichts mehr ist. Sie hat sie zur Sau gemacht, kaputt gemacht, weil sie unfähig ist. Das Märchen, die sagen, die EU hat irgendetwas zu tun mit Verteidigung von Europa, das kannst du dir jetzt mal sparen.
1: Also Fake News von Markus Somm, man kann es nachlesen, 90 Milliarden hat die EU bereitgestellt an Hilfsgüter, wo man dann auch Güter in Amerika kaufen, weil Donald Trump nicht mehr liefert. Ohne die EU und den Märkten ist ja gerade diese Woche oder gestern noch in Kiew gewesen. Ohne die EU wäre die Ukraine verloren. Aber bleiben wir doch jetzt in
2: der EU. Die EU hat keine Armee, die EU hat kein Militär,
1: das sind die EU
2: hat keine
1: Soldaten.
2: Und das Geld sind die Mitgliedstaaten, die das zahlen. Dazu gehört an Kanada. Es gehört an Norwegen dazu, wo nicht Mitglied ist von der EU. Das ist ein absoluter Bullshit, wo die Propagandaleute aus Brüssel uns erzählen. Und es ist schade, dass du das auch erzählst.
1: Gut, das ist ein absoluter Bullshit, was du erzählst. Also, das ist stossend, muss ich sagen. Und zwar sehr stossend, wenn eine Minderheit könnte gewinnen, weil one man, one vote. Das ist die Grundlage der Demokratie. Und würde mit dem Ständemehr könnte es dazu kommen, dass wir 45% der Schweizer gewinnen und 55 verlieren. Und ein Appenzeller hat dann 50 mal so viel Gewicht wie ein Zürcher. Da komme ich nicht mit. Und ich weiss schon, wir haben auch Ständemehr. Aber in Sachen EU sind ja die kleinen und die grossen Kantone ähnlich betroffen. Es betrifft die ganze Schweiz. Es ist nicht ein föderalistisches Projekt, das wir da haben, sondern es ist ein Schweizer Projekt.
2: Also erstens einmal, du weisst es selber, in der Bundesverfassung ist völlig klar, es ist immer Volk und Stände. Du kannst die Verfassung in der Schweiz nicht ändern ohne Volks- und Ständemehr. So ist es. Wenn dich das stört...
1: Es ist ja nicht Verfassung.
2: Wenn das stört, nein, es ist einfach klar,
1: es ist ein
2: Volk,
1: Vertrag.
2: Das, was du gesagt hast, one man, one vote, ist vollkommener Unsinn. Das stimmt nicht in der Schweiz. Wir sind ein föderalistisches Land.
1: Aha.
2: Deshalb hat ein Mann eine Stimme und ein Kanton hat

0: verlangt.
1: Gut, also die Meinungen sind geteilt, aber es ist ganz klar, die EU-Gegner, die wo Leute sind wie du, die sagen, die EU ist intellektuelle Fehlkonstruktion, darauf hoffen ja, danach sehnen, dass die EU endlich am Boden ist. Man hört es ja immer wieder seit Jahren in dieser Sendung. Die sind verstanden mehr, weil sie glauben, auf diese Art und Weise können sie es noch bügeln und dann holen sie natürlich noch Support von dem Gantner-Clan, wo die Kompass-Initiative lanciert hat, wo das Ganze behandelt wie ein Business-Deal, wo, wenn nötig, mit Golduhren und Goldbarren geschaut wird, dass man zum Ziel kommt. Aber Politik ist zu wichtig. Und das ist kein Business-Deal, den wir da haben von uns, sondern...
0: Also, das sind etwas...
1: Das ja, das ist die Situation. Du siehst, das sind ganz klare Interessen.
0: Das sind jetzt etwa... Nein, Roger, also das sind jetzt etwa 15 Verschwörungstheorien, die du da reinpackst.
1: Was?
0: Bei den Euro-Turbos ist es genau gleich. Sie wollen das Ständemir auf keinen Fall, wie sie wissen, das wird viel schwieriger mit dem Ständemir. Ja, eben. Also deshalb sind beide Lager haben genau das gleiche Motiv. Es geht darum, dass man die Abstimmung gewinnt. Und die einen wissen, mit dem Ständemir haben wir bessere Chancen als ohne Ständemir. Ja. Und deshalb ist das ein Konflikt. Aber es gibt übrigens im Ständerat auch Leute, die für die Verträge sind und trotzdem für das Ständemir, zum Beispiel Petra Gössi oder auch Andrea Caroni wird auch auf dieser Seite sein. Das ist ja absolut legitim, die Position, weil der Punkt ist, Ständemir ist etwas, wo wir immer auch freiwillig gewährt haben, weil wir gewusst haben, hey, das ist eine wichtige...
1: Freiwillig.
0: Ja, es ist so, das ist der Witz von der Schweiz. Im Gegensatz zu Deutschland sind wir pragmatisch und dann mal sagen, wir sind politisch anständig, beim EWR hat man können auch diskutieren, so wie man jetzt diskutiert hat. Man könnte sagen, ja, vielleicht hätte die Ständemir nicht gebraucht. Aber damals hat der Bundesrat gewusst, aus staatspolitischer Überzeugung, du kannst so weitgehende Verträge nicht durchbringen, wenn du nicht eine deutliche Mehrheit hast. Das Gleiche in Amerika. In Amerika kannst du Amendments oder Verfassungsänderungen nur mit 2/3 vom Senat durchbringen. Das ist alles gute demokratische Tradition in dem Land. Und die Leute, die Tradition sowieso wollen, verschütten, weil sie nämlich in die EU rein wollen, wie der Euro-Turbo Simon Michel, der nichts zu tun hat mit unserem Land, sondern alles macht, dass wir Mitglied werden. Für die Leute ist natürlich auch unsere Demokratie nicht so wichtig. Und deshalb finden sie auch, das Ständemir ist ja völlig egal. Interessiert also, uns doch nicht.
1: Ja,
0: das ist eine
1: Markus,
0: ganze üble Haltung ist das.
1: Ja, aber du redest schon und wir machen einen Dialog und du willst monologisieren. Ich finde eine üble Haltung, wenn man darauf hinschafft, dass man mit 45% Zustimmung etwas kann gewinnen kann. Und 55% würden verlieren. Das geht mir nicht in den. Okay? Also, unterschiedliche Meinungen.
0: Aber Roger, das haben wir bei jeder Volksinitiative. Das haben wir seit 1848. Und ich habe noch nie gehört, dass der Roger Schawinski sich früher gegen das Ständemir ausgesprochen hat. Immer haben
1: aber
0: wir das Ständemir
1: ist ein
0: gehabt.
1: Vertrag.
0: Das ist nichts Neues.
1: Es ist ein Vertrag,
0: der eindeutig in die Verfassung eingreift, weil er zum Beispiel Personenfreizügigkeit ausdehnt und nach Verfassung, nach der Masseneinwanderungsinitiative, die drin steht in der Verfassung, dürfen wir keine Verträge unterzeichnen, die Erweiterung von der Personenfreizügigkeit bedeutet. Es ist völlig klar, dass die Verfassung betroffen ist. Es ist völlig klar, Roger. Also. Du kannst ja nachlesen, die Staatsrechtler, die das sagen. Es ist total klar.
1: Du kannst die anderen nachlesen, wo das Gegenteil behauptet. Also reden wir über den 7. Oktober, ganz ein anderes Thema, Überfall von der Hamas auf Israel, 1200 israelische Tote, Hunderte von Geiseln nach Gaza. Israel hat reagiert, hat reagieren müssen, hat jedes Land gemacht. Hamas, die Führer von dieser Terrororganisation in diesen Tunnels, haben jahrelang diese Tunnels gebaut, weil sie sich auf den Krieg vorbereitet haben. Ihre Bevölkerung war nicht geschützt, haben sie nicht gemacht. Im Gegenteil, weil sie haben gewusst, je mehr Palästinenser Opfer es gibt, desto mehr Sympathie holen sie weltweit und Israel wird isoliert. Und die Hamas, nach 3 Jahren, ist immer noch am Ruder, kontrolliert Gaza.
0: Genau, also es ist meiner Meinung nach eine der schlimmsten Ereignisse, die sie je gegeben hat in der jüdischen Geschichte. Und zwar nicht nur, weil sie so wahnsinnig viele Opfer gegeben hat, so viele Opfer hat es nie mehr gegeben seit dem Holocaust an einem Tag, sondern vor allem, wie die Welt reagiert hat. Das finde ich auch das Schlimmste. Oder man hat schon am Tag drauf, hat man schon gehört im Westen, ja, eigentlich sind die Israelis ja die Schuld. Eigentlich sind die Israelis die Schuld, dass sie da massakriert werden. Und das Narrativ ist immer stärker geworden und heute ist es ja fast Konsens, fast Mainstream geworden im Westen, dass Israel sagt, selber die Schuld ist. Ja, nein, noch viel schlimmer. Wir machen, mit Israel soll einen Genozid machen gegen Palästinenser. Das gleiche Israel tut Medikamente schicken und Nahrungsmittel schicken. Ich habe noch nie gehört, dass ein Genozid so gemacht

0: wird. Nein, es ist so schlimm, was nach dem 7. Oktober passiert ist. Nicht, was den Krieg betrifft, den finde ich, das hast du ja gesagt, völlig zu Recht, Israel darf sich verteidigen. Wenn wir würden angegriffen werden, würden wir das genau das Gleiche machen. Aber der Unterschied ist, wenn die Schweiz das machen würde, dann würden nicht die Leute demonstrieren in New York und sagen, wir sind schuld.
1: Also, der Netanyahu hat von Anfang an gesagt, zwei Kriegszeiten, Geiseln befreien und Hamas zerstören. Geiseln sind befreit worden, sehr lange nicht, und dann nur auf amerikanischen Druck, und Hamas ist immer noch an der Macht und nicht entwaffnet, wie es im 21-Punkte-Plan vorgesehen ist. Aber Trump, sein gross angekündigter Board of Peace, es ist inaktiv, keine Friedenstruppe, kein Wiederaufbau, alles blockiert, wenig Optimismus. Und dass sich etwas Massgebendes bewegt, sieht man niemand. Wir haben einen weiteren ungelösten, eingefrorenen Konflikt und niemand weiss, wie es weitergeht.
0: Ja, aber was wäre die Alternative gewesen? Die Alternative wäre gewesen, dass man nichts macht gegen Hamas.
1: Nein, man hätte etwas müssen machen müssen. Aber die hätten müssen, führen.
0: Ja, aber was willst du mit denen machen? Ja, mit den Terroristen ein bisschen gut tee. Ja gut, aber wir sind ja nicht bereit. Also die Schweizer wollen ja nicht gehen.
1: Nein, also, nicht Schweizer.
0: Das ist ja
1: aber sie haben ja gesagt, es kommen aus Indonesien und überall.
0: Roger,
1: und
0: die Israel kommen nicht. Ist, das weisst ja du auch. Ja, weil Israel allein ist. Es ist das unbeliebteste Land der Welt und dem hilft niemand. Und da sind nicht die Israelis schuld, sondern wir sind schuld, weil wir Antisemiten sind. Fertig. Ganz einfach. Israel muss alles allein machen, weil niemand hilft Israel. Und das ist die bittere Erkenntnis vom 7. Oktober. Und ich glaube, das ist für die meisten Israelis der grösste Schock, den sie je erlebt haben, dass sogar noch Amerika ein unsicherer Kantonist geworden ist. Und noch eines zu Hamas. Ja, man hat das Ziel noch nicht erreicht, aber trotzdem, man hat Hamas unglaublich geschwächt. Und ich bin zuversichtlich, dass irgendein Hamas wird besiegt werden.
1: Wie denn?
0: Muss
1: wie?
0: Sie besiegen.
1: Wie?
0: Ja, einfach irgendwie.
1: Nein, Nazis, irgendwie
0: lange nicht. Jetzt gibt man auch das Gefühl, Roger, es ist klar, was das Ziel ist. Wie wir es nachher machen, sehen wir noch. Aber einfach sagen, ja, wir haben keine Chance, wir können nichts machen, ist ja keine Alternative.
1: Nein, aber es passiert nichts und niemand ist bereit, dort reinzugehen, ein Risiko zu nehmen. Ende von diesem Monat gibt es Wahlen in Israel. Endlich. Die Frage ist, bleibt der Netanyahu, da geht die Opposition. Und wird es dann endlich mal eine unabhängige Untersuchung über das Versagen von der israelischen Armee und Geheimdienst am 7. Oktober geben? Das hat der Netanyahu bisher verhindert. Es gibt jetzt immer mehr Hinweise von arabischen Ländern, dass er vor dem 7. Oktober gewarnt worden ist und das offenbar nicht ernst genommen hat. Also seine Situation ist fatal, er hat es nicht können lösen. Und ich hoffe wirklich, dass er die Wahlen verliert, damit Israel weiterkommt. Du bist immer auf der Seite von Netanyahu gewesen.
0: Nein, ich finde ihn gut. Ich finde ihn gut im Politikwechsel. Ich finde es gut. Ich finde Netanyahu schon gut. Ich finde, der Krieg hat er gut gemacht. Nicht alles, aber das meiste ist richtig. Er ist ja der, der Iran alles richtig gemacht hat. Er hat viele Sachen richtig gemacht, aber er ist jetzt genug lang an der Macht. Ich glaube, für das Land selber, ich rede jetzt von der Innenpolitik, wäre es wahnsinnig wichtig, dass der Netanyahu mal abgewählt wird und dass er mal eine andere Regierung gibt. Es wäre auch wichtig, zu wissen, wie ist der Spielraum? Wie kann man Hamas anders bekämpfen? Da, wo du jetzt gesagt hast, oder? Kann man? Gibt es Alternativen oder nicht? Das ist der Witz von der Demokratie, dass er mal eine andere Regierung ankommt, auch kann das probieren. Von dem her bin ich absolut dafür, dass er die Wahlen verliert, aber bin noch nicht sicher, ob das wirklich lange. Netanyahu ist ein unglaublicher Aufstehmännchen. Und es ist Krieg, es ist immer noch eine harte Zeit für die Israelis. Es kann sein, dass sie sagen, komm, wir nehmen gleich lieber das, was wir kennen.
1: Also, du hast deine Meinung zum Netanyahu geändert, freut mich wirklich. Letzte Woche knapp verhindert worden, ein zweites 9-11 von Air Dubai, ist ja von einem Co-Pilot gekapert worden, hat das will in ein Hochhaus in Tel Aviv reinsteuern, wie dort in Twin Towers in New York. Die islamistische Gefahr, der islamistische Terror ist weiterhin eine Gefahr für die ganze Welt und nicht nur für Israel. Aber ich weiss nicht, ob das irgendetwas ändern, die politische Situation oder wie Leute den Konflikt um Gaza sehen. Was meinst du?
0: Nein, überhaupt nicht. Du hast ja gesehen, wie die Medien lang hatten, bis sie überhaupt richtig berichtet haben. Man hat ja zuerst gar nicht richtig können verstehen, was da los ist. Und von dem her, nein, ich bin überhaupt nicht zuversichtlich. Ich finde, ich habe es gesagt, der 7. Oktober hat etwas ausgelöst im Westen, wo ich nie für möglich gehalten hätte und wo es zur Zeit aussieht, als wäre es sehr schwer, das wieder zu verändern. Die Linke ist so infiziert jetzt von dem Anti-Israel-Geist, von dem Pro-Gaza-Geist. Ich weiss nicht, das soll weitergehen.
1: Also, reden wir zum Schluss noch über etwas, wo wir uns wahrscheinlich weniger einig sind, über die Midterm-Wahlen in Amerika.
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1: Also die Midterm-Wahlen in 4 Wochen schon bereits. Umfragen zeigen, Trump ist wegen seiner gebrochenen Wahlversprechen tiefere Preise vom ersten Tag an und kein neuer Krieg. Mit den tiefsten Umfragenwerten im Moment knapp über 30%. Aber das überrascht dich ja nicht, Markus. Für dich ist er der schlechteste Präsident der Geschichte der USA.
0: Was den Iran-Krieg betrifft, ja. Und da hat er es immer noch nicht, die Kurve noch nicht gekriegt. Jetzt warten wir auf die Oktober-Überraschung. Und sonst verliert er halt die Wahl. Das Einzige, was für mich wichtig ist, ist, dass er den Senat nicht verliert. Wenn er das Haus verliert, was sehr wahrscheinlich ist, dann ist es ein bisschen weniger schlimm. Dann werden wir 2 Jahre Impeachment erleben. Aber weil der Senat nicht mitmacht, ist es nicht so schlimm. Und zweitens muss ich ehrlich sagen, es wird nicht so schlecht sein, wenn der Trump nicht mehr muss Wahlen gewinnen. Es wird wahrscheinlich eher eine Beruhigung geben in seiner Politik.
1: Also, für mich ist er nicht der schlechteste, sondern der korrupteste Präsident. Er hat 1 Milliarde gescheffelt, seit er wieder im Amt ist, mit Krypto, mit Bestechungsgeldern, die er angenommen hat, wenn er Kriminelle amnestiert hat und viel mehr. Und jetzt noch, der G20-Gipfel in seinem eigenen Golfclub in Florida, das hat er schon während seiner ersten Amtszeit machen, hat es dann aber sein gelassen wegen Protest. Heute gibt es keinerlei Hemmungen mehr bei ihm, wenn er in seinem 400 Millionen Dollar teuren Boeing-Flüger, geschenkt von den Katari, in Florida eintrudelt und dann den Wladimir Putin, den er eingeladen hat, begrüßt.
0: Genau, aber eben, das wissen wir, haben wir schon ein paar Mal geredet. Er ist korrupt, er ist nicht korrupter als die anderen. Er ist unverschämter korrupt als die anderen. Die anderen haben sich ein bisschen besser versteckt. Und das ist auch, das gehört zu den grossen Schwächen von dem Präsidenten.
1: Nein, ist eine neue Dimension. Du hast immer gesagt, Biden Crime Family 20 Millionen. Jetzt redet man von 2 Milliarden, das ist 100 Mal mehr. Man kann nicht alles gleichsetzen. Aber wenn er beide Häuser im Kongress verliert, dann blockiert er alles oder wird alles blockiert in den ersten 2 Jahren. Dann gibt es Verfahren ohne Ende. Ein Impeachment wird es vielleicht geben, aber er hat natürlich keine Chance, weil eine 2/3-Mehrheit im Senat wird das nicht durchsetzen. Er wird weiterhin Geld scheffeln, Monumente in Washington bauen, wo seine Grossartigkeit beweisen soll. Aber man muss sagen, die Demokraten sind ja nicht in Topform. Trotzdem, bei Dieselpreisen über 6 Dollar, fast eine Verdoppelung, ist das für die Republikaner eine Katastrophe. Und Republikaner in vielen Staaten haben keine Chance und es hat auch schlechte Kandidaten, zum Beispiel im so wichtigen Texas, der Ken Paxton, einen mehrfach Verurteilten wegen Korruption, der nur wegen Donald Trump jetzt dort als Kandidat ist.
0: Genau, da hat er ein paar Fehler gemacht, das hat er aber schon ein paar Mal gemacht bei den Wahlen. Er ist nicht gut, wenn es darum geht, dass Leute endorsen, die einfach birnweich sind, die ihm einfach den Schmaus bringen die ganze Zeit. Das ist eine Riesenschwäche, auch von ihm. Und deshalb sage ich ja, ich bin froh, wenn er nachher keine Wahlen mehr machen muss. Und wenn es dann bald eigentlich darum geht, die Nachfolge von Donald Trump zu bestimmen, das wird in den nächsten 2 Jahren interessant. Und das Zweite, was ich auch hoffe, ich glaube nicht, dass der Donald Trump in die Geschichte wird eingehen als der Präsident, der den Iran-Krieg verloren hat. Ich bin absolut überzeugt, dass er nach dem Malen enorm zuschlägt im Iran und das finde ich gut.
1: Gut, also ich mache eine andere Prognose. Er wird keinen Deal können machen mit den Iranern. Kein Ende ist in Sicht. Und der Krieg wird noch weitergehen nach der Präsidentschaft von Donald Trump in 2 Jahren. Am Freitag übrigens Friedensnobelpreis. Er hat den unbedingt gewählt. Ich glaube, das Mal hat er eher weniger Chancen. Er muss sich jetzt mit dem FIFA-Friedenspreis wahrscheinlich zufrieden geben.
0: Genau. Das ist ja nicht so schlimm. Den Friedensnobelpreis finde ich sowieso nichts wert. Und von dem her hat Donald Trump da immer falsche Ambitionen entwickelt. Das ist auch ein korrupter Preis, der von linken Norwegen verteilt wird, wo man nicht muss ernst nehmen muss.
1: Weißt du, was du immer mit Linken redest? Auch in der letzten Sendung, wo du gesagt hast, 80%.
0: So.
1: Nein,
0: ja.
1: Marco, du bist der Linkste von allen. Wie du gesagt hast, Donald sagt, der schlechteste Präsident. Einer, der so etwas sagt, würde ich von Donald Trump anhängen als Linkpräsident. Nein, Markus, ich muss dir etwas sagen. In Amerika von den 5 grossen Networks ist 1 ganz rechts. nämlich Fox News, eins ganz links, MS Now, und in der Mitte sind die grossen drei Networks, wie CBS, ABC und NBC, mit Leuten, die Cronkite und Rather und Jennings geheissen haben, mit der grossen Anchorman. Mhm. Wenn du die alle als links bezeichnest, dann zeigt man einfach, dass du auf einem Auge einfach blind bist.
0: Nein, ich bin halt ein Rechter und du bist ein Linksliberal und deshalb siehst du das Welt ein bisschen anders. Der Cronkite ist zum Beispiel einer, wo man fast direkt kann verantwortlich machen dafür, dass die Amerikaner den Vietnamkrieg verloren haben. Nein, die Netzwerke, die du gesagt hast, die sind alle linksliberal, die sind alle links der Mitte. Rechte gibt es dort keine, Republikaner gibt es dort ganz, ganz wenige. Das ist nicht wahr. Fox News ist übrigens auch nicht extrem rechts, sondern auch Fox News ist einfach republikanisch. Und republikanisch sind die Hälfte von der Bevölkerung von Amerika. Und schon dort sieht man, dass etwas nicht stimmt. Und es ist ja genau das Gleiche, wie wenn du sagst, der Tagesanzeiger ist bürgerlich. Nein, der ist nicht bürgerlich, Roger.
1: Also ich rede jetzt nicht über den Tagesanzeiger. Ich schätze die amerikanischen Networks, ihrem Journalismus, ihrem seriösen Investigativjournalismus und mache sie nicht so auf eine miese Art und Weise. Einfach
0: wieso?
1: Mit dem Ausdruck links.
0: Wieso trauen denn nochmal noch etwa 5, ich weiß nicht mehr genau, ganz extrem wenig. Von den Republikanern, glaube ich, sind noch etwa 10%, die diesen Networks vertrauen. Und selbst bei den Unabhängigen haben sie einen enorm schlechten Ruf. Roger, du bist da ehrlich falsch informiert. Geh wieder mal schauen, wie die Stimmung ist in Amerika gegenüber den Medien. Man traut auf der rechten Seite der Medien nicht mehr. Und rechts heisst halt Freisinnig, CVP und SVP. Du hast immer
1: Nein,
0: das Gefühl,
1: natürlich.
0: Links hast du nicht gern, weil die Linken gehören auch nicht mehr gern, wenn man ihnen sagt, sie sagen links. Aber sie sind links. Norwegen hat, glaube ich, seit dem Zweiten Weltkrieg noch nie eine bürgerliche Regierungsmehrheit gehabt. So viel ich weiß es nicht mehr genau, ob das stimmt. Aber Norwegen ist so tiefst sozialdemokratisch prägt und das Nobelpreiskomitee, wo der Nobelpreis verteilt, ist links oder linksliberal prägt. Da gibt es ganz wenig Konservative drin. Deshalb ist der Friedensnobelpreis schon lange politisiert und von dem her auch nicht ernst zu nehmen.
1: Also, der Donald hat unbedingt wählen. Jetzt ist er plötzlich nicht mehr ernst zu nehmen, ist ja ganz klar. Wenn er ein Spielzeug nicht überkommt, und dann muss er einen Ausbruch machen für einen Krieg, den er nicht gewonnen hat. Nein, Markus, das ist völlig falsch. Man hat die Medien gemacht. Markus, ich rede jetzt. Du kannst nicht einfach mal, ich kann dich ausreden lassen. Was ist los mit dir?
0: Weil du mir Sachen unterstellen, schon ich nicht gesagt habe. Ich habe das gar nicht gesagt. Ich habe nicht gesagt, der Trump hat so... Er hat ihn immer ernst genommen, den Nobelpreis. Und ich habe korrigiert. Ich habe gesagt, ich habe ihn nie ernst genommen.
1: Ja, ist gut. Aber ich sage dir, Medien sind vor allem von Donald Trump, der immer von Fake News redet und das seit Jahren macht, obwohl er 30'000 Lügen erzählt hat. Auch andere, auch im Internet, was man liest dort, bei TikTok und bei Facebook etc. Die Medien werden generell auch bei uns, werden immer mehr in Frage gestellt. Aber nicht, weil sie links sind, sondern weil die Leute wie Donald Trump die Institutionen zerstören. Und Medien ist jetzt eben eine wichtige Institution. Und darum will der Sender verbieten, will Comedians verbieten, die kritisch sind etc. Die will man nicht hören, will sie ausschliessen aus dem Weissen Haus. Das ist eben gegen Demokratie. Er hat ja selber gesagt, er könne es nicht verstehen, dass man in einem Land einfach so kritisch negative Berichte machen kann. Das ist in einer Demokratie möglich. Das stört ihn. In autoritären Staaten ist es nicht möglich. Und so will der Amerika auch irgendwie sehen in Zukunft.
0: Genau. Aber der gleiche Barack Obama hat es auch gestört. Der Barack Obama hat immer wieder probiert, Fox News aus dem Weißen Haus rauszurühren.
1: Stimmt
0: und
1: nicht!
0: Und in der Statik zu behindern, mal gibt einen Fall, der klar war. Und der Punkt ist der.
1: Markus!
0: Kritische Presse. Jetzt hast du doch gerade gesagt, du darfst zuhören, wenn ich rede.
1: Ja, also, aber weil du gerade das Thema gewechselt hast.
0: Nein, aber
1: weil du etwas gesagt hast und gerade das Thema gewechselt hast.
0: Weil die
1: ich finde den Fall von Fox News rasch besprechen. Er hat
0: die Demokraten
1: Barack
0: genauso,
1: Obama hat einmal gesagt, Fox News, die er nicht mögen, sie können an gewisse Pressekonferenzen nicht kommen. Und dann haben sich die anderen mit denen solidarisiert. Aber sie sind nie aus dem Weißen Haus ausgeschlossen worden, wie das jetzt Donald Trump gemacht hat. Das ist Fake News, was du erzählt hast.
0: Nein, das stimmt nicht. Ich habe gesagt, Barack Obama hat auch nicht Fox News gern gehabt und hat probiert, ihre Berichterstattung zu behindern. Fertig. Und das ist genau die Tatsache. Und ich lohne
1: hat sie nicht aus dem Weißen Haus ausgeschlossen?
0: Habe ich auch nicht gesagt. Ich habe gesagt, ja. Berichterstattung behindern. Sie haben nicht
1: das letzte Mal hat sie gesagt,
0: nachher hat man...
1: Hat das Gleiche gemacht wie der Donald Trump?
0: Nein, es ist genau der gleiche Geist gewesen. Der Barack Obama war genauso intolerant gewesen und hat genauso nicht gerne die kritische Presse gehabt. Aber was ich ja sagen wollte, ist etwas anderes. Dass die Leute auch in der Schweiz den Medien nicht mehr so vertrauen, das zeigen ja bei uns auch die Umfragen und die Untersuchungen. Bei uns hat es nie eine Fake News Kampagne gegeben von irgendeinem Bundesrat gegen Fake News und so weiter. Hat es so in dem Mass nie gegeben, sondern es hat mit uns selber zu tun. Und es hat mit dem zu tun, dass wir auch zu 76% Journalisten selber sagen, wir sind links. Dann musst du dich nicht wundern, wenn eine Bevölkerung, die zu 2/3 nicht links ist, findet, hey, wir können denen nicht mehr vertrauen. Das ist das Thema. Unsere Branche ist nicht ausgewogen zusammengesetzt, Roger. Das ist das Problem. Deshalb ist unsere Sendung so hure gut und so selten. Weil alle anderen machen das nicht, diese Ausgewogenheit.
1: Also, in einem demokratischen Staat ist die Aufgabe der Journalisten, kritisch zu sein gegenüber der Regierung. Und wir haben bürgerliche Regierungen in den meisten Kantonen, im Bund etc. Und darum ist es richtig, dass Journalisten denen auf die Finger schauen und nicht einfach ihr Lied nachsingen, wie es du offenbar gern hättest. Die
0: Münzkritik. Ich tue ja den Beat Jans auch kritisieren. Das ist genau der Punkt. Wir haben eine Konkordanzregierung, wir haben linke Bundesräte, wir haben rechte Bundesräte. Und deshalb gibt es ja eine Presse, die sollte ausgewogen sein. Aber wenn 76% links sind und der kleine Rest ist rechts, dann stimmt doch etwas nicht. Dann ist doch die Ausgewogenheit nicht gesichert. Ich habe nichts dagegen, dass man rechte Bundesräte kritisiert. Und deshalb bin ich ja dafür, dass es linke Medien gibt. Aber ich finde nicht, dass man behaupten kann, sie sind ausgewogen, wenn die Journalisten selber so einseitig sind.
1: Aber warum hat dann eine Nebelspalte so wenig gelesen? Warum verliert die Weltwoche seit Jahren? Offenbar will man den Journalismus nicht, oder? Also die Leute hätten ja die Möglichkeit, wenn sie unbedingt die These hören wollen, die ich verbreite, die jetzt nehmen, aber sie wollen das gar nicht, finden das zu wenig seriös.
0: Ja, also du hast schon mal einfach einen Staatssender, der relativ einseitig ist, wo wir alle Münzen zahlen. Und der ist zum Beispiel jetzt, gerade im Digitalen, hat der ein enormes Gewicht, wo er mit unseren Steuergeldern mit uns Konkurrenz macht. Und ein digitales Medium zu unterhalten, das sehen ja alle anderen Medienhäuser auch so, ist nicht so einfach. Es gibt ziemlich viele Gründe, warum das die sogenannten Legacy-Medien, die seit 68 in linker Hand, nicht alle, aber langsam in linke Hand gekommen sind, warum die eine stärkere Stellung haben. Klar, logisch, der Tagesanzeiger hat 100 Jahre lang schon seinen Ruf aufgebaut, um nachher eine grosse Bedeutung zu haben. Das ist ja logisch, dass du, wenn du neue Medien aufbaust, dass du ein bisschen mehr Zeit brauchst. Und zweitens, wir alle verlieren leider verlieren wir Auflagen und verlieren Leser. Das ist ja der Strukturwandel. Aber noch eines, das Vertrauen, du kannst ja die Umfragen anschauen, das ist, glaube ich, vom Vögel gewesen, wo du siehst, wie das Vertrauen in die Medien auch in der Schweiz sehr klein geworden ist.
1: Genau, und das ist ziemlich eine bedenkliche Situation, vor allem wegen der Social Media, wo unglaublich viel Verhetzung und Fake News verbreitet werden. Da wird ganz gezielt wird das untergraben, nämlich eben die Medien, wo Profis am Ruder sind und nur verlässliche Sachen rausgeben, die haben immer einen kleineren Wert. Die meisten jungen Leute tun ja gar nicht die Legacy-Medien nutzen. Wir haben da ein grosses Problem. Das können wir heute nicht lösen, aber haben wir jetzt vielleicht ein bisschen Background-Informationen zu dem gegeben. Danke vielmals, unsere Sendezeit ist schon längstens abgelaufen. Die Sendung gibt es wieder nächste Woche. Schönen Abend und viel Vergnügen im Programm von Radio 1.
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Doppelpunkt heute Jean-Pierre Hobby, der 27 Jahre lang Kulturchef der Stadt Zürich war und dabei vier Stadtpräsidentinnen erlebt hat und jetzt pensioniert wird. Mit ihm unterhält sich im Verlauf dieser Stunde Roger Schawinski.

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0: Ein besinnlicher Anfang in die Sendung. Eine Institution in Zürich tritt zurück, wird pensioniert nach 27 lange Jahre und 4 Stadtpräsidenten, 3 männliche und jetzt 1 weibliche. Es ist der Jean-Pierre Hobby. Ich muss am Anfang von dieser Sendung sagen, wir kennen uns sehr lange, sind auch seit langen Jahren befreundet, einfach damit mal das auch klar ist. Aber trotzdem jetzt die Frage an dich, Jean-Pierre, wer bist du?
1: Vielleicht, wie es gerade aus dem Lied ein bisschen rausgekommen ist, ich bin wahrscheinlich schon stark ein Familienmensch. Ich würde eigentlich mit dem anfangen. Wir haben 5 Kinder und die 5 Kinder, ich würde sagen, das ist das, was ich im Leben zustande gebracht habe. Ich denke, das ist noch viel, viel wichtiger als alles andere, die Arbeit. Ich glaube, das ist ein ganz grosses Geschenk, ein grosses Glück. Und da würde ich mich zuerst mal als Familienmensch bezeichnen. Das Zweite ist sicher, ich habe mich voll und ganz engagiert in den letzten Jahren für meinen Job. Ich habe die Arbeit unheimlich gern gemacht und wenn nicht irgendwie so einfach die Kalenderzahl kommt, dass man halt das nötige Alter erreicht, dann würde ich wahrscheinlich gerne noch weitermachen. Auf der anderen Seite, es ist sicher gut, dass es jetzt einen Wechsel gibt. Da bin ich auch froh darüber.
0: Zum Thema Familie müssen wir auf das eingehen, weil schon einiges darüber geschrieben worden ist in Zürcher Blätter. Da hat sich jetzige Veränderungen gegeben bei dir, gerade in jüngster Zeit.
1: Ja, Katharina und ich sind...
0: Katharina, muss man noch sagen, das ist Katharina Hobby, Zürichs bekannteste und charmanteste und schönste Pfarrerin, oder? Aller Zeiten.
1: Das ist ein Wahnsinnskompliment, das mich sicher auch freut. Katharina und ich haben uns getrennt. Wir haben keine Paarbeziehung mehr. Was wir aber haben, das ist eine Elternbeziehung. Und das ist uns beiden sehr, sehr, sehr wichtig. Wir haben ja die 5 Kinder miteinander, 5 wunderbare, prächtige Kinder. Und als Zeichen eben auch von dieser Paarbeziehung, die soll bestehen, gehen wir noch die nächsten, also die 2 letzten Juliwochen miteinander auch in die Ferien. Und ich denke, das wird ganz, ganz gut werden.
0: Wie ist das für dich gewesen, wo das in die Öffentlichkeit gekommen ist?
1: Ja, das ist selbstverständlich unangenehm im Moment, wo man sich irgendwo da in der Öffentlichkeit widerspiegelt sieht. Ich hätte gerne über das nicht in der Öffentlichkeit geredet, weil das ist eine Privatangelegenheit und darum möchte ich auch darüber nicht weiter sagen.
0: Gut, aber andererseits, du hast ja erlebt in deiner Tätigkeit als Kulturchef, dass die Medien über so vieles berichten und jetzt bist du das erste Mal selber Objekt und Subjekt von Presseberichterstattung, eben nicht nur über irgendwelche Stadtratsentscheide. Ist das für dich ein völlig neues, völlig überraschendes und völlig vielleicht auch ein schmerzliches Erlebnis?
1: Ja, es zeigt einfach, dass man selten irgendwo einfach eine Privatperson kann sein, wenn man jetzt in so einem Amt ist, wie ich es bin. Also dann gibt es ein gewisses Interesse. Kommt dazu, dass auch Katharina einfach eine bestimmte Öffentlichkeit immer um sich gehabt hat. Und durch das ist es fast unabdingbar, dass man das dann feststellt, dass wir nicht mehr miteinander auftreten. Aber weiter geht eigentlich die Öffentlichkeit das nicht an.
0: Du kommst aus einem sehr stark katholisch geprägten Umfeld. Wie ist jetzt das, eben die neue Situation im Zusammenhang mit dieser, was soll ich sagen, mit dieser Ideologie oder mit dieser Glaubensrichtung, wo du aufgewachsen bist?
1: Ja, das ist ein bisschen schwierig zu sagen, weil auf der einen Seite habe ich immer das Gefühl, es ist eigentlich nichts so kaputt, dass man es irgendwie wieder nicht könnte zusammenflicken könnte. Auf der anderen Seite gibt es unterschiedliche Entwicklungen im Leben. Man kann nicht alles steuern. Es gibt Sachen, wo man einfach über sich in dem Sinn muss ergehen lassen. Ich denke, ich werde weiterhin mit einer grossen Lebenszuversicht in die Zukunft gehen. Ich habe immer eigentlich gesagt, es ist ein Lebensspruch, an dem ich mich immer sehr gerne gehalten habe. Wenn nicht geschieht, was wir wollen, so geschieht, was besser ist.
0: Genau, und du bist ja, und das tut mich eigentlich bestärken, dass du richtig liegst, du bist ja ein Marathon-Man. Und wirklich eigentlich der Marathon-Man. Ich bin 4-mal in New York gelaufen und du wie viel Mal?
1: Also jetzt letztes Jahr das 20. Mal und jetzt das Jahr gehe ich auch nochmal. Das ist quasi mein erstes Ziel auch nach der Pensionierung. Am 7. November werde ich zum 21. Mal den New York Marathon.
0: Ist jetzt das irgendwie geradlinig oder schon fast Sturheit, 21 Mal durch die grosse Weltstadt New York zu rennen? Nicht immer mit Bestleistung.
1: Nein. Aber, immer durchkommen, nie aufgeben.
0: Das ist grossartig. Aber ist das nicht auch ein bisschen, was soll ich sagen, repetitiv?
1: Es ist überhaupt nicht repetitiv. Das ist, können wir vielleicht nachher darüber reden. Das ist wie Kultur. Du kannst im Prinzip nie genug haben. Auch der Sport ist ja irgendetwas, wo immer weitergeht. Und irgendwo ist es ja auch, bin ich durchaus auch stolz, dass ich das kann rennen. Jetzt, ich habe eigentlich beim 20. Mal wollen aufhören. Und dann ist mir das letzte Jahr eigentlich so gut gegangen, dass ich dachte, ja, jetzt machst du weiter. Und jetzt ist es 21. Mal. Jetzt ist natürlich das Ziel das 25. Mal. Und vor allem habe ich schon immer gesagt, und da kommt wieder meine Familie zum Durchbruch. Ich habe immer gesagt, ich will eigentlich dann aufhören, wenn das erste Kind mit mir den Marathon rennt. Und möglicherweise wird das dann der Tobias, der Jüngste sein, der jetzt auch rennt. Es wäre lässig, wenn wir beim 25. Mal miteinander den Marathon rennen könnten.
0: Wie ist es denn beim Marathonlaufen, glaube ich, ist es unvermeidlich, dass die Zeiten immer langsamer werden. Also man misst sich mit sich selber und sieht, wie es eigentlich durchabgeht. Klar, man schafft die 42 Kilometer und 190 Meter, bis man dann im Central Park über die ominöse Ziellinie läuft. Aber es dauert immer länger. Wie gehst du mit dem um?
1: Ich habe eben langsam angefangen. Und darum kann ich sagen, dass ich beim 20. Mal schneller war als beim ersten Mal.
0: Und zwar wie viel?
1: Ja, gerade 5 Stunden. Und beim ersten Mal habe ich also 5 Stunden und 10 Minuten
0: gehabt. Und was ist die beste Zeit?
1: Ja, das ist dann unter, also 3,36.
0: 3,36? Ja, das ist also...
1: Aber von daher ist es natürlich jetzt langsamer geworden. Und jetzt Ziel wäre eigentlich das Jahr 4,59.
0: 4,59. Also das wirst du machen. Da hast du also schon irgendeinen Plan für nach der Pensionierung. Aber wir haben ja öfters auch in letzter Zeit miteinander geredet in einem Kollegenkreis. Auf eine Art und Weise ist das anachronistisch, dass man mit 65, so wie wir sind, Busperi Buben, die da eben noch nach New York gehen können und dort wirklich die absolute Belastung von einem Marathon durchstehen, dass man die zum Alten einrührt.
1: Ja, Altseisen, man macht sich manchmal selber zum Alten Eisen. Also ich fühle mich nicht als Altseisen. Also
0: ja, doch. Man kann dich nicht mehr brauchen, man will dich nicht mehr.
1: Ja, wer sagt das? Also die Stadt will mich nicht mehr. Genau. Aber das ist okay, das ist eine Regelung.
0: Die Stadt, wo du so viel dafür da hast. Nein, ich meine, logisch, ich meine es nicht ganz so ernst, wie ich es jetzt sage. Aber einfach die Art und Weise, wo man das Gefühl hat, man ist nicht mehr gefragt.
1: Ich glaube, das ist sicher etwas, mit dem man sich auseinandersetzen muss. Und möglicherweise kommt das so, dass man auch muss sagen, nein, jetzt bist du einfach nicht mehr so gefragt. Also, ich habe 27 Jahre in dem Sinn, bin ich eine Person gewesen, die x Sachen hat können, in die Wege leiten und so. Da bin ich ausserordentlich froh darüber. Und jetzt geht die Zeit zu Ende. Aber das heisst ja nicht, dass man in dem Sinn nicht mehr gefragt ist. Oder dann muss man halt selber schauen, dass man sich kann fragen kann. Aber dann muss man sicher auch in eine Situation kommen, wo man muss sagen, nein, jetzt bist du tatsächlich in dem Sinn, zieh dich ein bisschen zurück. Ich denke häufig daran, an die Zeit zwischen 20 und 30. Dort bin ich Student gewesen. Und das war eigentlich die wunderschönste Zeit gewesen. Dort hat mich auch niemand gefragt. Dort konnte ich tun und lassen, was man wollte. Natürlich der Unterschied zu jetzt ist, dass damals das Leben offen war und jetzt geht das Leben eher tatsächlich den eigenen zu. Aber die Freiheit, die man als Junge hatte, ich glaube, die kann man sich auch als älterer Mensch immer wieder gewinnen. Man muss sie sich auch gewinnen. Und muss sagen, die Öffentlichkeit, das ist doch nicht alles. Und das gefragt ist auch nicht alles, sondern es gibt wirklich ein Leben noch für sich oder im kleineren Kreis, im privaten Kreis. Und das sollte man jetzt irgendwie können auch geniessen.
0: Also ich freue mich auf das. Nicht, dass ich da alles irgendwie in Frage stelle, aber ist das nicht ein bisschen schön geredet? Zwischen 20 und 30 war das selbst gewählt gewesen und jetzt ist es verordnet.
1: Ja, schon, aber das ist das Leben. Was willst du? Du kannst das Leben nicht ändern. Das geht allen gleich. Meine Mutter hat immer gesagt, das Gerechteste im Leben ist, dass alle Leute altern. Und jeder hat irgendwo seine Zeit und es geht darum, dass man aus seiner Zeit das Beste macht. Ich hoffe, dass ich das gemacht habe und jetzt kommt eine neue Zeit und ich möchte wieder das Beste machen aus dieser Zeit.
0: Hast du schon einen konkreten Plan?
1: Es sind so die Bereiche, ich habe ja einmal noch Juristerei studiert.
0: Das ist dein Beruf eigentlich. Ja. Du bist ja Jurist.
1: Ich bin viel einer und Jurist. Also ich habe ein Doppelstudium gemacht. Und jetzt würde ich an sich gerne die beiden Bereiche nach Möglichkeit verbinden. Also es gibt viele Fragen im Bereich von der Kultur, die zu Rechtsfragen ausarten. Und dann ist immer die Frage, von welcher Seite her argumentiert man. Das Recht ist ja nicht einfach gerecht, sondern das Recht ist primär eine Argumentation. Und je mehr man, denke ich, Erfahrungen hat aus dem Kulturbereich, desto präziser, besser kann man hoffentlich argumentieren.
0: Gut, das klingt sehr theoretisch, werden wir doch praktisch. Du hast 4 Stadtpräsidenten erlebt und zum Teil überlebt. Thomas Wagner, Sepp Estermann, Elmar Ledergerber und Corinne Mauch, man glaubt es fast nicht, über die möchten wir reden nach dem nächsten Titel. Was hast du da uns mitgebracht, weiter, nach dem Reinhard May?
1: Das ist Geldgemeldie von der Carla Bruni.
0: Die sagt dir zu, die Frau?
1: Ja, die sagt mir sehr zu, die finde ich wunderbar. Die ist sehr eine erotische Frau und der Song ist halt wunderschön.
0: Herr Sarkozy wird von dir benennen in dem Fall?
1: Überhaupt nicht.

0: Studio ist der Jean-Pierre Hobby, 27 Jahre Kulturchef der Stadt Zürich. Ja, die Französinnen so sinnlich, vor allem auch wenn sie aus Italien kommen, wie Carla Bruni. Ist eigentlich Französisch deine Muttersprache?
1: Ja, meine Mutter war Französin. Ich habe zuerst Französisch geredet, darum trage ich auch den stolzen Namen Jean-Pierre. Und bin aber dann immer in Zürich gelebt. Also zwischendrin bin ich mal ein Jahr in Paris gewesen, aber sonst bin ich, fühle ich mich durch und durch als Zürcher.
0: Okay, also jetzt reden wir über Stadtpräsidenten. Zwei erfahren wir vielleicht etwas. Thomas Wagner, Sepp Estermann, Elmar Ledergerber und jetzt Corinne Mauch. Du bist deiner vierer Herren gewesen. Und mit wem bist du eigentlich am engsten gewesen?
1: Ja,
0: ich weiss, jetzt können Fragen, die du als sogenannter Beamter nicht solltest machen. Du bist ein sehr diskreter Mensch und darum hast du überhaupt die grosse Karriere und die langjährige Karriere wie all diesen Leuten können machen. Aber jetzt sind wir so ein bisschen an einem Punkt, wo man ein bisschen Klartext reden
1: könnte. Also ich denke, der Mensch, den ich zuerst einmal gewissermaßen aus einem weiteren Freundeskreis kennt habe, ist der Thomas Wagner. Darum bin ich, denke ich, auch an die Stelle hergekommen. Es ist zwar ein langes Auswahlverfahren gewesen, aber wir haben uns dort so ein bisschen aus der Studentenzeit erkannt. Die Person, die mir sicher am nächsten ist, einfach, das ist sicher der Sepp Estermann. Den habe ich als Mensch sehr, sehr, sehr geschätzt. Seine Art, umzugehen mit den Leuten, mit mir selber, das habe ich immer ganz, ganz grossartig gefunden. Das Zusammenarbeiten mit ihm war gut gewesen. Mit dem Elmar Ledergerber hatte ich immer das Gefühl, das ist ein bisschen eine Konkurrenz. Ich habe das eigentlich nicht so ganz verstanden, aber weil ich habe ihn selbstverständlich gar nie in Frage gestellt. Er war mein Chef gewesen, aber ich hatte mein Feld gewissermaßen auch gehabt. Aber dort habe ich häufig ein bisschen Konkurrenz irgendwo das Gespür ein bisschen gehabt. Und Corinne Mauch, das ist noch zu frisch in dem Sinne. Ich habe mich sehr gefreut, dass Corinne Mauch gewählt worden ist. Und das hat sich bis jetzt sehr gut angelaufen. Das ist jetzt ein gutes Jahr her. Da müssen wir jetzt schauen, wie das weitergeht. Aber das ist okay. Ich finde, sie macht ihre Arbeit gut.
0: Gut, also, es wird noch gut geredet über die ehemaligen und aktuellen Chefs. Ja. Aber bei wem hast du am meisten Distanz gespürt?
1: Ja, wahrscheinlich beim Elmar Ledergerber.
0: Der Sonnenkönig kann halt keinen Satelliten neben sich haben, oder?
1: Ja, also wir haben sehr gut miteinander geschafft. Wenn es darum gegangen ist, irgendwie etwas zu machen, denke ich, haben wir wirklich Hand in Hand geschafft. Das ist gut gewesen. Aber ich würde sagen, dass er mir nicht speziell über den Weg getraut hat und ich ihm auch nicht so. Aber okay. Zusammen geschafft haben wir.
0: Das lassen wir so stehen. Wer von diesen vier hat sich eigentlich am meisten für Kultur interessiert?
1: Ja, ich denke, der Sepp Estermann. Ja.
0: Mhm. Und wer hat am meisten von Kultur verstanden?
1: Nochmal der gleiche.
0: Okay, und wer am wenigsten?
1: Das lassen wir dann.
0: Ich glaube, die Antwort ist implizit schon bereits gegeben. Wer war am offensten für Vorschläge, die du gemacht hast?
1: Ja, da würde ich sagen, sind eigentlich alle offen gewesen. Also vor allem auch der Thomas Wagner, ich glaube, das ist seine grosse Stärke gewesen, weil das sind ja die 80er-Zeit gewesen und das ist wirklich ganz eine andere Zeit gewesen. Da

0: da hat müssen etwas passieren. Und Thomas Wagner damals war auch jung, noch 40, gerade knapp über 40. Und er war wirklich dann offen gewesen, auch für eine neue Kulturpolitik.
1: Mhm. Mit wem hast du den grössten Streit in diesen 27 Jahren?
0: Ja, mit dem Elmar auch.
1: Ja, zu welchem Thema?
0: Ja, Schauspielhaus, Verwaltungsrat, das war damals die Marthaler Affäre und irgendwo hat er mich dann irgendwo aus dem Verwaltungsrat vom Schauspielhaus rausnehmen.
1: Das hat dich verletzt?
0: Ja, ich habe nicht so recht eingesehen, warum, weil ich habe ja damit eng geschafft. Ich habe auch weiterhin nachher müssen mit dem Schauspielhaus zusammenarbeiten. Das Haus war mir sehr nahe gewesen. Aber ich bin dann nachher einfach vom Verwaltungsrat zum Beirat geworden.
1: Okay. Welcher von denen hat am wenigsten Problem gehabt, hier und da die Waren ein bisschen zu beugen?
0: Nein, sie haben alle kein Problem gehabt.
1: Alle haben kein Problem. Sie sind ja Politiker, oder?
0: Ja.
1: Und du bist der Jurist und der Beamte, hast immer sagen, aber das stimmt ja gar nicht so. Jetzt wird er ganz rot. Das habe ich so in dieser Form nicht erlebt.
0: Das ist nur wegen deiner Beleuchtung.
1: Ja, das ist die Ehrlichkeit, die nach 27 Jahren Amtszeit irgendwo noch nicht ganz verschwunden ist. Ist es eigentlich schwieriger gewesen mit der Stadträt als mit der Verwaltung?
0: Nein, in der Verwaltung, denke ich, hat man sehr, sehr gut zusammengeschafft. Das ist quer durch alle Abteilungen durch. Ich habe das Gefühl gehabt, da sind immer alle sehr, sehr an der Sache orientiert gewesen. Und im Moment, wo man sich an der Sache orientiert, findet man sich immer.
1: Aber wie ist es denn? Die Stadtpräsidenten, die kommen und die gehen, und du bist immer geblieben. Also, die sind jetzt schon lange History. Der Thomas Wagner ist schon fast schon auf der Ebene von Winkelried und Sempach. Nicht ganz, oder? Der Bestermann ist auch irgendwie dann nicht ganz mit viel Fortune gesegnet gewesen nach seinem Stadtpräsidenten. Ja, beim Elmar, naja, man wüsste es noch nicht so genau. Aber eigentlich hat der von der Verwaltung den lockeren Job. Du zum Beispiel.
0: Ja, ich kann ja sicher nie die Politik wählen. Also,
1: bist du sicher?
0: Ja, nicht zuletzt.
1: Hast du nicht einmal Versuche gegeben?
0: Nein, nicht zuletzt. Du hast ja Anfang der 90er Jahre einmal gesagt, hast du in deinem Bonus noch, der Hobby, willst du nicht Stadtpräsident werden? Ich habe gesagt, nein, stell dir vor. Also das hat mich echt nicht interessiert, weil man ist dann dort irgendwie halt, ja, du bist einem politischen Wind ausgesetzt, du musst dich neu mit fixieren. Ich habe Mühe, sowieso mich irgendwo neu mit zu fixieren. Also
1: was heisst das?
0: Ja, wenn ich irgendwo eine Qualität habe, und du hast ja vorher darauf angespielt, dann ist es, dass ich den Umgang mit allen suche.
1: Also bist du ein Chamäleon, wäre die richtige Frage?
0: Das ist negativ ausgedrückt. Du kannst es positiv ausdrücken und sagen, ich bin diplomatisch und ich gehöre lieber, ich sage diplomatisch, als dass ich ein Chamäleon bin. Aber das ist klar, es gibt wahrscheinlich wenig Leute, die tatsächlich wissen, wie ich bin. Da hat man irgendwo einen
1: Selbstschutz. Warum? Das liegt doch an dir.
0: Das liegt sicher an mir, aber das kann ich ja nur sagen, das ist ein bisschen mein Naturell. Also ich will mein Innere eigentlich nicht gegen rauskehren, also vor allem nicht in die Öffentlichkeit.
1: Das heisst, man muss sich verlügen in dem Amt, damit man überleben kann?
0: Nicht verlügen, aber du musst irgendwo die Sache im Vordergrund stellen.
1: Aber gibt es dann auch den Moment, wo du die Selbstachtung von dir verlierst?
0: Das habe ich eigentlich nie verloren.
1: Nicht. Aber gleich, dass du jetzt einmal mit einem SPler, dann mit FDPler etc., du hast immer die Farbe wechseln und dann in die andere Richtung rennen.
0: Das ist eben eigentlich nicht so. Also, abgesehen davon, dass die letzten drei SP waren, aber ich würde sagen, Kulturpolitik kann man eigentlich nur, ich würde das lieber so sagen, vernünftig machen. Und vernünftig ist halt häufig, manchmal auch eher ein bisschen links oder progressiv. Also ich denke, dass in den 80er Jahren ist das sehr eine progressive Kulturpolitik, die von Thomas Wagner als Freisinniger getragen worden ist, die nachher auch von den Freisinnigen getragen worden sind. Die Freisinnigen sind gegenüber der Kultur natürlich sowieso offener und offener gewesen, bis jetzt auf jeden Fall. Ich hoffe, das geht weiter. Und im Moment, wo die SP und die FDP zusammenspannen, dann bringt man alles durch. Du musst nicht 100% haben, es reicht, wenn du eins mehr als Mehrheit hast.
1: Also, die Stadt Zürich hat sich 27 Jahre nicht geschafft, herauszufinden, wer der Jean-Pierre Hobby ist. Wir werden es in den nächsten Minuten werden wir das eruieren. Ich habe einen Jean-Pierre Hobby-Test vorbereitet. Machen wir zwischen denen Musik. Was ist der nächste Titel?
0: Der nächste Titel ist ein Song von Neil Diamond, We.
1: Das ist auch so ein larmoyanter, ein bisschen elegischer Titel. Das entspricht dir?
0: Das entspricht mir. Also, es ist auch ein Liebeslied, und wo eigentlich sagt, los, Liebe ist etwas, was zwischen zwei Menschen passiert. Nicht ich bin Liebe, nicht du bist Liebe, sondern Liebe sind zwei Menschen. Das ist das, was passiert zwischen zwei.
1: Zwischen zwei und nicht zwischen drei?
0: Ja.

0: Mein heutiger Gast ist Jean-Pierre Hobby. 27 Jahre lang war er Kulturchef von der Stadt Zürich. Er hat gesagt, er habe in diesen Jahren immer erfolgreich versteckt, wenn er wirklich ist. Und das ändert sich jetzt schlagartig. Und das ich habe da einen Hobbytest. Und das ist einfach, du bist jetzt 65, dein ganze Leben wird ausbreitet. Und zwar mit folgender Optik und folgender Anlage. Es gibt immer Gegensätze. Und du musst immer sagen, auf welcher Seite du stehst. Okay. Und zwar ausgehend, wir haben darüber diskutiert, es gibt einen ersten Film über den Hugo Koblet, den grossen Velofahrer, der jetzt in Locarno auf der Piazza das Jahr aufgeführt wird. Und dann haben wir gesagt, aha, Koblet, da gibt es doch noch Kübler. Und jetzt frage ich dich, man hat sich entscheiden müssen, dazu, als wir noch Buben waren, ist man für den Hugo oder für den Ferdi?
1: Für den Ferdi, eindeutig für den Ferdi.
0: Für den Ferdi?
1: Ja, für den Ferdi. Ich habe auch ein Foto von ihm, also 1951 war ich in Frankreich gewesen. Und dann ist die Tour de France dort durch und dann sind wir an dem Etappenort gewesen. Also dann habe ich es mir natürlich nicht näher als Sechsjähriger zu ihm zu gehen und mit ihm auf einem Foto zu posieren.
0: Aber der Hugo ist doch eigentlich der Star, elegant. Nein, er hat das mit Leichtigkeit gemacht. Er ist fast schon der Kultur-Velofahrer gewesen.
1: Er hat das vielleicht eleganter gemacht, aber der Ferdi ist einfach der Bessere gewesen.
0: Nein, und der Ferdi hat dir einfach das Autogramm gegeben.
1: Ja, natürlich.
0: Gut, damit ist klar. Also, Max Frisch oder Friedrich Dürrmann, die grosse Diskussion von den 70er, 60er, 70er Jahren.
1: Da war mir irgendwo der Frisch auch näher gewesen. Und vor allem, es hatte so ein Stück gehabt, so Santa Cruz ist so eins von den Stücken, wo ich richtig hin war.
0: Das ist aber nicht eines von seinen Bekannten.
1: Nein, es ist ein Theaterstück, aber trotzdem, es hat mich dort wahnsinnig fasziniert. Also, ich bin eindeutig auf der Frisch-Seite gewesen.
0: Hast du den auch gut kennt?
1: Ja, das habe ich dann Gelegenheit gehabt, im Job auch zu ihm mal zu gehen, an seinem Geburtstag, bei ihm daheim gewesen. Das ist eine sehr, sehr schöne Begegnung gewesen. Ja.
0: Okay, also haben wir also Kübler und Frisch, jetzt in GC oder FCZ?
1: FCZ.
0: FCZ, warum?
1: Ja, ich bin aufgewachsen am Letzigraben und das war gerade neben dem Letzigrund gewesen und darum bin ich praktisch jeden Sonntag, damals haben die Matchen am Sonntag stattgefunden, einfach auf dem Letzigrund gewesen und dort war der FCZ gewesen und ins Hartum bin ich eigentlich nur ungern gegangen.
0: Gut, und Schuten selber hast du auch?
1: Habe ich auch, das ist im Rahmen von Schülermannschaften.
0: Ja, wenn ich dich so anschaue, habe ich das Gefühl, bist du nicht irgendwie ein absoluter filigraner Techniker gewesen?
1: Nein, das nicht, aber mit einem Bombenschuss.
0: Mit einem Bombenschuss. Okay, dann die ganz grosse Frage von der 60. Jahr, Beatles oder Rolling Stones?
1: Ja, die habe ich eigentlich beide gut mögen. Aber es kommt
0: hat sich müssen entscheiden?
1: Ja, gut, dann würde ich sagen die Rolling Stones. Und zwar vor allem wegen einem Lied, das hoffentlich nachher vielleicht noch kommen kann, wo einfach für mich ein absoluter Hit ist, das Going Home. Aber schauen wir, ob das vielleicht nachher noch kommt.
0: Gut, also ich bin eher auf der Beatles-Seite gewesen. Nein, ganz klar auf der Beatles-Seite. Dann dazu mal zwei grosse Parteien in Zürich, SP oder FDP.
1: Da muss man sich irgendwann wieder entscheiden, aber im Prinzip passt man eigentlich keine von beiden richtig, aber wenn schon vom Ganzen, freisinnig, sagen wir mal freisinnig.
0: Freisinnig, also du bist schon jung freisinnig gewesen?
1: Nein, überhaupt nicht. Aber
0: in den 68er Jahren, wo bist denn du gewesen?
1: Ich habe etwas...
0: Aus unserem bekannten Kreis ist auch noch der Thomas Hertz erwähnen, damalige Studentenführer.
1: Ja, wir haben miteinander Soziologie studiert und wir sind dort absolut auf der linken Seite gewesen. Was mir einfach,
0: aber du bist früher als er dann ins FDP-Lager übergewechselt?
1: Nicht eigentlich, aber was mir... ich bin nie in einer Partei gewesen. Aber was mir immer ein bisschen, oder ich habe einen sehr grossen Drang zur Freiheit. Also irgendwie habe ich nicht mehr das Gefühl gehabt, für die SP, da wirst du mehr bevormundet. Und ich finde, dass die Eigenverantwortung tatsächlich etwas ganz Wichtiges ist.
0: Okay. Brigitte Bardot oder Sophia Loren, das ist eine ganz entscheidende Frage.
1: Ja, Brigitte Bardot, wo bin ich da gewesen? Als Französin und dann... hat man damals das Bravo, ist also ein das Heftli gibt es glaube ich heute noch.
0: Ja, absolut gibt es das.
1: Und dort hat es so die Scherenschnitte gehabt, respektive hast du über 10 Nummern hinweg hast können Filmstar zusammensetzen. Und der erste, ich meinte, das ist der erste, das ist dann Brigitte Bardot gewesen, und ich habe das Ganze im Versteckten müssen machen, weil gut, mein Vater
0: hat es nie erlaubt.
1: Ich glaube, es ist nicht mehr nur.
0: Okay, Kennedy oder Nixon, die Frage von den 60er
1: Jahren. Kennedy, das ist eindeutig Kennedy. Das ist katholisch. Mein Vater hat gesagt, weißt du, Kennedy ist ganz ein guter. Und so, das habe ich einfach von meinem Vater übernommen.
0: Gut, das ist also die Katholiken-Connection, kann man sagen.
1: Ja.
0: Gut. Dann Cassius Clay oder Joe Frazier?
1: Cassius Clay, ja. Der hat mir einfach als Aufschneider eigentlich noch gefallen.
0: Hat er gefallen?
1: Vor allem, weil er gewonnen hat.
0: Gut, also ist das etwas, was du auch gerne mehr gehabt hast?
1: Nein, eigentlich nicht, aber ich finde...
0: Weil du bist immer so ein bisschen zurückhaltend, ein bisschen mehr so ein bisschen sich im Vordergrund spielen. Hättest du dir das gerne auch noch zugeschoben?
1: Eigentlich nicht, aber irgendwo die das mit so Eleganz und Grazie machen können. Also er ist ja nicht umsonst das grosse Maul gewesen, aber ich finde, er hat das irgendwo mit Charme getragen.
0: Also wie kommt langsam ein Profil aus von dir? Es ist nicht ganz so klar, aber irgendwie wird es immer mehr ersichtlich. Genau. Dann Therese Giese oder Maria Becker, zwei von den grossen Damen vom Zürcher Theater, von der Kriegs- und von der Nachkriegszeit.
1: Ich habe natürlich Maria Becker viel öfters gesehen und habe sie auch jetzt noch gesehen, bei ihrem Geburtstag, bin auch bei ihr schon daheim gewesen. Maria Becker finde ich ganz eine grossartige Frau. Also, da ich sie wirklich viel, viel besser kennen und viel öfters gesehen habe, Maria Becker. Ja.
0: Gut, dann haben wir Tagesanzeiger oder NZZ?
1: Ja, Tagi liegt mir dann schon näher. Auf der anderen Seite, ich würde einfach sagen, Bedi, also Bedi haben wirklich ihre guten Seiten und Bedi haben auch
0: wechselvolle Seiten. Du musst jetzt Farbe kennen.
1: Ja, bei Farbe, also Tagi.
0: Gut. Heiner Gautschi oder Hans Ostau, die grossen Figuren, Ende 60er, Anfang 70er Jahre vom Schweizer Fernsehen aus der Politabteilung?
1: Ja, der Heiner Gautschi.
0: Heiner Gautschi. Ja. Gut, Manny Weber oder Kurt Felix aus der Unterhaltungsfraktion?
1: auf jeden Fall der Manny Weber, respektive auf jeden Fall nicht der Kurt Felix.
0: Auf jeden Fall nicht der Kurt Felix? Ja. Warum nicht?
1: Ach, das ist der ist jetzt genau einer, wo ganz verbissen jede einzelne Pointe vorbereitet hat und sie so hat wollen bringen, als wäre es locker und spontan gewesen.
0: Gut, du als Kulturchef würdest sagen... Amateurhaft.
1: So ist es.
0: Okay. Dann Leon Huber oder Paul Spahn, die beiden Tagesschau-Ikonen, damals.
1: Die sind mir eigentlich wurscht. Aber wenn schon, ist mir der Paul Spahn lieber mit seinen verdrehten Augen. Auch der andere mit seinem Hündli, das finde ich völlig lächerlich.
0: Ja, aber der Paul Spahn, der so ein bisschen also, so als Säulenheiligen auftritt.
1: Ja, der hat seine Augen können verdrehen und alle sind geschmolzen.
0: Gut, dann gehen wir zum Fußball. Aus den 50er Jahren, ganz weit zurück, weil die Schweizer noch Goal geschossen haben. Sehr viel Goal. Seppe Hügi oder Robert Ballermann?
1: Ja, der Ballermann, obwohl der bei GC war, aber irgendwo der andere war bei Basel. Und
0: das ist
1: Basel noch schlimmer, ja.
0: Okay, dann damals hat es noch kein Fernsehen gegeben in unserer Jugend. Hat man noch nicht das Spiel am Fernsehen gesehen mit Super Slow-Mo? Nein, man hat sie gesehen oder gehört am Radio. Dort hat es zwei Stimmen gegeben, die rausgestochen sind. Jean-Pierre Gerwig und Sepp Ränkli.
1: Ja, klar, der Jean-Pierre Gerwig noch schon wieder den gleichen Vornamen hat wie ich. Aber der hat mir einfach gefallen, der hat das super reportiert. Ja,
0: also sind beide grossartig gewesen, aber der Jean-Pierre Gerwig ist vielleicht noch ein bisschen mehr ausgeschaut. Dann Pirmin Zurbriggen oder Bernhard Russi.
1: Ja, der Bernhard Russi, der ist mir sympathischer gsi und han erlebt 1970, dass wir im Weltmeisterabfahrt und so, das bin ich also, han ich also gejubelt, weil er ist so aus dem Nichts gekommen.
0: Dann hat es noch zwei Figuren, so ein bisschen aus der Boulevard-Fraktion in Zürich. Hans Gmür oder Max Rüger?
1: Ja, das ist ein bisschen schwierig. Ich finde, die haben wirklich Beat, haben gute Sachen gemacht. Der Max Rüger hat ein wunderschönes Büchlein rausgegeben mit Gedichten. Mit sehr, ja. Und das letzte mit seinen Gedichten, das finde ich wirklich sehr, sehr schön. Also wenn ich mich wirklich entscheiden würde, ich jetzt für Max Rüger.
0: Okay, obwohl der Hans Gmür eigentlich ein bisschen der Lebendiger war. Ja. Und der andere ist mehr der Poetische.
1: Poetisch und tiefsinniger, ja.
0: Dann zwei Figuren aus der... Was soll ich sagen, aus der Medienszene hat es das mal schon gegeben. Werner Wullenberger oder Roman Brotmann?
1: Der Werner Wullenberger, auch der war mir näher gewesen. Roman Brotmann war immer ein bisschen fern gewesen, also Werner Wullenberger.
0: Werner Wullenberger, der ja unter anderem die kleine Niederdorf und so viele andere Sachen gemacht hat. Jetzt noch Sepp Estermann oder Thomas Wagner?
1: Also Sepp Estermann.
0: Sepp Estermann. Dann Elmar Ledergerber oder Corinne Mauch.
1: Corinne Mauch.
0: Corinne Mauch. Wow, er hätte es können sagen. Grossartig. Jetzt kann man so psychologisch nachzeichnen, das Psychogramm.
1: Wir was wissen, machst du jetzt drauf?
0: Dass der Jean-Pierre Hobby, er hat Meinungen. Und das Erstaunliche ist, er getraut sich sogar, sie zu sagen. Das würde ich sagen, das ist ein echter Fortschritt.
1: Okay. Danke vielmals.
0: Machen wir zwischen deiner Musik und dann reden wir mal über Kultur in der Stadt Zürich. Jawohl. Ja. Also, was ist der nächste Tipp?
1: Also, das leitet dann gerade über vom Stefan Eicher. Dem haben wir ja das letzte Jahr den Kunstpreis gegeben und das ist ein schönes Lied. Weiss nicht, was es ist. Finde ich ein wunderschönes Lied.

0: Bei mir im Studio, mein heutiger Gast ist Jean-Pierre Hobby, langjähriger Kulturchef von der Stadt Zürich. Und wir haben jetzt eigentlich, wir sind jetzt mit der Fußball-WM, nur das Halbfinale erlebt in dieser Castingshow Zürichs. Bester Stadtpräsident oder Stadtpräsidentin. Ausgeschieden sind in dem Halbfinale Thomas Wagner und Elmar Ledergerber. Und jetzt noch der Finale. Sepp Estermann gegen Corinne Mauch. Du hast 27 Jahre als Jurypräsident recherchiert. Was ist dein Verdikt?
1: Das ist natürlich unfair, aber einfach, ich würde sagen, Sepp Estermann, aber das heisst nichts gegen Corinne Mauch. Ich kenne Corinne Mauch einfach nicht so gut wie der Sepp Estermann. Mit dem Sepp Estermann konnte ich 12 Jahre zusammenarbeiten, mit der Corinne 1 Jahr, und von daher würde ich sagen, ist 12-1.
0: Aber sie hat einen herzigen Start gehabt, oder? Sie ist grausam unter die Rede gekommen.
1: Das hast du so gesehen. Ich
0: frage dich. Nein, also öffentliche Wahrnehmung war, sie ist jetzt grosse Schuhe.
1: Nein, das, also ich glaube, man hat das natürlich so gesehen nach der grossen Schuhe von Elmar.
0: Aha, meinst du wegen dem? Aber sie hat ein paar Flops geliefert, die ja dann auf die Band gekommen sind, nicht sehr glücklich. Mittlerweile hat sie sich aufgefangen, hat eine tolle Rede gehalten in Shanghai, wo ich dabei war, ja, genau. Auf Englisch. Ich glaube, sie sollte in Zürich auch mehr Englisch reden. Irgendwie macht sie das fast besser. Ja. Aber hast du das Gefühl, sie hat jetzt Boden gefunden?
1: Ich denke, sie hat Boden gefunden und sie wird das gut machen.
0: Also, Jean-Pierre, danke vielmals. Auf die Art und Weise bleibt die Kirche im Dorf. Okay. Was ist eigentlich deine grösste Leistung in diesen 27 Jahren?
1: Ja, das ist schwierig, das müssen an sich die anderen sagen.
0: Ich weiss, aber ich will es von dir hören.
1: Ja, ich glaube, es gibt zwei Sachen. Dass man gelernt hat, dass irgendwo man ernst nimmt, die Jungen mit ihren kulturellen, kreativen Bedürfnissen. 1980 hat es quasi eine Kulturpolitik gegeben, ich sage jetzt ein bisschen übertrieben, für die Alten und für die Jungen hat es eigentlich nichts gegeben. Nicht umsonst sind die Jungen dann auf die Straße gegangen und haben skandiert, eben, wir sind die Kulturleichen, und tatsächlich, sie haben weder Geld noch Räume und so gehabt. Darum ist es kein Wunder, ist die Rockfabrik etc. AJZ, so Räume sind dann gefordert worden.
0: Und du hast die Rockfabrik eigentlich ein bisschen auf Vordermann gebracht, oder?
1: Nicht, ich weiss einfach, als ich zum Thomas Wagner gekommen bin, 1983, und ist das quasi eine von den ersten Aufgaben, die er gesagt hat, Hobi, jetzt gehst du mal in die Fabrik und schaust, dass es Ordnung gibt. Und im Prinzip habe ich nichts anderes gemacht, als zwischen der Politik und den Kulturschaffenden hin und her gerannt und versucht, den einen das Leben von den anderen einigermaßen verständlich zu machen. Und so hat man sich gefunden. Also ich glaube, das ist eine von meinen Hauptaufgaben gewesen, können vermitteln, können verständigen. Ich bin ein Go-Between gewesen. Das ist das eine und das andere.
0: Aber eine eigene Idee hast du auch mal gehabt?
1: Ja, schau, das kann ich gerade auf das kommen. Also, nicht wir müssen Kultur machen. Wir sind Ermöglicher. Ich habe meine ganze Rolle nie verstanden als der Kultur macht, sondern der,
0: aber
1: Kultur ermöglicht.
0: Anreiz geben, könnte Ideen, Input geben.
1: Ich glaube, das hat man sicher gemacht, indem man ja gerade gesagt hat, lass die Rotfabrik braucht. Das hat man politisch durchsetzen, indem man sagt, es braucht ein Filmpodium-Kino, indem man sagt, es braucht einen Tanzkredit, einen Theaterkredit, einen Popkredit. Das alles sind ja Sachen, wo man muss initiieren.
0: Aber zu diesen Krediten, wie gross war dein Budget, wo du dein Amt angetreten hast?
1: Das wird ein bisschen kompliziert, weil jetzt im Budget rein trägt eben auch der Kanton trägt sehr viel dazu bei, die Abfinanzierung von der Kultur.
0: Boah, aber könntest du das Verhältnis herstellen? Wie viel ist für Kultur in Zürich zur Verfügung heute? Also Kanton und Stadt zusammen im Vergleich zu vor 27 Jahren.
1: Die Stadt gibt netto weniger aus, weil der Kanton jetzt beiträgt. Aber grundsätzlich kann man sagen, ist das Budget, man hat ungefähr 1,25% von den Gesamtausgaben, die in die Kultur gehen. Und das ist ungefähr gleich wie in den 80er Jahren. Nur ist es jetzt so, dass der Kanton viel, viel mehr beiträgt.
0: Du hast eigentlich den besten Job in dieser Stadt. Du hast bei den Künstlern und den Kulturleuten, die ja sehr beliebt sind, immer Geld verteilen können. Die haben dich auf Hände getragen, haben immer die besten Plätze gegeben, gratis natürlich. Und alle haben dich umschwärmt. Das ist ja wirklich unglaublich. Bist du da jetzt nicht eigentlich verwöhnt und wirst jetzt da dann auf eine Null gesetzt?
1: Ja, also auf der einen Seite ist es ganz gut, dass man jetzt seine Plätze unter Umständen selber muss zahlen muss. Vielleicht wird er gleich noch da und dort mal eingeladen. Aber ich habe ja das genossen, die 27 Jahre.
0: Ja klar, das verstehe ich schon, dass du genossen hast. Ja. Aber die Leute haben dich ja einfach umschwärmt und so. Und haben dich umschwänzelt.
1: Aber das ist ja gerade, da bin ich, würde man sagen, gescheit genug, zum wissen, dass sie primär meine Rolle geschätzt haben und nicht so sehr der Jean-Pierre Hobby. Du bist ein Funktionsträger. Und das muss man sich bewusst sein. Jetzt geben wir die Funktion ab und jetzt muss ich mich als Jean-Pierre Hobby bewähren und nicht als Rollenträger.
0: Du das nicht so irgendwie rational erklären. Hat es eigentlich mal einen echten Korruptionsversuch gegeben, wo man gesagt hat, du, wenn man das zuhaltest, dann gibt es das?
1: Nein, das, ich glaube, das sind alle Zürcher und Zürcherinnen zu ehrlich und zu gut. Nein,
0: aber wo fängt Korruption an?
1: Ja, ich weiß, also ich bin wirklich eigentlich mit dem nie konfrontiert worden. Also nicht, dass ich irgendwo zu einer sogenannten Spanien-Reise eingeladen worden wäre oder irgendwie so.
0: Aber jetzt bist du bei der China-Reise eingeladen worden?
1: Ja, dort habe ich aber einiges dazu beigetragen. Also ich bin damals mit dem Thomas Wagner eben am Anfang von dieser Partnerschaft zwischen Zürich und Kunming gestanden und von daher bin ich am Anfang dort gewesen, bin ich am Schluss dort gewesen und in diesen fast 30 Jahren hat sich wirklich einiges gut getan.
0: Okay, also kannst du mir sagen, welches eigentlich so die spannendste Zeit war in diesen 27 Jahren?
1: Es sind schon die Anfänge, die 80er Jahre, weil da hat man wirklich können gestalten und ich denke,
0: Können gestalten?
1: Ich glaube schon.
0: Das heisst nachher nicht mehr, nachher ist einfach alles irgendwie auf Autopilot.
1: Das nicht, aber weißt du, du hast eben können gewissermaßen tatsächlich eine Kulturpolitik machen.
0: Und jetzt nicht mehr? Das ist ja grauhaft, hat sie dich gar nicht gebraucht.
1: Nein, im Gegenteil. Ich kann schon sagen, ich habe jetzt alles gebaut und jetzt wird es schwieriger für den BDR.
0: Grüezi, Frau Koch. Ja.
1: Das ist dann gewissermaßen Kultur, Roger, das ist eine geistige Dimension. Geistige Dimensionen haben keine Grenzen.
0: Aha, das hat jetzt ein bisschen anders gehört.
1: Nein, du kannst ja sagen, es langen jetzt auch Häuser von mir aus, an Theaterräume etc. Aber die kreative Kraft, also die hört nicht auf. Und die musst irgendwo immer weiter fördern.
0: Also trotz allem, was ihr da gemacht habt, im Zentrum steht immer noch das Schauspielhaus. Das hat euch in Atem gehalten, braucht auch unglaublich viel Geld. Obwohl das Theater in diesen 27 Jahren wahnsinnige Bedeutung verloren hat. Man redet eigentlich so in weiten Kreisen über Schauspiel aus, nur noch, wenn es dort gerade einen Streik gibt. Und trotzdem kommen die wie viele über im Jahr?
1: Ja, also rund 35 Millionen.
0: Also pro Woche, wo sie spielen, etwa eine Million?
1: Ja, ein bisschen weniger.
0: Okay, findest du das gut?
1: Ja, ich glaube, eine Stadt braucht so grosse Häuser. Auch ein Opernhaus, das ist doppelt so teuer.
0: Zahlt der Kanton,
1: aber es ist auch irgendwo die öffentliche Hand. Ich glaube, das sind schon eine Art so die Flaggschiff, die eine Stadt braucht. Aber wichtig ist, dass man eben neben diesen grossen Institutionen ein ganzes weites Feld hat von mittleren, von kleineren Institutionen, von Nischen und so. Also ich würde sagen, es gibt für alle Bedürfnisse gibt es irgendwie auch ein Angebot in der Stadt Zürich. Und das, würde ich sagen, ist die grosse Leistung, wenn du so willst. Dann vielleicht, wenn du das noch sagen darfst, also du hast gefragt, was habe ich noch gemacht? Ich glaube, lange Zeit hat man eine Art einen Graben gehabt zwischen der kommerziellen Kultur und der subventionierten Kultur. Es hat immer geheißen, subventioniert ist gut und kommerziell ist schlecht. Das ist natürlich völliger Blödsinn. Und ich denke, das ist ein Teil von meiner Arbeit gewesen, der sogenannten kommerziellen Kultur auch. Durchbruch haben sie sowieso gehabt, aber auch Anerkennung, auch öffentliche Anerkennung zu zahlen. Das sind Sachen, ob jetzt das der Freddy Burger ist oder das Life at Sunset oder das Country Festival, all die Sachen, wo wir ja Gott froh sind, dass es die gibt und eben, dass die noch privat finanziert
0: aber
1: werden.
0: Aber ist es nicht ein bisschen ein Skandal, dass die erfolgreich sind, kommen kein Geld über, die können ein Musical spielen ein Jahr oder zwei Jahre und kommen keinen Stutz über und die leere Hallen haben, die werden unterstützt. Also Misserfolg wird belohnt, Erfolg wird bestraft.
1: Nein, so kannst du überhaupt nicht sagen.
0: Aber es ist so.
1: Nein, es ist auch nicht so. Weißt du, dann musst du irgendwo dann auf den Inhalt eingehen.
0: Aha.
1: Im Moment.
0: Wieso? Sagst du also ein Musical, wo wir
1: Ewige Liebe ist, ja. Das ist grossartig.
0: Nein, aber das ist irgendwie weniger wert.
1: Es ist überhaupt
0: Überhaupt nicht weniger wert.
1: Aber es ist etwas anderes. Ich glaube, du kannst einfach nicht Äpfel und Birnen miteinander mischen, sondern jede von diesen kulturellen Aufführungen hat ihre Berechtigung. Aber das eine ist wirklich zurücklehnen, schöne Musik hören und das andere regt dich unter Umständen zum Denken an, gibt dir etwas, macht dich nachdenken, macht dich traurig, was auch immer. Also eine kulturelle Veranstaltung löst unterschiedliches aus. Sonst hättest du ja den Einheitsbrei und genau den wollen wir ja eigentlich nicht.
0: Aber ist das nicht ein bisschen ein elitäres Verständnis? Und ist es nicht einfach so, dass die früher da gewesen sind, die Gnade der frühen Geburt, die schon immer Subventionen hatten, die stehen einfach zuvorderst in der Linie?
1: Nein, das würde ich überhaupt nicht sagen. Sondern ich denke, bei jedem Stück, das auch im Schauspielhaus oder im Gessenallee, im Neumärkt irgendwo gespielt wird, kann man eigentlich sagen, warum man das spielt, was es will.
0: Ist es so?
1: Ja,
0: also die Leute sind ja zum Teil einfach frustriert, kommen nicht mehr. Nein, ist nicht so.
1: Also das Schauspielhaus hat jedes Jahr, jetzt kann man sagen, das ist viel, das ist wenig, aber 150, 160'000 Leute, die kommen, die Gessenallee hat 40'000, das Neumärkt hat 20'000. Also das sind Ansätze.
0: Der Rigi Blick hat mehr und das wird kaum unterstützt.
1: Nein, mehr. Mal, der Rigi Blick wird auch unterstützt. Also gehört jetzt genau auch zu denen.
0: Aber mehr als Neumärkt haben sie.
1: Nein, sie haben wenig, also mehr Leute, meinst du?
0: Mehr Zuschauer.
1: Also ungefähr gleich viel, aber weniger Geld.
0: Viel weniger Geld. Einfach weil die später gekommen sind.
1: Nicht weil sie später gekommen sind, sondern weil sie anders organisiert sind. Der Rigiblick ist ein Gastspielort. Neumärkt hat ein Ensemble, hat Werkstätten etc. Jetzt kann ich sagen, braucht es ein Ensemble? Das ist wieder eine andere Frage.
0: Eben, wenn Strukturen subventioniert.
1: Ja, Strukturen, aber das sind auch Jobs, das sind Schauspieler, Schauspielerinnen, die da sind. Das gibt eine mögliche Identifikation mit einem Ensemble. Ich glaube, das Neumärten Schauspielhaus, das neben als Ensemble-Theater, das ist ein Wert an sich.
0: Gut, wir haben auch ein Ensemble hier bei Radio 1. Noch keinen Stutz bekommen von der Stadt Zürich, von dir, Jean-Pierre. Ja, ich bin sauer, nach 27 Jahren, kein Stutz. Aber dafür kommst du da eine Stunde über und die ist jetzt fast vorbei. Was ist der letzte Titel?
1: Aber kein Lohn, kein Geld.
0: Naja, gut, Free Publicity. In unschätzbarem Wert.
1: Ja, genau. Danke vielmals, Roger Mals, das ist grossartig. Nein, jetzt kommt eben noch der Going Home von der Rolling Stone. Das ist ein Titel, den liebe ich eigentlich, seit er entstanden ist. Bin ich gerade überfragt, aber sicher in den 60er Jahren. Und da habe ich unheimlich gerne getanzt auch zu dem Song. Er geht ganz, ganz lang, also lang, etwa 12 Minuten und so. Ich nehme nicht an, dass du alles spielst.
0: Nein.
1: Aber es ist super und es war immer dann der riesen Hit gewesen, können 12 Minuten lang wie wild durchzutanzen.
0: Also ich kann mir es jetzt gleich nicht verklemmen, sagen, Going Home. Ist das auch der aktuellen persönlichen Situation schuld, dass du den Titel gewählt hast?
1: Ja, irgendwo ist es natürlich ein Going Home, also ein Going Home, wie auch immer, aber irgendwo in eine andere Welt.
0: Okay, yes. Danke vielmals für diese sehr nebulöse Erklärung. Das war Jean-Pierre Hobby. Nach 27 Jahren erfolgreicher Tätigkeit wird er nicht mehr Kulturchef sein. Und wenn wir schauen, was nach ihm kommt. Und das ist der Doppelpunkt. Der erste Doppelpunkt heute in einer Woche. Mikrofon verabschiedet sich der Roger Schawinski.